0: Es gibt und gab in der Musikgeschichte ja immer Bands, da wusste man eigentlich nicht, was man geiler findet an denen. Also das Outfit oder die Musik.
1: Aber wir reden hier über ZZ Top. Und das hat uns inspiriert zu dieser Nummer hier.

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Herzlich willkommen zum Frühstücksradio bei Radio Rüsselsheim. Die Sendung heißt Guten Morgen Rüsselsheim im Rahmen des Rüsselsheimer Kultursommers 2026 und mein Name ist Klaus Ross. Ich werde Sie die nächsten zwei Stunden durch die Sendung begleiten und werde versuchen, mit Karibikmusik, karibischer Musik, die Stimmung, die draußen vorherrscht bei strahlendem Sonnenschein, im Radio zu präsentieren. Wir machen jetzt weiter mit Gimme Hope, Joanna.

Ja, der ein oder andere von Ihnen hat heute Morgen Jürgen Merz am Mikrofon erwartet. Er musste heute Morgen leider zum Zahnarzt. Er hat starke Zahnschmerzen. Er wurde gestern schon behandelt und ich bin für ihn heute eingesprungen. Der Jürgen, der sitzt jetzt beim Dr. Wetz am Theater in der Praxis und lässt sich dort behandeln. Wir wünschen ihm von mir aus alles, alles erdenklich Gute und dass seine Zahnschmerzen bald wieder weg sind und dass er wieder die Sendung machen kann. Als nächstes habe ich ausgesucht Bacardi Feeling von Double Jam.

Meine Grüße aus dem Studio gehen natürlich nicht nur an Jürgen Merz, sondern an alle da draußen, die heute mit Zahnschmerzen durch die Gegend laufen müssen, beziehungsweise beim Zahnarzt sitzen und auf die Behandlung warten. Weiter geht's jetzt mit Vaios Compañeros.

Ja, der Kultursommer 2026 neigt sich langsam dem Ende zu. Heute ist der vorletzte Tag des Kultursommers. Wir haben noch zwei Veranstaltungen, auf die wir hinweisen möchten und dürfen. Heute findet im Stadt- und Industriemuseum im Untergeschoss in der Hauptmann-Scheuermann-Straße ein kleines Konzert statt, und zwar von Duo Ost-West, die Sopranen Jess Shi und Hanno Kirsch am Klavier präsentieren heute Abend Lieder aus verschiedenen Kulturen, Stilen und Genres. Sie werden eine zentrale Rolle werden Stücke aus dem Bereich des Musicals und des Films bilden. Daneben werden auch Standards aus dem Bereich des Jazz präsentiert. Ihr hört gerade, im Vorlesen bin ich nicht so besonders gut, aber wir kriegen das hin. Eine Besonderheit werden Stücke von chinesischen Komponisten darstellen. Sie haben einen eigenen Reiz und sind bei uns selten zu hören. Wer noch Lust hat hinzugehen, die Veranstaltung findet heute Abend um 19.30 Uhr statt und es gibt wohl noch Karten für 11,50 Euro an der Abendkasse. So, und jetzt geht's natürlich weiter mit Musik. Und zwar schauen wir uns die Sonne von Jamaika an.

Guten Morgen, Rüsselsheim. Seit 11.07. berichtet Radio Rüsselsheim in dem Frühstücksradio jeden Morgen von 7 bis 9 von den Kulturtagen in Rüsselsheim am Main. Tja, die sich leider jetzt zum Ende neigen. Leider ist der Kultursommer morgen zu Ende und er wird beendet mit einer Schiffsfahrt auf dem Main. Morgen um 19 Uhr und das sollte das Highlight des Kultursommers werden. Es wird es auch sein. Das Wetter wird gut sein, es wird schön sein. Leider gibt es aber keine Karten mehr, sodass das Schiff ausgebucht ist. Aber nichtsdestotrotz, es wird eine neue Gelegenheit geben, eine Schiffstour zu machen und spätestens nächstes Jahr im Kultursommer wird diese Veranstaltung wieder angeboten werden. So, ja, es ist schwierig in der heutigen Zeit positive Informationen zu verteilen. Das war mein Ziel heute Morgen und da ist mir aufgefallen, dass die Stadtwerke Rüsselsheim eigentlich eine recht gute Idee haben, nachdem wir in den letzten Wochen mehrere Stromausfälle hatten und da ganz, ganz viele Fragen für die Betroffenen aufgetreten sind. Wenn die Stadtwerke Rüsselsheim am Donnerstag den 23. und Freitag den 24. Juli ein Eismobil in die betroffenen Gebiete entsenden und werden dort mit diesem Eismobil den Bewohnern und den Menschen, die Fragen haben, zur Verfügung stehen und werden versuchen, alle Fragen, die offen sind, zu beantworten. Ich finde, das ist eine tolle Geste und ich hoffe, dass das ganz viel genutzt wird. Ja, es gibt mit Sicherheit sehr, sehr viele Fragen. Ich werde auch dorthin gehen und werde meine Dinge, die unklar sind, dort besprechen. Weiter geht's jetzt mit Musik von France Gall und zwar Ella Ella.

Ja, für alle, die jetzt vielleicht traurig sind, weil sie morgen Abend nicht an der Schiffstour teilnehmen dürfen. Sie haben natürlich die Gelegenheit, auch morgen Abend am Wasser zu sein, am Main zu sein. Und zwar wird Rainer Main morgen Abend zum Sundowner einladen ab 17 Uhr. Bei gefühlten 30 Grad in der Sonne sollte das morgen stattfinden. Es wird ein super Wetter geben und eine ganz tolle Atmosphäre am Weinstand sein. Von daher nicht traurig sein, wenn ihr an dem Schiffstour nicht teilnehmen könnt. Ja, kommt morgen zu Rain am Main. Vielleicht bin ich auch da, vielleicht könnt ihr auch mich treffen oder den ein oder anderen Moderator von Radio Rüsselsheim. Ja, Bier, wie gesagt, es gibt nicht allzu viel Positives aus der Welt zu berichten. Ich dachte eigentlich, wir können ein bisschen etwas über den Fußball reden, aber selbst da haben wir die Problematik, dass das Verhalten von Argentinien dazu geführt hat, ja, dass ein großer Schatten über der Weltmeisterschaft liegt. Und ich finde es eigentlich sehr, sehr bedauerlich, ja, dass sich hochbezahlte Profisportler so herunterkommen lassen, ja, um letztendlich

Ja, viele Grüße gehen jetzt hier auch raus von dem Frühstücksradio bei Radio Rüsselsheim an die liebe Kerstin Eiseler, die gestern Abend auch einen Zahn gezogen bekommen hat. Und die Arme oder die Glückliche wird morgen nach Südafrika fliegen und dort eine Safari beginnen. Und sie hatte ganz dolle Angst, dass das nicht gelingt. Aber die Zeichen stehen auf grün. Der Arzt hat gesagt, sie darf fahren und sie freut sich jetzt natürlich ganz besonders. Wir wünschen ihr auch von hier aus absolut gute Besserung und dass der Urlaub ein Riesenerlebnis werden wird. So, ja, die erste Stunde neigt sich jetzt langsam dem Ende zu. Ich muss auch sagen, mir gehen langsam aber sicher die Themen aus. Ich weiß wirklich nicht, von was ich euch heute berichten soll, aber mir fällt noch was ein und ich freue mich, wenn wir uns in der zweiten Stunde wieder hören. Bis dahin jetzt weiterhin karibische Klänge mit La Isla Bonita und Micaela.

Ja, für alle, die jetzt neu zugeschaltet haben, ganz herzlich willkommen beim Frühstücksradio von Radio Rüsselsheim. Jetzt ist mir Musik dazwischen gekommen. So. Ja, ich freue mich, Sie alle begrüßen zu dürfen. Frühstücksradio bei Radio Rüsselsheim zu dem Kultursommer 2026 begleitet Sie Radio Rüsselsheim jeden Morgen mit den Informationen zu den Kulturveranstaltungen, die an dem Tag stattfinden und auch im Rückblick zu den Veranstaltungen von den letzten Tagen. Der Kultursommer neigt sich, wie schon gesagt, leider jetzt dem Ende zu und ich weise jetzt nochmal auf die Veranstaltung, die heute stattfindet. Und zwar erleben wir in dem Stadt- und Industriemuseum das Duo Ost-West mit der Sopranin Jess J. und am Piano Hanno Kirsch, die eine Reise durch die verschiedenen Kulturen anbieten würden. Es gibt noch Karten, die Veranstaltung beginnt um 19.30 Uhr, Einlass ist dort ab 18.30 Uhr und der Eintritt kostet 11,50 Euro für alle Interessenten. So, und wir machen jetzt in der zweiten Stunde weiter mit karibischen Klängen und versuchen noch ein bisschen gute Laune zu verteilen.

Ja, als nächster Titel habe ich einen Wunschtitel und zwar das Lied Die Die von Shakira, die offizielle Hymne zur Fußballweltmeisterschaft. Und wenn wir beim Thema Fußballweltmeisterschaft nochmal sind, fällt mir gerade der, glaube ich, der Spruch des Jahres 2026 oder auf jeden Fall der Spruch der Fußballweltmeisterschaft 2026 nochmal ein, als der ZDF-Moderator gesagt hat, da sehen wir Donald Trump und rechts neben ihm sein Telefonjoker der FIFA. Ich finde das absolut bezeichnend und absolut auch lustig, dass das so ausgesagt worden ist. Das war mit Sicherheit keine Absicht, aber es war ganz ehrlich.

Guten Morgen, Rüsselsheim. Herzlich willkommen bei unserer Sendung zum Kultursommer 2026. Einen kleinen Hinweis in eigener Sache möchte ich Ihnen jetzt geben. Und zwar werden wir aller Voraussicht nach ab dem 30.07. um 17 Uhr ein neues Format senden. Und zwar werden wir dort alle Veranstaltungen, die im Main-Taunus-Kreis, im Kreis Groß-Gerau und in dem gesamten Rhein-Main-Gebiet stattfinden, also das Einzugsgebiet von Radio Rüsselsheim, werden wir bewerben und werden eben entsprechende Informationen zu den Veranstaltungen bekannt geben. Dafür haben wir eine Seite in Facebook geöffnet, die da heißt, jetzt muss ich wieder gucken, wie der Gruppenname heißt, Veranstaltungen im Kreis Groß-Gerau, MTK und Rhein-Main. Also alle, die interessiert sind, können sich bei dieser Seite, liken und dieser Seite folgen. Und natürlich auch gerne Veranstaltungen, die Ihnen bekannt sind, beziehungsweise die Sie selbst organisieren oder Bekannte von Ihnen organisieren, gerne dort eintragen. Alle Veranstaltungen, die dort genannt werden, werden wir auch in der Sendung nennen und entsprechende Hintergründe zu den einzelnen Veranstaltungen bekannt geben. Sie können hier kulturelle Veranstaltungen, Musikveranstaltungen und natürlich auch Flohmärkte, Märkte, alles, was kulturell von Interesse sein könnte, reinstellen. Ja, und weiter geht es jetzt mit Afrika.

Ja, der Kultursommer 2026 neigt sich morgen dem Ende zu. Als Abschluss wird eine Schiffsfahrt auf dem Main stattfinden, und zwar unter dem Titel Main KIS Shipping 3.0 wird ab 19.30 Uhr am Landungsplatz das Schiff ablegen und wird auf dem Main entlang schippern. Soweit ich weiß, gibt es keine Karten mehr für die Veranstaltung, und ist schade, aber nächstes Jahr wird mit Sicherheit die Tour auch wieder sein, früh dabei sein, und früh buchen lohnt sich dann. Aber für alle, die zu Hause bleiben müssen, gibt es natürlich ein Trostpflaster. 17 Uhr morgen öffnet der Weinstand am Mainufer, und wenn man das Wasser liebt und gerne Sonnenuntergangsatmosphäre mag, ist das mit Sicherheit eine gute Alternative zur Schiffstour. Unsere Sendung, ja, die letzten 30 Minuten, wir haben 8.30 Uhr, neigt sich dann auch schon Ende zu. Als nachfolgende Sendung wird es dann Neues um 9 mit Marlene Ebeling-Doll und Elisabeth Kirsch geben, die sie über die Neuigkeiten in der Region informieren werden. Wir machen noch ein bisschen weiter mit Musik, und zwar hören wir jetzt Sophia von Alvaro Soler.

Geht wie gesagt dem Ende zu. Und es wird jetzt eine kleine Durststrecke geben bis zur nächsten größeren Kulturveranstaltung. Und das wird sein die Grüsselsheimer Kerb, die am 21.08. beginnen wird mit der Kerberöffnung und bis zum 25.08. um 22 Uhr gehen wird, wann das große Feuerwerk abgeschossen wird. Ja, bis dahin wird es mit Sicherheit die ein oder andere kleinere Veranstaltung geben. Wie gesagt, wir werden ab dem 30.07. Donnerstags um 17 Uhr eine neue Sendereihe machen. Und zwar wird das moderiert von mir, Klaus Ross, und dem Florian Heinrich, dem Flaggerflo. Wir werden gemeinsam moderieren, wir werden uns den einen oder anderen Sendetermin gegenseitig tauschen, wenn jemand im Urlaub ist und so weiter. Wir suchen auch noch weitere Moderatoren. Also wenn noch jemand Lust hat, Radio live zu machen und an Veranstaltungen Spaß hat, würden wir uns auch freuen, wenn ihr euch bei uns meldet, bei Radio Rüsselsheim meldet über info@radio-r.de und vielleicht finden wir auf diese Art und Weise den einen oder anderen Moderator, der an unserer Sendung teilhaben wird. Am 29.07. ab 17 Uhr sind wir zum ersten Mal live und danach wird die Sendung regelmäßig donnerstags um 17 Uhr ausgestrahlt werden. Ja, dann denke ich, machen wir noch ein kleines bisschen Musik. Als nächstes hätten wir hier nochmal den Bob Marley mit Jamming.

Ja, an alle, die es erst zugeschaltet haben und eigentlich den Jürgen Merz am Mikrofon erwarten. Ich bin kurzfristig für ihn eingesprungen, weil der arme Jürgen hat ein Zahnproblem und musste heute Morgen zum Zahnarzt, um das behandeln zu lassen. Von hier aus nochmal an den Jürgen und auch an die Kerstin Breyer-Eisele, die ebenfalls in Zahnarztbehandlung ist, und an alle anderen, die mit ihren Zähnen Probleme haben, heute die allerbesten Grüße, und es wird alles wieder gut. Ja, und die Zahnärzte, ich habe das gestern selbst erleben dürfen, sind super drauf und helfen euch allen. Weiter geht's mit Lambada.

Ja, ich möchte die Gelegenheit nutzen, auf meine eigene Sendung, die jeden zweiten Montag im Monat um 18 Uhr stattfindet, mit dem Titel Inklusion oder wer ist eigentlich anders, die ich gemeinsam mit Michel Ulrich als Co-Moderator und dem DJ Patrick Eisele als für die Musik verantwortlich moderiere. Die Sendung handelt sich in erster Linie darum, das Thema Inklusion den Menschen näher zu bringen, Ideen für eine Inklusion zu entwickeln, beziehungsweise Lösungsansätze zu schaffen, wie wir vielleicht in Zukunft ohne Inklusion auskommen können und damit eben das Thema Integration von Menschen mit Beeinträchtigungen, ja, einfach gar kein Thema mehr ist, dass das eine Selbstverständlichkeit wird. Das ist das große Ziel, das wir verfolgen, und wir haben immer in dem Studio Gäste aus der Politik, aus Häusern, die mit Inklusion zu tun haben, wie zum Beispiel der WFB oder eben Wohneinrichtungen. Wir werden jemanden in der Sendung haben, der sich mit dem Thema Partnervermittlung für Menschen mit Beeinträchtigung beschäftigt. Es ist ein sehr, sehr vielseitiges Thema, das wir da bearbeiten. Und wir würden uns freuen, wenn Sie auch hier mal einschalten. Jeden zweiten Montag um 18 Uhr hier bei Radio Rüsselsheim. So, die Sendung geht jetzt langsam, aber sicher wirklich zum Ende zu. Wir hören uns jetzt noch Guantanamera von

0: Ja, die letzte Minute ist angebrochen. Mit den letzten Klängen von Guantanamera verabschiede ich mich heute aus der Sendung und wünsche euch noch einen wunderschönen Tag. Natürlich möchte ich nicht versäumen, nochmal auf meine Sendung oder die Flens-Sendung von Florian Heinrich und mir am 29.07. um 17 Uhr hinzuweisen. Das wird die erste Ausgabe sein von dem Veranstaltungskalender vom Kreis Groß-Gerau, Main-Taunus-Kreis und dem gesamten Rhein-Main-Gebiet. Das heißt, das Einzugsgebiet unseres Senders. Wer möchte, kann seine Veranstaltungen dort bei Facebook eintragen, und zwar unter Veranstaltungen im Kreis Groß-Gerau und im Rhein-Main-Gebiet. Ich übergebe jetzt die Sendung an Elisabeth Kirsch und, ups, jetzt habe ich den Namen wieder vergessen, die Marlene Ebling-Doll. Also, tschüss, macht's gut.
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0: Guten Morgen, liebe Hörerinnen und Hörer. Heute am Dienstag, dem 21. Juli, bei Neues um 9 im Radio Rüsselsheim begrüßen Sie meine Kollegin
1: Marlene Ebling-Doll
0: und die Elisabeth Kirsch, wie schon angekündigt vom Herrn Ross, vom Klaus Ross. Wir haben heute Folgendes für Sie vorbereitet. Wir fangen an mit See oder Freibad. Artikel vom Samstag. Also Zettel und Stift herrichten bitte, gell? Weil es gibt wieder einiges zu mitschreiben, sind Termine und so weiter. Und damit ihr da alles gezückt habt, gell? Weiter geht's mit Stadtwerken im Gespräch von heute, der Artikel. Dann weiter Kinderarztpraxis in Trebur eröffnet, Artikel von gestern. Ein Sommertag in Nauheim von heute. Fähre trotz Niedrigwasser vom Samstag. Mehr zu Hallenbrand in Trebur von heute. Infiltration bald am Limit. Also da geht es ums Hessenwasser, um die Wasserherstellung von Artikel von gestern. Dann habe ich ein paar Kurznotierte rein. Und dann noch Raunheim plant Zukunftsbahnhof. Und meine liebe Kollegin Marlene fängt gleich mit dem ersten Artikel an.
1: Ja, es geht hier um See oder Freibad. Artikel von Hendrik Divo vom Samstag, 18. Juli. Bei hohen Temperaturen sind das Waldschwimmbad und das Freibad an der Lache beliebte Orte, um sich abzukühlen. Was unterscheidet die beiden Rüsselsheimer Freizeiteinrichtungen? Eine Abkühlung im Wasser, dazu ein Kaltgetränk und ein Liegeplatz im Schatten, das und vieles mehr bieten die zwei Bäder in Rüsselsheim. Das Freibad an der Lache sowie das Waldschwimmbad. Die Freibadsaison des Schwimmbades an der Lache läuft bis zum 13. September, bevor das örtliche Hallenbad wieder seine Pforte öffnet. Etwa 1000 Besucher kommen an einem gewöhnlichen Sommertag ins Freibad, sagt Martin Schwabe und fügt an, dass an den heißen Juniwochenenden mehr als doppelt so viele Badegäste vor Ort gewesen seien. Die Wasserqualität werde regelmäßig vom eigenen Personal getestet, so der technische Betriebsleiter Schwabe. Zudem werden alle Werte monatlich von einem unabhängigen Institut überprüft. Das Institut wird aber alle paar Jahre gewechselt, damit eine gewisse Neutralität gewahrt bleibt. Das Wasser sei derzeit auf 24 Grad erwärmt. Für die Badegäste stehen im Freibad je nach Alter und Schwimmfähigkeit drei unterschiedliche Becken zur Verfügung. Das 50 cm tiefe Planschbecken, ein Nichtschwimmerbecken mit einer Tiefe von bis zu 1,35 sowie ein 50 Meter großes Schwimmbecken, das etwa 2 Meter Tiefe hat. Laut Schwabe führen bis zu 6 Mitarbeiter die Beckenaufsicht. Das gesamte Team besteht aus 5 Festangestellten sowie einem großen Pool an Rettungsschwimmern, die hier als geringfügige Beschäftigte arbeiten. Das am Brückweg gelegene Freibad wurde 2020 eröffnet und lege seitdem großen Wert auf die Natur, wie Schwabe betont. Durch die Bepflanzung vieler Bäume bieten sich für Badegäste zahlreiche Liegeplätze im Schatten an. Die Rasenfläche erstreckt sich auf insgesamt etwa 20.000 Quadratmeter. Verpflegungsmöglichkeiten gibt es auf dem Freibadgelände reichlich. Unter anderem Eis, Currywurst, Pommes und diverse kühle Getränke sind auf der Karte zu finden. Das Standardangebot heutzutage schmunzelt Schwabe. Auch der Spaßfaktor kommt nicht zu kurz. Dank eines Spielplatzes, eines Fußballfeldes sowie ein Basketballkorb gibt es eine Vielzahl an Angeboten für Kinder und sportliche Besucher. Vor Ort wird schnell ersichtlich, dass das Freibad vorrangig Familien mit Kindern sowie Senioren anzieht. Die Senioren ziehen allerdings nur morgens ihre Runden. Dann haben wir das Waldschwimmbad als beliebtes Tagesausflugsziel. Hier haben wir deutlich mehr Jugendliche und junge Erwachsene zu Besuch. Der für beide kommunale Einrichtungen zuständig ist. Das Waldschwimmbad ist bis zum 30. August zugänglich. Anschließend besteht je nach Wetterlage die Option zur Verlängerung. In diesem Fall wird laut Schwabe die Öffnungszeit von 10 bis 20 Uhr auf 13 bis 20 Uhr angepasst, um nur eine Schicht besetzen zu müssen. Hier kommen im Schnitt täglich zwischen 1.500 und 2.000 Besucher. An heißen Tagen können es auch bis zu 5.000 Badegäste sein, ergänzt er. Am See gäbe es ebenfalls keine Mängel in Sachen Wasserqualität. Auch hier erfolgen monatliche Überprüfungen seitens der Institute. Dank einer tiefen Wasserbelüftungsanlage wird das Wasser des Sees von unten nach oben Richtung Oberfläche gepumpt, um Sauerstoff anzureichern und so den Fischen eine erträgliche Umgebung zu ermöglichen, erklärt Silke Frey, die in der Rüsselsheimer Pressestelle für die Fachbereiche Kommunikation und Stadtmarketing zuständig ist. Durch eine Abgrenzung im Wasser wird der Nichtschwimmerbereich, bei dem die Wassertiefe 1,35 beträgt, gekennzeichnet. Schwabe gibt an, dass das eigene Personal die Frühschicht besetze, während die lokale Deutsche Lebensrettungsgesellschaft für Spät- und Wochenenddienste zuständig sei. Anhand des Namens schon zu erkennen, bietet das Waldschwimmbad durch eine grüne Lage den Besuchern viele schattige Plätze. Die gesamte Liegefläche um den See herum betrage etwa 40.000 Quadratmeter. Während das Essensangebot dem des Freibad ähnelt, kritisiert der Betriebsleiter die Parkgegebenheiten. Am See gibt es nur 200 PKW-Parkplätze. Es wird empfohlen, zu Fuß oder mit dem Fahrrad zu erscheinen. Punkten kann der See mit zahlreichen Sportangeboten wie Beachvolleyball, Tischtennis oder Fußball. Auch eine Grillstation ist für die Besucher zugänglich. Die Eintrittspreise des Freibades an der Lache und des Waldschwimmbades sind online einsehbar und bewegen sich je nach Alter zwischen 1,50 und 5,50 Euro.

0: Oder soll es vielleicht doch ein Keks sein?
1: Aber bitte mit Sahne. Herrlich, oder? Jetzt sind wir alle im Schwung und jetzt geht's weiter mit Stadtwerken im Gespräch. Ein Bericht von der Redaktion. Rüsselsheim. Die vergangenen Wochen waren für viele Menschen in Rüsselsheim belastend. Zuletzt war am Donnerstag im Stadtgebiet der Strom ausgefallen. Jede weitere Stromunterbrechung wirft neue Fragen auf und erschüttert das Vertrauen in eine Infrastruktur, die im Alltag selbstverständlich funktionieren soll. Stromausfälle führen uns schmerzlich vor Augen, wie wichtig die Energieversorgung ist. Für die betroffenen Menschen stellen die Störungen eine erhebliche Belastung dar, ist sich Mike Landwehr, Geschäftsführer der Stadtwerke Rüsselsheim, bewusst. Genau deshalb möchten die Stadtwerke Rüsselsheim den direkten Austausch suchen, im persönlichen Gespräch Fragen beantworten, Einblicke geben und erfahren, was die Menschen bewegt. Dafür laden die Stadtwerke in den nächsten Wochen zum Austausch ein. Eine Eistour durch die besonders betroffenen Stadtteile und der öffentlichen Talkrunde Stadtwerke im Dialog. Den Auftakt macht das Eismobil am Donnerstag, den 23. Juli und Freitag, den 24. Juli. An insgesamt 7 Stationen in den vom Stromausfall betroffenen Stadtteilen stehen Mitarbeiter aus dem Netzbetrieb und der Unternehmenskommunikation für Gespräche zur Verfügung. Besucher erhalten kostenloses Eis und können ihre Fragen stellen, ihre Erfahrungen schildern oder einfach mit dem Stadtwerken ins Gespräch kommen. Am Donnerstag, den 23. Juli, werden ab 16.30 Uhr Oberbürgermeister Patrick Burkhardt und Stadtwerke-Geschäftsführer Mike Landwehr beim Eisstand im Verkaufszentrum Hasloch Nord sein. Wir nehmen die Stromunterbrechungen sehr ernst. Deshalb betrachten wir nicht nur jeden einzelnen Schaden, sondern analysieren auch mögliche Zusammenhänge und strukturellen Handlungsbedarf. Die Ergebnisse werden in unsere weiteren Maßnahmen für ein zuverlässiges Stromnetz einfließen. Dabei wollen wir transparent machen, was wir feststellen, was wir verändern können und wo Lösungen Zeit benötigen, sagt Stadtwerke-Geschäftsführer Mike Landwehr. Den zweiten Baustein bildet die öffentliche Talkrunde Stadtwerke im Dialog am Dienstag, den 25. August um 19 Uhr im Studio F1 der Filmproduktion Zweitblick in der Werkhalle Elisabethenstraße 10. Das ist der nördliche Eingang. Unter dem Titel Ist unser Stromnetz sicher? Welche Rolle spielen Klimawandel und Energiewende? Sprechen Stadtwerke Geschäftsführer Mike Landwehr und Oberbürgermeister Patrick Burkhardt in seiner Funktion als Aufsichtsratsvorsitzender der Stadtwerke mit dem Journalisten Arne Löffel über die Ursachen der Stromausfälle, die Versorgungssicherheit und die Herausforderungen für die Energieinfrastruktur. Im Anschluss haben die Gäste Gelegenheit, ihre Fragen einzubringen. Für die Teilnahme an der Talkrunde wird um Anmeldung per E-Mail an martin@stadtwerke-rüsselsheim.de gebeten. Ich wiederhole, Anmeldung per E-Mail an marketing@stadtwerke-rüsselsheim.de. Die Veranstaltung wird außerdem live im Internet übertragen. Die Eistour-Termine sind am Donnerstag, den 23. Juli von 13 bis 14 Uhr im Einkaufszentrum Dickerbusch 1. Von 14.30 Uhr bis 15.30 Uhr im Einkaufszentrum Dickerbusch 2. Von 16 bis 17 Uhr Einkaufszentrum Hasloch Nord. Von 17.30 Uhr bis 18.30 Uhr auf der Wied. Am Freitag, dem 24. Juli von 13 bis 14 Uhr Parkplatz Waldweg. Von 14.30 Uhr bis 15.30 Uhr Stadthalle Ramsee. Von 16 bis 17 Uhr Marktplatz Innenstadt. Soll ich das nochmal wiederholen? Klar, mache ich. Und zwar die Termine sind am Donnerstag, also übermorgen, 23. Juli, von 13 bis 14 Uhr im Einkaufszentrum Dickerbusch 1. Von 14.30 Uhr bis 15.30 Uhr im Einkaufszentrum Dickerbusch 2. Von 16 bis 17 Uhr Einkaufszentrum Hasloch Nord. Von 17.30 Uhr bis 18.30 Uhr auf der Wied. Am Freitag geht es weiter dann am 24. Juli von 13 bis 14 Uhr Parkplatz Waldweg, von 14.30 Uhr bis 15.30 Uhr Stadthalle Ramsee und von 16 bis 17 Uhr Marktplatz Innenstadt. So, ich hoffe, es ist was für euch dabei.

Der nächste Artikel ist vom Montag, 20. Juli, von Franziska Franz Weiß. In Trebur eröffnet die Kinderarztpraxis neu. Dania Kreger feiert die Eröffnung ihrer medizinischen Anlaufstelle in Trebur mit vielen Gästen. Im Gespräch erzählt sie, wie und warum es zu der Übernahme gekommen ist. Ich bin einfach überwältigt, wie viele Menschen heute gekommen sind, strahlte die Kinderärztin Dr. Dania Kreger. Am Samstagmittag feiert sie eine große Eröffnungsfeier ihrer Kinderpraxis in Trebur mit Hüpfburg, Schminkecke und Praxisrundgängen. Freunde, Familie, ehemalige Kollegen und Patienten und Patientinnen. Sie alle sind am Samstag nach Trebur gekommen, um gemeinsam mit der Medizinerin ihre Praxiseröffnung zu feiern. Vor der Praxis steht eine große Hüpfburg zum Toben bereit. Im Schatten gibt es ein Schminkangebot und sogar ein Rettungswagen steht bereit, um erkundet zu werden. Bunte Luftballons zieren den Innen- und Außenbereich rund um die Praxis und locken die Besucher an. Praxisübernahmen geschehen normalerweise eher im Stillen und intern, ohne großes Aufsehen. Doch Dania Kreger war es wichtig, den Tag besonders zu gestalten. Die Kinder können heute kommen und sich alles genau anschauen und auch mich kennenlernen. Denn gerade nach den ersten Impfungen können Ängste vor dem nächsten Kinderarztbesuch entstehen. Während sich die Kinder oft vor allem über das Angebot draußen freuen, erkunden die Eltern die neu gestalteten Praxisräume, denn hier hat sich in den vergangenen Wochen einiges getan. Neue medizinische Geräte wie Ultraschall und EKG sind eingezogen. Es gibt ein neues Praxismanagementsystem. Der Wartebereich wurde umgestaltet und auch die Wände erstrahlen nun in neuem Glanz mit Fototapeten. Doch es sind keine Comicfiguren oder Disney-Stars. Die Wahl fiel auf Tierfotografien. Da es ihr wichtig sei, dass sich auch die älteren Kinder und Jugendliche in der Praxis wohlfühlen. Während im kleinen Wartezimmer nun eine Biene die Wandfläche ziert, begrüßt eine große Schildkröte die jungen Patienten im Behandlungszimmer. Für Daniela Kreger sei die eigene Praxis ein Sprung ins kalte Wasser. Bisher war sie in einer Rüsselsheimer Kinderarztpraxis angestellt. Es war tatsächlich reiner Zufall, dass ich jetzt hier gelandet bin. Über Umwege habe sie erfahren, dass für die Praxis ein Nachfolger gesucht wird. Am Montag geht es los. Dania Kreger sagt strahlend, ich freue mich drauf. Sorgen vor dem Praxisalltag habe sie keine. Ich denke, vieles wird sich einfach entwickeln. Blickt sie optimistisch in die Zukunft. Besonders dankbar sei sie dabei für das Team, welches sie von Dr. Antje Münkel übernommen hat. Auch Münkel selbst wird weiter in der Praxis bei reduzierten Stundenzahl arbeiten. So ist es auch für die Eltern und Kinder ein sanfter Übergang. Eine zweite große Leidenschaft von Dani Kreger ist der Rettungswagen, der vor der Praxis steht. Denn ihr Herz schlägt auch für den Rettungsdienst und die Notfallmedizin. Da draußen im Einsatz muss man schnell eine Entscheidung treffen und diese auch verfolgen. Die Arbeit im Team sei dabei entscheidend. Man kommt in das Privatleben, in die Wohnung der Person, die für eine Behandlung natürlich nicht ausgelegt ist, beschreibt sie die Herausforderung. Diese Herausforderung müsse man mögen, um als Notarzt arbeiten zu können. Daher wird sie auch künftig neben dem Praxisalltag am Wochenende und nachts als Notärztin im Kreisgebiet unterwegs sein.

0: So, jetzt habe ich den Sweet Lord mal ein bisschen abgekürzt. Sonst wären wir wieder nicht fertig mit dem Vorlesen und kriegen das nicht hin, was wir euch schon angekündigt haben. Ein Sommertag in Nauheim. Ein Bericht von Ralf Keim. Sommerzeit, Ferienzeit, Freizeit. Man muss allerdings nicht weit fahren, um einen abwechslungsreichen Tag zu verbringen. Auch Nauheim bietet vielfältige Möglichkeiten, wobei man hier am Heckbachsee einfach nicht vorbeikommt. Denn der See ist ein richtiges Kleinod in der Region. Mit zwei neuen großen Sitzbänken und einem besonderen Geschicklichkeitsspiel wurde das Ufer des Heckbachsees erst kürzlich deutlich aufgewertet. Eine Bank steht direkt am Ufer, eine andere am Wegesrand unter schattenspendenden Bäumen. Das Spielgerät Kugellabyrinth ist am Spielplatz zu finden. Dabei handelt es sich um eine runde Plattform, auf die man sich stellen kann. Montiert ist die Plattform auf einer Feder, die sich somit beweglich macht. Mit diesen Bewegungen kann man eine in einem Labyrinth befindliche Kugel bewegen. Kinder haben ihre Freude, wenn sie mit der Heckbach-Seebahn auf rund einem Kilometer an Gleisen entlang des Ufers fahren dürfen. Im Sommer gibt es mehrere Fahrtage. Weitere Informationen sind auf der Homepage www.kinderdampfeisenbahn.de zu finden. Ich wiederhole, www.kinderdampfeisenbahn.de. Hier am Heckbachsee gibt es auch das kleinste Schwimmbad der Region. Es hat montags bis freitags ab 15 Uhr geöffnet, samstags und sonntags ab 13 Uhr. Das Mini-Freibad wird seit 2014 vom Förderverein Kleinschwimmbad Heckbachsee Nauheim betrieben und richtet sich an Familien mit kleinen Kindern. Die beiden kleinen Planschbecken sind gefüllt mit kühlem Wasser. Beste Voraussetzungen also, damit kleine Kinder sich in der Hitze des Sommers abkühlen können. Das kleinere Becken ist ungefähr 30 cm tief, das größere 80 cm. Direkt am Ufer bietet Bale am See die Möglichkeit, bei Speisen und Getränken die Seele baumeln zu lassen. Die große Terrasse wird ergänzt durch einen Peach-Bereich mit Liegesitzen. Die Mischung aus Café und Restaurant bereichert seit 3 Jahren den Heckbachsee. Ein etwas rustikaleres Ambiente bietet der Biergarten des nahegelegenen Campingplatzes am Niederwaldsee. Die Natur genießen kann man im Niederwald, den man über die Waldstraße erreichen kann, die über die A67 führt. In diesem Naturschutzgebiet soll der typische Auenwald geschützt und entwickelt werden. Entlang des Heckbaches, der hier die Gemarkungsgrenze zwischen Nauheim und Groß-Gerau bildet, stehen noch einige alte Ulmen, mittlerweile ein seltener Anblick in den hiesigen Wäldern. Ebenfalls einen Besuch wert ist der Klangweg. Ihn erreicht man, wenn man über die Berzallee die Bebauung Nauheims hinter sich lässt. Kurz vor der A67 lädt der als Klangweg gestaltete Bereich dazu ein, das Thema Musik und Klang in der freien Natur zu erleben. Entlang einer Allee mit besonderen Baumarten eröffnete mehrere Klangstationen die Möglichkeit, die Umgebung mit allen Sinnen zu entdecken und selbst Töne zu erzeugen. Der Klangweg ist Teil des Regionalparks Rhein-Main. Er eignet sich für Spaziergänge, kurze Ausflüge mit Kindern und das Erkunden der Umgebung mit Roller oder Fahrrad. Seinen historischen Hintergrund hat der Klangweg in der Tatsache, dass sich nach dem Zweiten Weltkrieg im Nauheim zahlreiche Musikinstrumentenbauer aus dem Sudetenland ansiedelten, weswegen Nauheim noch heute als Musikgemeinde bezeichnet wird und bekannt ist.
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Ein Artikel, der vielleicht einige von euch interessiert. Die Fähre vom Kornsand nach Nierstein fährt. Die weitgehend ausbleibenden Regenfälle in der Region machen sich auch bei den Pegelständen der Flüsse bemerkbar. Und das extreme Niedrigwasser wiederum hat Auswirkungen auf die Schifffahrt. Nicht jedoch auf den Fährbetrieb zwischen Trebur und Nierstein. Denn wie das Unternehmen die Rheinfähre Landskrone GmbH auf ihrer Homepage mitteilte, verkehrt die am Trebur Kornsand ablegende und nach Nierstein fahrende Fähre auch trotz des anhaltenden Niedrigwassers. Transportiert werden Fahrzeuge bis zu einem Gesamtgewicht von 7,5 Tonnen. Am Kornsand legt die Fähre morgens von 6.10 Uhr bis 21.45 Uhr und im 20-Minuten-Takt ab. In Nierstein ab 6 Uhr. Niedrigwasser ersetzt Fährbetrieb schon einige Male zu. Die Fähre hat nicht nur für die Berufspendler in der Region rechts und links des Rheins eine große Bedeutung. Denn zwischen Mainz, Weißenau und Worms gibt es ansonsten keine Brücke, die über den Rhein führt. Ausflügler nutzen die Fähre ebenfalls, besonders an den Wochenenden und besonders jetzt am 31. Juli, wenn das viertägige Niersteiner Winzerfest ist, werden mit Sicherheit wieder zahlreiche rechtsrheinische Festbesucher mit der Landskrone übersetzen und sehr, sehr viele Radfahrer. Niedrigwasser hat den Betrieb in der Vergangenheit einige Male zugesetzt. Beispielsweise 2022, als die Fähre kurzzeitig sogar stillgelegt werden musste, außerdem im vergangenen Hochsommer. Und das Niedrigwasser ist nicht der eine Aspekt, der dem Niersteiner Familienunternehmen Sorgen bereitet. Im März 2022 war es der Baubeginn der Bahnunterführung in Nierstein und Anfang 2023 die Sperrung der L3096 bei Leheim. Beide Langzeitbaustellen hatten gravierende Auswirkungen auf den Fährbetrieb. Autofahrer bevorzugten ein großräumiges Umfahren der Region und verzichteten auf die Fähre, die zeitweise statt 1000 Fahrzeuge am Tag nur noch 200 transportierte. Ein erheblicher Verlust. Der Betrieb stand kurz vor dem Konkurs. Nur dank eigener Rücklagen und zahlreicher Hilfsaktionen zugunsten des Unternehmens konnten das Familienunternehmen und damit der Fährbetrieb erhalten bleiben. Und derzeit gibt es wieder eine Baustelle auf der B9 zwischen Nierstein und Oppenheim wegen Bauarbeiten. Aber auch das hat keine Auswirkungen auf den Fährbetrieb. Die bei Gernsheim verkehrende Rheinfähre kann laut Homepage ebenfalls den Betrieb aufrechterhalten.

Mehr zu Hallenbadbrand in Trebur. Ein Bericht von Jan Pfaff. Ein Lagerhallenbrand an der Oberach nahe Trebur hielt die Einsatzkräfte des weiteren Kreisgebiets über Stunden beschäftigt. Auch nach Ende der Löscharbeiten am Samstagnachmittag gegen 13.30 Uhr mussten die Einsatzkräfte mehrmals zu der Halle zurückkehren, um Glutnester zu bekämpfen. Für den in der Halle ansässigen Pellethersteller bleiben viele Fragen offen. Man spürt eine gewisse Hilflosigkeit, sagt der bei Power Bauer für die Produktion verantwortliche Gregor Kraft, wenn die eigene Existenz in Flammen steht. Er sei am Samstag angerufen worden, als die rund 450 Quadratmeter große Halle bereits in Flammen stand, berichtet er im Gespräch mit der Redaktion. Seit 2018 stellt das Unternehmen dort aus Stroh und Heu Pellets als Futter oder Einstreu für Nutz- und Haustiere vom Schwein bis zum Kaninchen her. Mit 4 Beschäftigten inklusive Geschäftsführung ist das vor rund 8 Jahren gegründete Unternehmen kein Großbetrieb, sagt Kraft. Power habe etwas weniger als die Hälfte der zweigeteilten Halle genutzt, berichtet Kraft. Rund 200 Quadratmeter. Dort befanden sich die Maschinen, mit denen das Unternehmen Pellets für Kunden aus der Umgebung hergestellt hat, bevor sie von dem Vollbrand in Mitleidenschaft gezogen wurden und größere Schäden davontrugen. Rund 130 Einsatzkräfte der Treburer Feuerwehren sowie Kräfte aus Nauheim, Rüsselsheim, Königstetten, Riedstadt und Raunheim waren im Einsatz. Unterstützt wurden sie von Technischen Hilfswerk und dem Deutschen Roten Kreuz, berichtet Mike Langhammer. Eine besondere Herausforderung sei die Versorgung mit Löschwasser gewesen, sagt der Treburer Gemeindebrandinspektor am Montagnachmittag im Gespräch mit der Redaktion. Deshalb wurden die Einsatzkräfte zunächst von Wassertankfahrzeugen aus dem Kreisgebiet unterstützt, konnten sich später vor Ort mit Löschbrunnen behelfen.

helfen und die Brunnen der ansässigen Landwirte nutzen. Eine weitere Herausforderung für die Feuerwehr sei die Photovoltaikanlage auf dem Dach der Halle sowie die darüber verlaufenden Hochspannungsleitungen gewesen, die zunächst abgeschaltet werden mussten, so der Feuerwehrmann. Das DHW riss mit Baumaschinen Teile der Halle ein, um den Feuerwehrkräften Zugang zu den Brandherden zu ermöglichen. Auch am Sonntag löschte die Feuerwehr weitere Glutnester, schildert Langhammer. Zum genauen Hergang kann Kraft nichts sagen. Die Produktion habe seit über 16 Stunden geruht, als das Feuer ausbrach. Streu und Heuballen seien nur wenige an der Produktionsstätte gelagert gewesen, sagt er. Nur ein paar Ballen für die nächsten Tage. Auch seitens von Polizeisprecher Christoph Schmidt vom Polizeipräsidium Südhessen gibt es am Montag zu den Ursachen und dem entstandenen Sachschaden noch keine neue Erkenntnisse. Man kann an der Situation nicht viel ändern, sagt Kraft, der nach dem Brand den Schäden zum Trotz mit Fassung vorausblickt. Zum Glück wurden weder Mensch noch Tier verletzt. Maschinen kann man neu kaufen, sagt er. Jetzt wartet PowerPower zunächst auf das Gutachten des Brandermittlers.

Artikel vom Montag, den 20. Juli von Marion Menrath. Es geht um das liebe Wasser, das wir unbedingt brauchen. Im Odenwaldkreis ist angesichts des trockenen und heißen Sommers die Wasserentnahmen aus Bächen, Flüssen und Seen verboten. In Langen und Offenbach wurde vorübergehend der Trinkwassernotstand ausgerufen, weil die Aufbereitung am Limit war. Auch Geschäftsführerin Elisabeth Reis von Hessenwasser, dem größten Wasserversorger im Kreis Groß-Gerau, sprach Ende Juni von einem Stresstest für die Anlagen. 6 Tage in Folge seien mehr als 400.000 Kubikmeter abgegeben worden. An 4 Tagen sei der Spitzenwert von 2019 von 426.312 Kubikmetern überschritten worden. Der neue Höchstwert sei am 25. Juni mit 440.796 Kubikmeter erreicht worden. Hessenwasser versorgt nach eigenen Angaben 2,4 Millionen Menschen im Rhein-Main-Gebiet mit Trinkwasser. Das Hessische Ried ist einer der bedeutendsten Wasserspeicher in Hessen mit einem Vorrat von 15 Milliarden Kubikmetern. Damit der Grundwasserspiegel stabil bleibt, wird dieser seit 1989 vom Wasserverband Hessisch Ried durch Infiltration gestützt. Gibt es zu wenig Regen, machen wir Regen, formulierte es einst Reisert, die auch Verbandsvorsteherin des Wasserverbandes Hessisches Ried ist. Die Infiltration wird an den Bedarf angepasst. Ende 2029 sollen 4 weitere Infiltrationsanlagen zu den vorhandenen 13 beim Wasserwerk Escholbrücken gebaut werden. Nur 1 Brauchwasserwerk in Südhessen. Doch alles aufbereitete Rheinwasser für die Infiltration kommt in Südhessen aus dem 37 Jahre alten Brauchwasserwerk Biebesheim. Angesichts von Klimawandel, Bevölkerungswachstum, steigendem Bedarf in der Landwirtschaft kommt es an den Kapazitätsgrenze von 43 Millionen Kubikmeter Wasser im Jahr. Davon stehen 38 Millionen Kubikmeter für die Infiltration zur Verfügung. 5 Millionen Kubikmeter für die Beregnung der Felder. Zudem bräuchte auch der Gernsheimer Jägersburger Wald ein Fauna-Flora-Habitat laut Empfehlung des Runden Tisches zur Verbesserung der Grundwassersituation im Hessischen Ried dringend mehr Wasser. Im März 2024 legte der Wasserverband Hessisches Ried eine vom Land geförderte Machbarkeitsstudie vor mit verschiedenen Klimaszenarien und 3 modular umsetzbaren Möglichkeiten, die Kapazität des Brauchwasseraufbereitung zu erhöhen. Die Redaktion wollte wissen, ob es Tendenzen für eine der Möglichkeiten gibt und in welchem Zeithorizont die Umsetzung geplant ist. Der Wasserverband bereitet sich auf ein Szenario mit erhöhter Wahrscheinlichkeit vor, antwortet Jaisert. Eine Erweiterung in Biebesheim durch eine 3. Straße würde die Aufbereitungskapazität von 5.400 auf 10.800 Kubikmeter pro Stunde erhöhen und den Zusatzbedarf wegen des Klimawandels gut decken. Dies ist am schnellsten umsetzbar. Die Kosten werden auf bis zu 190 Millionen Euro geschätzt. Die 2. Möglichkeit ist ein weiteres Brauchwasserwerk mit einer Kapazität bis zu 5.400 Kubikmeter Wasser pro Stunde im nördlichen Ried für 220 Millionen Euro. Mögliche Standorte sind südöstlich von Nackenheim und bei Kornsand. Die 3. Möglichkeit wäre ein Uferfiltrationswasserwerk mit einer Kapazität von 3.600 Kubikmeter pro Stunde für 154 Millionen Euro. Ein möglicher Standort wäre bei Lambertheim-Rosengarten. Für zusätzliche Leitungen und Infiltrationsanlagen kämen jeweils weitere Kosten dazu. Die zusätzliche Aufbereitungsstraße in Biebesheim würde nicht alle 3 Zusatzbedarfe decken, also nicht auch die für Landwirtschaft und Fachhochschulgebiete, erläutert Reisert. Je nach Anforderungen müssen ein weiteres Werk oder das Uferfiltrationswerk dazukommen. Vor einer Entscheidung müsse das Land Hessen die komplexen Zusatzbedarf für Landwirtschaft von FFH-Gebieten ermitteln.
Die Antwort vom Land will, das Wasserwerk Hessisches Ried bis Ende Jahres, um dann zu einer Entscheidung zu kommen. Die bisher größte Menge wurde im Jahr 2019 mit 33,8 Millionen Kubikmeter nach dem Trockenjahr 2018 infiltriert. Jetzt reicht es noch, aber wir sehen deutlich die Signale. Spätestens für 2040, 2050 braucht man Zusatzkapazitäten, weil man dann in sehr trockenen Jahren mehr infiltrieren müsse, als die derzeitige Kapazität hergebe. Wenn die Finanzierung geklärt sei, rechnet man mit 10 bis 15 Jahren für Planung und Bau. Das Land Hessen sieht die Chancen, die in einer Erweiterung der Rheinwasseraufbereitung für die Sicherstellung der Wasserversorgung in Südhessen liegt, antwortet das Landwirtschaftsministerium auf Anfrage der Redaktion. Die Entscheidungsfindung sei noch nicht abgeschlossen. Angesichts der zu erwartenden Kosten ist eine vertiefte Prüfung der Bedarfe notwendig, so das Ministerium. Sobald die Evaluierung abgeschlossen sei, werde das weitere Vorgehen mit der WHR erörtert.

0: Meine Lieben, ich muss leider das Lied abwürgen. Es tut mir ja sehr leid, das ist ein hübsches Lied. Aber wir kommen sonst mit dem Programm nicht rum. Einen Artikel müssen wir eh, den letzten da von dem Bahnhof, müssen wir eh, in Raunheim war das, gell, Marlene? Ja. Müssen wir leider fallen lassen. Ich habe ein paar Kurznotierte. Motorradfahrer schwer verletzt. Ein Motorradfahrer ist bei einem schweren Verkehrsunfall am Samstagmorgen auf der Landesstraße 3482 bei Rüsselsheim schwer verletzt worden. Wie die Polizei mitteilte, ereignete sich der Unfall gegen 10.45 Uhr, als ein Lastwagenfahrer, der in Richtung Nauheim unterwegs war, an der Ausfahrt zur Brunnenstraße wenden wollte. Dabei kollidierte er mit einem 32 Jahre alten Motorradfahrer, der in gleicher Richtung hinter dem Sattelzug fuhr. Der Motorradfahrer erlitt schwere Verletzungen und wurde in eine Klinik gebracht. Der Lastwagenfahrer blieb unverletzt. Ein Sachverständiger soll die Unfallursache klären. Die L3482 musste für etwa 2 Stunden gesperrt werden. Die Polizei bittet Zeugen, die den Unfall beobachtet haben oder Angaben zum Unfallhergang machen können, um Hinweise unter 06142 6960. Ich wiederhole 06142 6960. Und der nächste Artikel ist Tatverdächtiger in der Psychiatrie. Das ist Kreis Groß-Gerau. Nach einer gewalttätigen Auseinandersetzung, die sich am Samstag, den 18. Juli gegen 10.30 Uhr zwischen einem 44-Jährigen und seinen Nachbarn in Trebur ereignet hatte, hatte die Staatsanwaltschaft Darmstadt und die Kriminalpolizei Ermittlungen wegen eines versuchten Tötungsdelikts eingeleitet. Wie berichtet, waren bei einer 60-jährigen Frau und ein 63-jähriger Mann schwer verletzt und ins Krankenhaus eingeliefert worden. Also, ich muss an der Stelle jetzt aber schön langsam Schluss machen, weil Wir haben schon wieder das Ende. Uns bleiben nur noch knappe 2 Minuten, um uns zu verabschieden. Und ich habe auch noch was vorzulesen. Oder auch nicht vorzulesen, noch was zu sagen. Doch heute um 11 Uhr, also um 11 Uhr, ist die Wiederholung von Remember von gestern Abend. Für alle, die gerne gute Musik hören, es war wieder mal ganz tolle Musik dabei. Also richtig, richtig fein. Und danach kommt der Schlagerfloh, wenn ihr auch das hören wollt. Ja, und wir hören uns wieder. Wir hören uns wieder am Freitag, den 24. Juli. Habt ihr mich jetzt gehört, dass heute um 11 Uhr Remember, ich habe das, ich glaube, die Musik zu laut gehabt, dass die Remember-Sendung heute um 11 Uhr bis 13 Uhr und dann kommt der Schlagerfloh bis 15 Uhr, auch eine Wiederholung vom Sonntag allerdings. Ja, hört rein. Herr Radio, das wird uns freuen. Bleiben Sie uns gewogen. Schöne Woche. Und das wünschen wir meine Kollegin
1: Marlene Ebling-Doll
0: und meine Wenigkeit Elisabeth Kirsch. Wir hören uns am Freitag wieder, ja? So wie wir beide, ja? So wie wir jetzt da sitzen. Tschüss.

0: Hallo und herzlich willkommen, liebe Zuhörer da draußen, hier live aus dem Studio von Radio Rüsselsheim. Hier am Mikrofon spricht Jotta und heute in der Sendung Zeit für Bücher haben wir wieder ganz spannende Bücher mitgebracht, beziehungsweise hier im Studio sitze ich ja nicht alleine. Ich habe auch zwei ganz besondere Gäste hier mit mir sitzen, nämlich einmal haben wir
1: Sarah Vasquez, Ida Magdja.
0: Genau. Herzlich willkommen zur heutigen Sendung. Wir sind sehr gespannt auf die heutige Sendung und welche Bücher, spannenden Bücher ihr heute wieder mitgebracht habt. Und für euch da draußen, liebe Zuhörer, ja, es ist höchste Zeit, dass ihr jetzt eure Kaffeetasse nimmt, euren Tee nimmt, vielleicht auch
1: beim Ventilator anstellt.
0: Einen Ventilator, tatsächlich, den Ventilator mit dazu, auf Balkonien, das euch gemütlich macht und einfach ganz entspannt zuhört. Liebe Sarah, liebe Irim, wollt ihr mal zwei, drei Sätze sagen, was uns heute erwartet?
2: Also alles Mögliche. Also was ich gemerkt habe, ich habe, glaube ich, viele Bücher dabei, die so ein bisschen der Vergangenheit spielen, kann man sagen. Mhm. Aber auch so ein bisschen was zum vielleicht auch Reflektieren oder Notieren für einen selbst.
1: Vor allen Dingen hast du zu viele Bücher dabei und ich auch. Wir konnten uns nicht entscheiden und haben jetzt insgesamt 9 Bücher hier liegen und gucken dann mal während der Sendung, was wir euch vorstellen.
0: Zugegebenermaßen muss ich sagen, für die Zuhörer da draußen, es sind einige Bücher hier tatsächlich auf dem Tisch. Und das letzte Mal war es ja genauso spannend und hoffentlich schaffen wir das so, einige Bücher oder vielleicht auch alle Bücher irgendwie vorgestellt zu bekommen. Aber wir lassen uns überraschen und bevor wir das erste Buch vorstellen oder eben Sarah und Irem uns ein paar Sachen zu den Büchern sagen, haben wir einen kleinen Song für euch mitgebracht, so zum Einstieg. Und welchen habt ihr denn mitgebracht?
1: Irem, muss ich ja dazu sagen, hat dann den Song zum Buch ausgesucht. Und zwar heißt der Song Timochin. Und der ein oder andere wird vielleicht wissen, worum es dann gleich geht in dem Buch.
0: Dann bin ich aber ganz gespannt, liebe Zuhörer da draußen. Ventilator an, los geht's!

0: Und herzlich willkommen wieder zurück, liebe Zuhörer da draußen. Hallo, hallo, ich rede da, hier, weg da, nicht hinsetzen, nicht mehr tanzen, hinsetzen, genau, hinsetzen. Jetzt sind wir wieder zurück, live hier aus dem Studio von Radio Rüsselsheim. Hier am Mikrofon spricht Jotta und mit mir dabei hier im Studio sind...
1: Ihre Magdja.
2: Und Sarah Vasquez.
0: Und die haben uns tatsächlich hier mit dem ersten Song schon mal hier auf Hochstimmung gebracht. Und ich hoffe, ihr seid alle trotzdem ganz, ganz, ganz aufmerksam noch mit dabei, um zuzuhören, was der Song mit dem ersten Buch zu tun hat. Und ich bin wirklich gespannt, was uns Irem berichten wird zu dem ersten Buch. Was hast du mitgebracht, Irem?
1: Also, ich habe mitgebracht Genghis Khan aus dem Splitter Verlag. Das ist ein Comic oder ein Graphic Novel, geschrieben von vier verschiedenen Leuten. Dennis Pierre Filippi ist fürs Szenario zuständig. Marie Favreau hat den historischen Kontext geliefert und alles. Manuel Garcia hat es gezeichnet und Sarah Spano hat es ausgemalt. Ausgemalt ist falsch.
2: Koloriert.
1: Genau. Und dieses Buch habe ich gesehen. Ich habe die Zeichnungen gesehen und ich musste es sofort vorstellen. Ich zeige das euch mal, wie schön. Also ihr könnt es natürlich nicht sehen im Radio, aber es ist einfach sehr.
0: Richtig farbenfroh, wollte ich gerade sagen. Also es schade natürlich, dass wir noch nicht die Funktion haben, dass man uns sieht, aber vielleicht kann man das noch in Zukunft ändern. Aber Irem, ich sehe jetzt auch gerade wirklich sehr farbenfroh, lebhaft, obwohl man im Grunde genommen auch viele Bilder auf einmal hat, hat man trotzdem, das alles zieht irgendwie so an, ne?
1: Genau.
0: Also das hat so eine Anziehungskraft.
2: Ja. Und vor allen Dingen wirkt es auch nicht, also es ist kein Kinderbuch, das sieht man auch. Also es richtet sich wirklich an Jugendliche und Erwachsene, auch wenn es sehr bunt und farbenfroh ist.
1: Exakt. Und ich hatte nämlich auch mit einer Kundin darüber gesprochen. Und zwar interessieren wir uns beide sehr für Geschichtliches. Aber ich persönlich brauche, ich sag mal, so einen sanften Einstieg immer zum Thema. Und da sind wir auf das Thema Comics gestoßen und wie viele historische Comics es eigentlich gibt, die so einen Einstieg ermöglichen. Und diese Reihe, das ist... Das Buch Genghis Khan gehört zu einer Reihe der historischen Persönlichkeiten. Es gibt noch mehr. Es gibt ein Buch über Napoleon, Cäsar, Elisabeth I. Und eben, wie gesagt, Genghis Khan zum Beispiel. Aber in diesem Buch geht es nicht um Genghis Khan an sich, sondern wer beim Lied ganz genau aufgepasst hat, weiß auch schon, um wen es ging. Es geht um den Mann, der... zu Genghis Khan wurde. Es geht um Temujin. Temujin. Und es erzählt die Geschichte von einem kleinen Jungen, der ja seinen Vater sehr, sehr jung verloren hat, als er in einem anderen Dorf war, bei eventuell seiner zukünftigen Verlobten. Sein Vater wollte ihn eigentlich später dann abholen. Es ist nämlich braucht, dass sie dann, dass die Verlobten, also der Bräutigam in Anführungszeichen, soll bei der zukünftigen Frau ein Jahr leben in dessen, ja, wie soll ich sagen, Dorf, Lager. Und der Vater meinte, ja, ich hol dich dann später ab, also in einem Jahr. Und dann wurde er auf dem Weg von Tataren vergiftet und kehrt nicht mehr zurück. Und Temujin wird dann in die Verantwortung gezogen, das Clan jetzt schon zu übernehmen, wie zuvor sein Vater, was eine ziemlich große Aufgabe für einen Neunjährigen ist. Und dementsprechend wird er eigentlich gar nicht von seinem Clan anerkannt und verstoßen, aber fortgejagt.
0: Mhm.
1: Und er verbringt dann eine ganz lange Zeit mit seiner Familie, im Wald zu leben, zu fliehen, weil die anderen natürlich dann auch doch Jagd auf ihn machen und auf seine Familie. Und ich finde, das hat noch einen ganz anderen, ja, wie soll ich sagen, Beigeschmack, wenn man weiß, okay, das ist zwar so der Genghis Khan, aber wer war der Mensch dahinter? Wie ist er aufgewachsen? Weil ich muss sagen, ich weiß nicht, wie es euch ging, aber ich wusste nicht so viel über die Zeit vor, bevor er Genghis Khan wurde. Und es gibt, was ich so toll an diesem Buch finde oder an diesem Comic, es hat echt nicht viele Seiten. Es hat ungefähr,
0: Überschaubar auf jeden Fall, von Weitem auch, der Blick.
1: Ich glaube ungefähr 55 Seiten, aber es ist so viel Inhalt drin. Es erzählt die wichtigsten Sachen, die in der Zeit passiert sind. Und was man auch sagen muss, es wurde auch deswegen einiges auch vielleicht übersprungen oder nicht erzählt, weil man in den, das steht hinten, also hinten gibt es eine Informationsseite von der Historikerin selbst, die da dann nochmal vieles nacherzählt. Und da steht mitunter geschrieben, dass es sehr viele widersprüchliche Informationen über diese Zeit gibt. Und dass man sich eher auf das konzentriert hat, was am, ich sag mal, wahrscheinlichsten ist, wie es sich wirklich zugetragen haben könnte, was häufiger bestätigt wurde.
2: Hinten ist ein Bild drin, auf dem Schnee zu sehen ist.
0: Mhm.
2: Nur für alle schon mal zur Info bei der Wetterlage.
0: Das hätten wir jetzt auch hier, glaube ich, sehr gerne. Also ein bisschen Schnee.
1: Ja, also, ja, vielleicht ist ja dann auch ein bisschen was zum Abkühlen. Genau, also es fixt einen so sehr an, dass man dann auch wirklich diese historischen Seiten danach wirklich lesen möchte. Und es steht alles drin, Eroberungsbewegung oder zum Buch selbst, wieso man jene Erzählform gewählt hat. Und ich finde, man hat, sieht auch anhand der Zeichnungen, ich kenne einige Bücher von Splitter, man sieht anhand der Zeichnung, dass es dann doch sehr distanziert geschrieben wurde. Also manchmal sieht man ja sehr klar Emotionen an den Figuren. Und ich finde, das hier, das wird dort nicht sehr deutlich. Also die Gesichter werden immer so ein bisschen distanziert, finde ich, gezeichnet. Und ich finde, das macht das so ein bisschen besonders, weil ich glaube, das ist eine Besonderheit dieser historischen Persönlichkeitenreihe. Ich kenne noch ganz andere Werke von Splitter. Und ich finde, das ist ein sehr gut getroffener Zeichenstil, der dann wirklich zu dieser Erzählform passt. Und wer sich dann wirklich darüber, dafür interessiert und das richtig toll findet oder angefixt ist von der Geschichte, es gibt auch hinten nicht nur eine Chronologie über Genghis Khan, sondern auch Leseempfehlungen, was die Historikerin selbst empfiehlt, was sie als gut befindet. Es gibt die mongolische Seite oder eine Referenzbiografie oder auch Bücher von den Mongolen an sich. Genau, leider nicht alles auf Deutsch, aber manche, ein, zwei Bücher sind auch auf Englisch.
0: Mhm.
1: Aber sehr viele Werke sind hier auch auf Deutsch vertreten. Also es ist eine wahnsinnig gute Reihe, zum, gerade wenn man vielleicht Jugendliche oder Erwachsene hat, die sich für Geschichte interessieren, die sich aber vielleicht noch nie mit einer historischen Persönlichkeit wie Genghis Khan befasst haben, für die ist das auf jeden Fall etwas. Oder auch für jene, die tatsächlich nicht sehr geschichtsinteressiert sind.
0: Wollte ich gerade sagen, also vor allem für diejenigen, die nicht so wirklich eben mit dem Thema sich gerne beschäftigen, dass man eben durch die Illustrationen, durch die Darstellungsform, auch die Übersichtlichkeit an Seiten, dass man nicht überfordert wird. Also wenn man Geschichte hört, denke ich tatsächlich an ein Geschichtsbuch und das war nicht besonders gerade dünn. Also da waren etliche viele Seiten, dass man sagt, das ist ein Anlass, um eben ein bisschen sich mit Geschichte auseinanderzusetzen.
1: Ja, es trägt auch wirklich dazu bei. Also ich bin sehr angefixt von dieser Reihe und ich möchte auf jeden Fall auch noch alle anderen lesen. Und man ist ja, wie gesagt, nicht nur von der Reihe angefixt, sondern auch von der Person dann an sich.
0: Mhm.
1: Dass man sich dann sehr viele Sachen anhören und durchlesen möchte. Also, dann habe ich Genghis Khan aus dem Splitter Verlag von Filippi Garcia und Favero.
0: Sehr, sehr schön. Also ein erstes spannendes Buch, liebe Zuhörer da draußen. Und vielleicht zögert man auch nicht zu lange, dass man tatsächlich auch mal startet. Vor allem für diejenigen, die mit Geschichte vielleicht nicht sonderlich viel am Hut haben, aber auch für diejenigen, die sich gerne für Geschichte interessieren, dass das ein Anlass ist, auch bei dem schönen Wetter tatsächlich sich das gemütlich zu machen. Und man ist nicht gleich überfordert, weil man eben überschaubar lesen kann und gleichzeitig viele Illustrationen hat. Meine Lieben, bevor wir zum nächsten Buch gehen, wollt ihr uns musikalisch noch ein bisschen begleiten oder hören wir uns schon mal oder wollen wir schon mal zum nächsten Mal musikalisch begleiten? Hier wird schön genickt, wir brauchen den Ventilator nämlich, Leute, weil der ist sonst, ist es sonst ein bisschen zu laut. Und ich würde sagen, liebe Sarah, was hast du uns denn mitgebracht? Was ist der nächste Song?
2: Genau, wir hören jetzt Tauben aus Porzellan von Jennifer Rostock.
0: Dann viel Spaß da draußen.

0: Und herzlich willkommen wieder zurück hier live aus dem Studio von Radio Rüsselsheim mit der Sendung Zeit für Bücher. Hier spricht Jutta Mikrofon und zusammen mit mir im Studio sind
1: Sarah
0: und
1: der Magdja.
0: Ja, liebe Leute da draußen, wir hatten vorhin ein sehr, sehr spannendes Buch, welches uns die Irem vorgestellt hat. Und jetzt geht es weiter mit dem nächsten Buch, welches uns die Sarah mitgebracht hat. Und vorab will ich schon mal fragen, hat der Song auch etwas mit dem Buch zu tun? Nein?
1: Nein, diesmal
0: nein,
1: nicht.
0: Nein?
1: Ich hätte überlegt, ob da ein Song zupasst, aber ich wüsste es jetzt nicht. Könnte man vielleicht dann sagen, wenn ich mit der Vorstellung durch bin. Ich habe dieses Buch, glaube ich, schon dreimal mit dabei gehabt im Radio und irgendwie hat es immer zeitlich nicht mehr reingepasst. Deswegen dachte ich, ich fange jetzt damit an. Ausgangslage. Also wir stellen uns jetzt vor, wir sind auf einer Luxusjacht auf den Philippinen. Mhm. Glasklares Wasser, man wird von vorne bis hinten bedient. Es bleibt kein Wunsch offen. Man liegt da an Deck bei wahrscheinlich schönen 30 Grad, nicht 36 wie bei uns. Und eigentlich könnte alles so schön sein, ist es aber nicht. Denn auf diesem Boot sind drei Paare unterwegs. Eingeladen haben Walter und seine Frau Rachel, ich weiß immer nicht so genau, wie ist in meinem Kopf? Ich glaube, in meinem Kopf habe ich es Rachel genannt.
0: Ich hätte jetzt auch Rachel gesagt.
1: Ja, ne? Also es ist eigentlich ein deutsches Buch, aber ich war mir nicht so sicher.
2: Vielleicht dann Rachel?
1: Ja, ich war mir nicht sicher. Und Walter ist der Chef einer Privatbank, der seine zwei höchsten Untergebenen, wie nennt man das denn, die beiden Männer, die unter ihm in der Rangordnung dieser Bank stehen, eingeladen hat auf diese Yacht mit ihren Frauen jeweils. Man hat dann noch Ferdinand und Nora und Kilian und Franziska. Das sind so die drei Paare, die auf dieser Yacht unterwegs sind. Es ist auf den ersten Blick wirklich einfach ein Luxusurlaub, den man da gemeinsam verbringt. Es gibt auch jeden Tag Tagesausflüge, man geht schnorcheln, man trifft sich schick zum Essen, man unternimmt andere Dinge. Aber es ist allen irgendwie klar, dass es einen Grund gibt, warum er auf diese Yacht eingeladen hat. Es weiß nur niemand, warum das ist. Und es ist so, dass zwischen diesen beiden, also Kilian und Ferdinand, ich hänge immer bei den Namen, jetzt so ein bisschen so ein Konkurrenzkampf ausbricht. Denn die beiden wissen, sie sind sozusagen auf einer Ebene in der Bank, aber unter Walter. Und es ist klar, es gibt einen Grund, warum er sie eingeladen hat. Vielleicht soll jemand befördert werden, vielleicht soll jemand entlassen werden, man weiß es nicht genau. Deswegen gibt es natürlich eine Konkurrenzsituation und jeder versucht den anderen bei allem, was sie tun, irgendwie zu übertreffen, auszustechen. Auf den ersten Blick ist es so, dass alle drei Paare einfach perfekt aussehen. Also sie sind High Society, sie haben Geld, sie sind natürlich auch immer auf irgendwelchen offiziellen Anlässen unterwegs und nach außen hin gibt es halt wirklich diesen schönen Schein. Nach innen sieht es aber natürlich ganz anders aus. Und es ist so, dass man beim Lesen am Anfang das Gefühl hat, das sind alles so Schickimicki-Paare. Irgendwie, man kriegt nicht so einen richtigen Zugang, weil die halt einfach so in diese High Society gehören. Aber je weiter man liest innerhalb dieses Buches, desto mehr blickt man hinter die Fassade, die aufrechterhalten wird. Und man sieht, dass jedes dieser drei Paare mit ganz eigenen Problemen kämpft. Und das macht sie im Laufe der Geschichte, finde ich, auch immer zugänglicher und immer menschlicher. Und am Anfang ist man sich so sicher, dass man die einfach unsympathisch findet und nicht mag. Und im Laufe der Geschichte, wenn so diese ganzen kleinen Sachen rauskommen, so nach und nach, dann fängt man wirklich an, Sympathien aufzubauen. Die Besonderheit oder den Kniff, den ich toll finde an dem Buch, ist, dass die Geschichte aus der Sicht der Frauen erzählt wird. Also man hat klar diese Konkurrenzsituation. Es geht eigentlich augenscheinlich erstmal um die Männer, aber es wird aus der Sicht der Frauen erzählt. Also es kommt kein Mann selber zu Wort. Das heißt, sie sind auch so ein bisschen, also sie wissen auch, kennen auch die Interna dieser Bank nicht. Also sie wissen dann auch nicht, was es jetzt damit auf sich hat. Wissen auch nicht, ob ihre Männer irgendwas wissen, warum sie jetzt da sind. Und das ist einfach total spannend erzählt, diese Dynamiken auch unter den Frauen, weil keine so genau weiß, was hier eigentlich vor sich geht. Es ist, ich würde sagen, ein Kammerspiel, weil es halt wirklich nur auf dieser Yacht spielt. Klar, es gibt dann mal Ausflüge, wo sie schnorcheln gehen oder so, aber es spielt halt immer auf diesem engen Raum, wo man sich eigentlich auch nicht aus dem Weg gehen kann. Also man ist immer gezwungen, Zeit mit den anderen zu verbringen. Und es ist unfassbar spannend. Ich hätte es nie gedacht, weil normalerweise mag ich so Bücher nicht, die so in so kleinen Räumen spielen und auch nur über so einen gewissen Zeitraum, weil es spielt, glaube ich, innerhalb von einer Woche oder so. Aber das ist unfassbar spannend, wirklich. ja, also ich habe überlegt, ob ich es als Sommerbuch bezeichnen würde, weil es halt einfach im Sommer auf dieser Yacht in diesem wunderschönen Gebiet spielt. Aber es ist schon literarisch und es steckt auch schon mehr dahinter, als es scheint auf den ersten Blick. Also ich finde, es liest sich gut, es ist sprachlich wirklich so, dass man es einfach auch runterlesen kann. Aber es ist jetzt nicht so eine ganz leichte Sommerlektüre. Mhm. Also ich würde sagen, man kann sie schon am Strand lesen, aber man braucht halt ein bisschen länger als so ein Buch, was man so in einem Rutsch einfach wegschmökert sozusagen. Ja, und es hat mich sehr überrascht und ja, positiv. Deswegen ist es endlich mal heute mit dabei.
0: Also ich finde es sehr spannend und ich würde sogar sagen, allein nur dieser Blick, dass man sagt, es ist eben auf einer Yacht. Also ich fände das tatsächlich, es ist ein Sommerbuch. Und auch wenn man vielleicht ein paar Tage länger dran liest, das muss ja nicht unbedingt immer kurz sein, vielleicht macht es dann umso spannender, dass man eben über mehrere Tage irgendwie mit in dieser Rolle mit hineinschlüpft, ne, und begleitet. Also ich würde es auf jeden Fall gerne auch lesen wollen.
1: Und es hat auch ein wirklich überraschendes Ende. Also ich finde auch, wie gesagt, diese Frauen, am Anfang hat man so dieses Anhängselbild. Also einfach diese Frau, die halt hübsch aussieht und halt den Mann irgendwie begleitet und aber keine Persönlichkeit hat. Und es ändert sich so im Laufe der Geschichte. Und das finde ich einfach so toll auch gemacht, dass man halt sieht, jeder hat ihre Geschichte. Jeder hat ihren Hintergrund und auch wenn es auf den ersten Blick so aussieht, steckt halt bei jedem von uns doch nochmal was ganz anderes dahinter. Man kann den Leuten halt auch nur vor den Kopf schauen.
0: Ja, das definitiv, dass man allein nur von der Optik oder eben, wenn man eben überall unterwegs ist oder eben auf Yachten ist, dass das nicht unbedingt bedeutet, dass da nicht mehr dahinter steckt.
1: Genau, ne? Ja, also fand ich sehr spannend. Blaues Wunder von Anne Freitag.
0: Sehr schönes Buch auf jeden Fall. Danke dafür, für die Vorstellung. Meine Lieben, was kommt doch?
1: Die Musik oder die Bücher?
0: Genau. Kommt jetzt eine passende Musik dazu?
1: Ich würde sagen ja, weil also das nächste Lied hat Iram ausgesucht, aber irgendwie passt das zu dem Buch. Es heißt Born This Way von Lady Gaga.
0: Dann los geht's. 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

0: I was born this way. Herzlich willkommen wieder zurück hier live aus dem Studio von Radio Rüsselsheim mit der Sendung Zeit für Bücher. Das war ein super, super cooles Lied. I was born this way von Lady Gaga, welches uns die Ire mitgebracht hat. Verknüpfend könnte man sagen, das passt doch zu dem Buch, welches uns die Sarah hier vorhin vorgestellt hat. Aber jetzt ist es für mich natürlich ziemlich spannend zu wissen, liebe Irem, ob das Buch tatsächlich auch was mit dem Buch, das du als nächstes vorstellst, was zu tun hat. Gibt es da einen Zusammenhang?
1: Ja.
0: Interessant.
1: Ja, auf jeden Fall. Man muss auch sagen, also ich finde, dieses Buch ist in einer Zeit, in der wir uns ständig und überall vergleichen, wichtiger denn je. Ich habe das Buch mitgebracht, Deinen Selbstwert bestimmst nur du, das Fundament für ein zufriedenes Leben von Yoon Hong-yoon, also Dr. Yoon Hong-yoon. Mhm. Dr. Yoon Hong-yoon ist Direktor der Yoon Hong-yoon Klinik. Für Psychiatrie. Mhm. Und das Buch hat sich millionenfach verkauft. Und also ich lese mich sehr, sehr gerne in solche Themen ein. Wirklich, weil mich einfach Psychologie sehr interessiert, wie tickt der Mensch etc. Mhm. pp. Und viele Sachen aus dem Buch wusste ich schon als Person, die sich schon sehr viel damit befasst hat. Aber einige Sachen waren auch mir sehr neu. In seinem Buch geht es darum, warum Selbstwert überhaupt wichtig ist, wie sich Selbstwert auf unsere Liebesbeziehungen, auf die Arbeit, aufs Miteinander auswirken kann und auch wie man diese Gefühle regulieren kann, also gesund regulieren kann, wie man in bestimmten Situationen handeln sollte, worüber man sich zurückbesinnen sollte. Es gibt viele Fragen, die man sich selbst stellen kann. Es ist wirklich das perfekte Buch, um mal vielleicht ein Stück weit darin zu lesen und dann zu pausieren und dann vielleicht Notizen dazu zu schreiben. Ich liebe das.
0: Ja. Selbstverständlich,
1: oder Listen.
0: Ne? Also
1: oder
0: überhaupt
1: Listen.
0: Ja, zu reflektieren. Ich finde es schon ohnehin ganz spannend, dass Selbstwert ist ja ohnehin ein Thema, über das wirklich überall dann gesprochen wird. Und dass man natürlich selbst den Selbstwert bestimmt, finde ich aber auch eine Herausforderung in der heutigen Gesellschaft, weil wir leider viel zu viel beeinflusst werden von
1: gerade,
0: sozialen Medien.
1: Genau, da finden ja ständig Vergleiche statt. Der andere ist schöner, der andere ist erfolgreicher, der andere ist. Was weiß ich nicht, was alles. Und das Buch zeigt einem so ein bisschen auf, dass das alles nicht mit dem Selbstwert verknüpft ist. Dass, was eigentlich Erfolg ist, wie das für, dass das zum Beispiel sehr häufig mit im beruflichen Kontext irgendwie bestimmt wird, was aber eigentlich gar nicht so, ja.
0: Sicherlich spielt es eine Rolle, gehe ich mal stark davon aus, wenn man sagt, gut, ich bin als Lehrerin tätig und dass natürlich die Interaktion, die Kommunikation mit mehreren Menschen am Tag durchaus auch etwas macht mit dem Selbstwert im Vergleich vielleicht zu jemandem, der am Fließband arbeiten muss und nicht sonderlich viel Kommunikation hat, dass das auch eine Rolle spielt, definitiv, aber nicht ausschlaggebend ist, also dass man eben auch außerhalb der Berufswelt dafür sorgen muss. Und jetzt ist die spannende Frage, hast du denn ein paar Insider? Du lächelst schon, also wahrscheinlich hast du ein paar Insider aus dem Buch, wenn es um Selbstwert geht. Was sind denn so die A- und O-Kriterien, wo man sagt, naja, darauf kommt es an, dass du deinen Selbstwert bestimmst?
1: Also ich möchte eigentlich nicht zu viel vom Buch spoilern, muss ich ehrlich sagen, weil wenn ich jetzt die Kernmessage verrate, das ist ja ein bisschen doof. Aber ich denke, also das Buch möchte das kann ich schon mal mitgeben, eigentlich der Weg ist individuell. Mhm. Jeder muss ihn irgendwie selbst beschreiten. Jeder muss für sich herausfinden, was ihm wichtig ist und worauf er sich konzentrieren möchte und welche Werte er selbst vertreten möchte. Aber was ich aber sehr, sehr interessant finde, das muss ich auch nochmal betonen, ist, wie oft wir eigentlich im Alltag handeln und wie sehr das an unseren Selbstwert wirklich geknüpft ist, Handlungsweisen. Es wird zum Beispiel, was ich sehr interessant fand und worüber ich gar nicht nachgedacht habe, das Thema Untreue zum Beispiel. Wie sehr das an das Thema Selbstwert geknüpft ist. Dass sich jemand zum Beispiel, vielleicht nicht ausschließlich, weiß ich nicht. Aber das wird zum Beispiel auch im Buch behandelt, dass jemand, der vielleicht ein geringes Selbstwertgefühl hat, diese Bestätigung, die er vielleicht von zu Hause, von seinem Partner, von der Familie nicht mehr bekommt, vielleicht von woanders bekommt. Ah, da ist diese Kollegin oder der Kollege, der mir besonders viel Beachtung schenkt, der irgendwie beeindruckt ist und dass das zum Beispiel eine Rolle spielt, weswegen Leute zum Beispiel fremdgehen. Also das könnte eine Rolle spielen. Aber es gibt auch ganz, ganz andere Situationen, zum Beispiel wie Missverständnisse entstehen oder was Erwartungen mit unserem Selbstwertgefühl eigentlich zu tun haben, was Erwartungen eigentlich sind, wie sie entstehen, weshalb uns das traurig macht. Das ist alles daran angeknüpft. Und das fand ich unheimlich interessant, weil ich es so gar nicht betrachtet habe und diesen Zusammenhang nicht

0: Nachbarn, sehr freundlich zu den Freunden der Kinder oder was weiß ich nicht was und zu Hause aber ganz anders. Und diese übertriebene Freundlichkeit wird ganz oft mit negativ aufgenommen eigentlich von den Menschen, weil man ganz oft das Gefühl hat, die Person spielt einem etwas vor, obwohl es vielleicht gar nicht so gemeint ist. Es ist ganz oft auch so ein bisschen Selbstschutz. Es ist so interessant, weil man einfach sieht, ah, okay, daher könnte diese Verhaltensweise entstehen. Ah, und das erkenne ich doch wieder. Das habe ich doch auch schon mal erlebt. Davon hat mir doch jemand erzählt. Und es ist super interessant.
1: Ich würde auch direkt sagen, Rim, entweder lässt du mir das Buch dann auch gleich da, um es tatsächlich zu lesen, weil das hört sich wirklich sehr, sehr interessant an und sehr empfehlenswert, tatsächlich wahrscheinlich dann auch für jede Altersgruppe, gehe ich mal davon aus, ja, ne, dass man sagt, für jeden ist es etwas, ob jung oder alt, weil man am Selbstwert immer arbeiten kann und es ist etwas, was irgendwie nicht da ist, das kann auch wieder weggehen.
0: Oder selbst wenn es da ist, wenn dieser Selbstwert da ist, es ist einfach interessant auch zu verstehen, okay, warum handeln andere so, wie sie handeln? Das ist, das öffnet einem die Augen, ja doch.
1: Sehr, sehr spannend und vielleicht auch nicht unbedingt empfehlenswert jetzt draußen bei heißem Wetter, sondern ich glaube, da braucht man wirklich einen kühlen Kopf, ne? Also dass man auch wirklich reflektieren kann.
0: Ich stelle es mir eigentlich so ganz romantisch vor, im Café klimatisiert, ja. Mit einem Iced Matcha Latte und einem Journal.
1: Rim, das haben wir gerade nicht hier. Ich finde es schön, wie du das beschreibst, aber das so fehlt Hitz, jetzt hier. Das ist Hitzer, mies. Ne? Das ist fies jetzt. Das ist wirklich fies.
0: Oh.
1: Aber das ist auch vielleicht so ein Tipp, dass man tatsächlich auch irgendwo sich hinsetzt, allein in einem Café ein Buch liest. Allein nur das steigert dein Selbstwertgefühl, dass man irgendwo mit sich selbst beschäftigt ist.
0: Das können viele auch nicht mehr.
1: Nein. Das stimmt. Sehr, sehr viele können das nicht. Dass man einfach sagt, ich gehe doch nicht alleine irgendwie einen Kaffee trinken. Ich gehe nicht alleine essen. Und ich erinnere mich vor Jahren, als ich das gemacht habe, hat meine Verwandtschaft gedacht, du spinnst doch, irgendwas stimmt doch nicht mit dir. Wie kann man denn alleine rausgehen und was essen gehen?
0: Aber erst
1: ganz
0: dann,
1: normal.
0: Aber erst dann entsteht diese Denkweise, ist irgendwas verkehrt oder mache ich denn etwas falsch? Davor hat man das.
1: Das sind
0: nicht.
1: Aber auch negative Glaubenssätze dann, dass man denkt, dass man selbst irgendwie was hat. Oder irgendwie was nicht stimmt, aber im Gegenteil. Also wer sagt dann bitte, dass man immer überall jemanden dabei haben muss?
0: Ja.
1: Also passend dazu, vielleicht auch für diejenigen, die draußen hier zuhören, wenn du dich vielleicht auch alleine fühlst und im Grunde genommen an dich selbst ein bisschen zweifelst, ist das genau das perfekte Buch, welches du dir holen solltest. Und das nächste Café mit Eis, wie war es vorhin, was für eine Matcha Latte, die Rem, genau. Dass man sich das dann bestellt, an uns hier denkt von Radio Rüsselsheim mit der Sendung Zeit für Bücher und dann das Buch entsprechend liest.
0: Genau, dein Selbstwert bestimmst nur du. Das Fundament für ein zufriedenes Leben von Dr. Yoon Hong-Yoon.
1: Sehr, sehr schönes Buch. Liebe Mädels, habt ihr schon den nächsten Song parat oder wollen wir uns das nächste Buch?
2: Nee, ich habe den nächsten Song.
1: Ja, der nächste Song, die Sarah ist ja schon bereit. Okay? Wir wollen den Ventilator nämlich wieder einschalten. Es wird zu heiß. Was gibt's denn als nächstes?
2: Wir lassen uns überraschen. Ich habe einen Song disponiert.
1: Ich bin gespannt. Dann, liebe Zuhörer da draußen, viel Spaß mit dem nächsten Song und bis gleich.
3: Yeah.

0: Bauch, Beine, Po, meine Lieben. Ganz passend, um eben das Selbstwertgefühl auch zu steigern, dass man hier schön aktiv bleibt. Herzlich willkommen wieder zurück hier live aus dem Studio von Radio Rüsselsheim mit der Sendung Zeit für Bücher. Hier spricht Jotta und mit mir dabei im Studio sind Sarah und die Irim. Und die Irim hat uns vorhin ein sehr, sehr cooles Buch vorgestellt. Und
1: darf ich noch?
0: Ja, klar, natürlich.
1: Anmerken. Also nur, dass es nicht missverstanden wird. Ich würde das nur gerne nochmal klarstellen. Wenn ich sage, die Leute sind vielleicht untreu, weil sie die Aufmerksamkeit nicht bekommen, heißt das nicht, dass der Partner daran schuld ist. Das heißt, es ist dann von dem Selbstwertgefühl, dass es daran anknüpft. Das ist mir nur nochmal wichtig, das klarzustellen.
0: Es ist auch schön, den Zuhörern zu sagen, naja, natürlich reden wir, wenn da tatsächlich die Musik herläuft und dann die Frage an sich, ah ja, jemand, der untreu ist, ging es ja eben darum, wie die Irim gesagt hat, nein, also für euch, für dich, wenn du vielleicht in einer ähnlichen Situation steckst und dein Partner untreu gewesen ist, bist du nicht dran schuld,
1: genau,
0: sondern eben, dass der Partner, der eben untreu ist, letzten Endes verantwortlich für sein,
1: genau,
0: Handeln ist, weil er seinen Selbstwert nicht an seinem Selbstwert gearbeitet hat.
1: Exakt.
0: Ist es wichtig, tatsächlich das anzunehmen? Nicht, dass der ein oder andere da draußen der Meinung ist, oh ja, ich fühle mich nicht bestätigt. Also null Aufmerksamkeit und dann rechtfertigt man das. Vieles passiert im Leben tatsächlich. Aber auch für diejenigen, die vielleicht in so einer Situation stecken und derjenige, der gerade betrogen worden ist, du bist nicht dran schuld. Und wichtig auch, denke ich mal, dass derjenige nicht an sich selbst dann anfängt zu zweifeln. Also das macht ja dann auch, denke ich mal, wahrscheinlich was mit dem Selbstwert.
1: Ja.
0: Sehr, sehr schönes, interessantes Buch. Also ich muss sagen, ich interessiere mich auch wirklich super gerne für solche Bücher, wo man anfängt zu reflektieren oder eben, wenn man eben mit Menschen zusammenarbeitet, dass es schwierig ist, wirklich Menschen zu verstehen, weil jeder anders tickt und man oftmals überfordert ist. Für diejenigen, die das auch gerne machen möchten, ich kauf es mir tatsächlich heute. Also ihr habt schon mal auf jeden Fall einen gewonnen heute oder eine gewonnen. Jetzt gab es ein schönes Lied. Es war passend, denke ich mal, nicht direkt zu dem Buch, aber sondern zu dem kühlen Getränk, welches die Irim vorgestellt hatte vorhin, gehe ich mal davon aus.
2: Ja, du hast es so oft erwähnt, du hoffst jetzt, dass jemand durch die Tür kommt. Das wäre natürlich schön, wir sind bei Radio Rüsselsheim,
0: ja.
2: Adresse findet ihr online.
0: Ja,
1: ich muss sagen,
0: bitte herkommen.
1: Also, das Lied hat mich schon ein bisschen abgekühlt, allein wenn ich an Eis Matcha Latte denke oder an Kaltgetränke, werde ich schon ein bisschen innerlich ein bisschen...
0: Ich muss immer an eine meiner Lieblingskollegin denken da draußen. Nicole, wenn du mich hören solltest, liebe Grüße, die Karaoke-Bar in Hamburg. Wenn wir dann das Lied tatsächlich das nächste Mal nochmal singen sollten, dann ja, also es sind positive Erinnerungen, die bei mir zumindest hochgekommen sind. Danke dafür auf jeden Fall für den Song. Jetzt geht's weiter. Die Sarah hat das nächste Buch für uns dabei. Welches hast du denn mitgebracht?
2: Ich habe schon gemerkt, ich bin hier für den belletristischen Teil zuständig heute sozusagen. Ich habe eine Urlaubskrimi dabei. Diesmal wirklich ein Urlaubskrimi zum Wegschmökern. Und zwar Betreutes Morden von Fergus Craig. Das ist der Autor. Der Untertitel ist Ein Fall für Serienkillerin Carol Quinn. Denn, wie der Name schon sagt, ist unsere Mordermittlerin eine Serienkillerin, die geschnappt wurde, nachdem sie, ich weiß es nicht mehr genau, 7 oder 8 Morde begangen hat. Natürlich nur Leute, die es verdient hatten. Also so jemand, ein Mann, der seinen Hund getreten hat oder jemand, der eine Frau geschlagen hat. Also es war dann, sie hatte Gründe, weswegen sie meistens, ich glaube, es waren nur Männer, die sie umgebracht hat. Sie ist allerdings geschnappt worden und hat 35 Jahre im Gefängnis verbracht. Und jetzt ist sie entlassen worden, ist in einem entsprechend hohen Alter und braucht natürlich eine neue Wohnung oder eine neue Bleibe und kauft sich dann in einem Seniorenheim ein. Und zwar, also in der Seniorenresidenz Sheldon Oaks. Das ist eine Residenz für betagte Leute, die aber gerade aktuell so ein bisschen in Geldnot steckt. Und deswegen bekommt sie die Möglichkeit, dort eine Wohnung zu kaufen. Also es ist wirklich sehr, sehr nobel alles. Die Wohnungen sind sehr schick, die Leute sind auch alle sehr gut betucht. Also reich. Mhm. Ich hänge gerade, ich kann bei dem Wetter nicht mehr so gut denken. Genau, und sie kauft sich da ein, kommt eigentlich auch ganz gut an, findet auch Kontakt in der Backgruppe und beschließt erstmal nicht zu erzählen, wer sie eigentlich ist, wer die Leute, wenn man weiß, es ist eine Serienkillerin, die einem gegenüber sitzt, die haben natürlich gleich so ein bisschen Vorurteile und vielleicht auch so ein bisschen Angst, man weiß es nicht. Und dann ist es so, dass im Laufe der Geschichte natürlich trotzdem herauskommt, wer sie eigentlich ist. Und es passiert ein Mord in dieser Seniorenresidenz. Es stürzt ein Mann vom Dach. Und es ist klar, er ist nicht einfach so gefallen, er wurde gestoßen. Und weil man eine Serienkillerin hat, die da wohnt, ist natürlich klar, sie muss die Mörderin sein. Also es ist ja eigentlich relativ logisch. Und sie war es aber nicht. Und deswegen muss sie sozusagen ihre Unschuld beweisen, weil alle anderen schon eine festgefahrene Meinung haben. Und diese Unschuld möchte sie beweisen mit ihrer Backgruppe. Die da besteht aus Margaret, einer, also spielt in England, einer ehemaligen Premierministerin. Geoffrey, einem ehemaligen Polizist, der zufälligerweise auch daran beteiligt war, sie ins Gefängnis zu bringen vor 35 Jahren. Und Catherine, die eine ehemalige Gerichtsmedizinerin ist. Und diese drei sind mit Carol in der Backgruppe. Am Anfang sind sie auch davon überzeugt, dass sie es war. Im Laufe der Geschichte ändern sie ihre Meinung und die vier müssen dann sozusagen den echten Mörder finden. Und es ist einfach, es ist Cozy Crime, also es passiert, es wird nicht besonders blutig. Es lebt wirklich von den Figuren, also Carol ist auch einfach, man mag sie, also obwohl sie eine Mörderin ist, ist sie einfach nett und sympathisch und man schließt sie direkt ins Herz. Ja, und es ist halt so schön britisch, man hat diesen britischen Humor, immer so ein bisschen schrullig, ein bisschen verschroben. Ja, und es macht einfach richtig viel Spaß. Und man kann dazu sagen, Carol hat auch richtig viel Spaß, denn sie liebt auch alte Krimis, so ein bisschen Agatha Christie-mäßig. Und sie plant am Ende, als sie denn dann rausfindet, wer es wirklich war, die große Verkündung, lädt alle zusammen in den großen Saal des Seniorenheims ein und macht dann wirklich, wie man das von Agatha Christie kennt, legt sie die ganzen Beweise vor. Und also es ist ziemlich cool, auch von der Auflösung her. Genau, Betreutes Morden von Fergus Craig. Erschienen im ATB-Verlag. Wird wahrscheinlich eine Reihe werden, auf die ich mich dann schon sehr freue, die anderen Bände.
0: Man merkt es und dass du dich auf jeden Fall freust und allein nur der Titel Betreutes Morden, das ist schon irgendwie so ein Titel, wo man sich denkt, wie, was, Moment, also es wird noch betreut dabei, also das macht es ja auch schon spannend und auf jeden Fall wert zu sagen hier, wie funktioniert das denn, Betreutes Morden? Also das macht ja schon was, der Titel macht schon ganz schön viel aus.
1: Ich muss sagen, also ich liebe auch Bücher, in denen ältere Menschen Protagonisten sind. Ich weiß nicht, ich finde, das kommt immer noch viel zu selten vor und allein deswegen, also wenn es mit Humor geknüpft ist, auf jeden Fall würde ich es direkt kaufen.
2: Ja, vor allen Dingen ist es, finde ich, auch fast wieder so ein bisschen wie beim Blauen Wunder, dass man am Anfang halt so ein Bild von den Personen hat und dann aber einfach viel mehr erfährt über sie, also was sie im Leben erlebt haben, wie sie geworden sind, wie sie sind und so, das finde ich, ist immer sehr spannend dann, dass man halt so die Geschichten nach und nach entdeckt, die einfach dahinter stecken wieder.
0: Ja.
2: Auch wenn es auf eine andere Weise ist wie beim Blauen Wunder, aber das haben die beiden Bücher doch gemeinsam.
0: Ja, eine Gemeinsamkeit definitiv und auf jeden Fall auch, um sich selbst dann auch zu reflektieren. Also auch wieder, wenn man das ins Gesamte nimmt, dass du dann am Ende sagst, naja, wo bin ich, wo stehe ich denn da? Also das kann man dann auch damit verknüpfen. Sehr spannend. Betreutes Morden, ein cooles Buch auf jeden Fall, also cooler Titel und wahrscheinlich dann auch wert, abends wahrscheinlich vor dem Schlafengehen zu lesen, damit man auch das betreute Morden vielleicht auch träumen kann. Weiß ich nicht. Meine Lieben, wir haben tatsächlich noch sehr wenige Minuten vor uns. Jetzt die Frage, habt ihr den nächsten Song mitgebracht, den wir uns anhören, bevor wir dann tatsächlich zum Ende der Sendung kommen?
2: Genau, also wir haben wieder einen spontanen Song, über den wir uns eben unterhalten haben.
0: Mhm.
2: Passend zum Wetter sozusagen. Ich glaube, wir haben heute alle Musikrichtungen durch, nur als Vorwarnung für alle hier da draußen. Genau, wir hören jetzt Nelly, Hot in Here.
0: Oh je, oh je, oh je.
2: Aber nehmen Sie es nicht ganz so wörtlich, bitte. Es sei denn, Sie sind zu Hause. Dann runter mit den Klamotten.
0: Fühlt euch frei da draußen. Bis gleich.
3: Hi, eh.

0: Yes, it's getting hot in here. Leute, ist es wirklich heiß. Ich hoffe, ihr habt alle noch die Klamotten da draußen an. Herzlich willkommen wieder zurück hier live aus dem Studio von Radio Rüsselsheim mit der Sendung Zeit für Bücher. Hier spricht Jutta und zusammen mit mir sitzen hier im Studio
1: Sarah
0: und Irem. Ja, und wir sind tatsächlich schon am Ende der Sendung gekommen. Ich finde es ziemlich traurig und schade, weil die anderen Bücher, die hier noch hier liegen, die haben wir tatsächlich nicht vorgestellt bekommen, vielleicht aber beim nächsten Mal. Und liebe Irem und liebe Sarah, ich würde euch gerne bitten, vielleicht nochmal für die Zuhörer, die erst jetzt zugeschaltet haben, welche Bücher ihr denn vorgestellt habt, dass ihr nochmal hier so ein Resümee, so eine Zusammenfassung den Zuhörern da draußen gibt. Wer möchte starten?
1: Ich starte. Das erste Buch war Genghis Khan aus dem Splitter Verlag aus der Reihe Historische Persönlichkeiten. Und das zweite, das ich vorgestellt habe, war von Dr. Yoon Hong-Yoon, Dein Selbstwert bestimmst nur du, das Fundament für ein zufriedenes Leben aus dem Allegria Verlag.
2: Mhm. Genau, ich habe vorgestellt von Anne Freitag, Das Blaue Wunder, ein Kammerspiel auf einer Yacht auf den Philippinen. Kristallklares Wasser, wunderschönes Wetter und ja, spannende Verhältnisse. Und das zweite war Betreutes Morden, ein Fall für Serienkillerin Carol Quinn, das ist der Name des Schwerste, von Fergus Craig.
0: Viele interessante Bücher, die ihr heute vorgestellt habt. Und vielleicht könnte man zumindest spoilern, welche Titel ihr denn noch mitgebracht hättet.
2: Das Problem ist, nächsten Monat sind ja nicht wir beide da. Wir sehen uns erst im September. Wieder?
1: Nicht Oktober, September.
2: September oder Oktober. Nächstes Mal sind Martina und Christine da und die bringen was ganz anderes mit.
0: Okay.
2: Aber unsere Bücher werden nicht vergessen. Die kommen auf jeden Fall irgendwann nochmal in die Sendung.
0: Wo kann man denn euch finden, wenn man tatsächlich nochmal nachschauen möchte, welche Bücher ihr vorgestellt habt? Habt ihr denn eine Insta-Seite? Habt ihr denn tatsächlich irgendwo eine Verknüpfung, wo man das sehen kann, dass ihr den Zuhörern gerade mal berichtet?
1: Ja, also wir posten gerne die Fotos der vorgestellten Bücher gerne nochmal auf Instagram unter dem Namen Kapitel 43 unten.
0: Unterstrich
1: Rüsselsheim mit UE.
0: Genau. Also liebe Zuhörer da draußen, falls ihr tatsächlich euch jetzt die Titel der einzelnen Bücher nicht merken konntet, habt ihr ganz, ganz gut zugehört. Auf Insta könnt ihr den Mädels folgen, könnt ihr tatsächlich der Gruppe hier folgen, um immer up to date zu bleiben mit den Titeln und Büchern, die vorgestellt worden sind. An dieser Stelle möchte ich mich herzlich dafür bedanken, dass ihr die Bücher vorgestellt habt und wirklich interessant dann auch beschrieben habt. Das habt ihr super, super gut gemacht. Und ich persönlich an der Stelle möchte mich da draußen von den Zuhörern verabschieden. Meine Lieben, möchtet ihr noch etwas sagen, bevor es dann zur Sommerpause wahrscheinlich für euch geht?
1: Esst sehr viel Eis.
0: Ja, ja, so wie das Latte Macchiato, ne? Jetzt kommen gleich kühlende Getränke. An der Stelle.

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0: So, das war Stand By Your Man mit Tammy Wynette. Und jetzt muss ich gucken, dass ich hier das Richtige spiele. Einen kleinen Jingle.
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0: Und wir haben die Beatles. Hallo Irma.

0: Yeah, I'll be back again. The Beatles. Ja, und die Karin aus Stralsund hat gerade angerufen. Dankeschön. Und sie sagt, wir sollen einen neuen Hörer grüßen, und zwar den Hans aus Oldenburg oder in Oldenburg. Wunderbar. Und vielleicht gefällt dir das ja, und du kannst dir auch selber was wünschen. Und Karin, die wird dich führen, wo du reinschreiben kannst oder an wen du dich wenden kannst. Oder du rufst einfach hier an. Das ist 06142 12 200. 06142 12 200. Radio Rüsselsheim. Und jetzt kommt ein Lied für den
1: Peter.
0: Und das werdet ihr auch kennen. Alle miteinander. Barbenearl.

Ey, ganz schön fetzig. The Eurythmics. Love is a Stranger. And I want you. Ja, und jetzt werden wir ein bisschen leiser. Do you remember? Und wir grüßen nach Offenbach.

0: ich soll die Telefonnummer durchsagen. Mensch, ich stehe auf der Leitung. Brüsselsheim 06142 12200. Bitte traut euch, ruft mal an.
1: Hallo Ellen. The cream for you.

Ja, die Cream. Und die Barbara, die ist in den Niederlanden. Mit ihrer Freundin und du hast dir vor einiger Zeit Q65 gewünscht. The Life I Live.

0: Oh, beautiful, I keep on loving you. Für die Marita. Und danke Heidi und Ingrid, die haben gerade angerufen. So, und jetzt haben wir ein Lied für die
1: Karin.
0: Und der hat letztens beim Paddy mein Einspieler von der Lorena so gut gefallen. Also kommt hier nochmal Lorena für dich.

0: Wunderbar, Lorena McKennitt. And the Bonnie Swans. Ja, und jetzt habe ich ein Lied für die Angie aus Duisburg. Und da wollen wir mal...
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0: And you want to hear Freddie Mercury.

The Angie, Love of My Life mit Freddie Mercury. Au! Und das ist Ben E. King.

0: Benny King.
1: One more time.
0: 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Und jetzt das nächste Lied, das ist für... Das ist für die Margret in Wernigerode. Und zwar hatte sich Chris Norman gewünscht. Und ich gebe euch noch Nino De Angelo dazu.

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1: Ja, und jetzt kommt der Joe Cox.

Ja, schöne Jingle, gell? Ja, Marita, ich habe das Lied natürlich nicht mehr hingekriegt. Und ich habe es gesucht, aber nicht gefunden. Und deswegen kriegst du jetzt nochmal einen Fatz.

0: Hermann von Veen, ich habe ein zärtliches Gefühl. Und das war für die Ruth. Und Ruth, die Ingrid ist dir jetzt am Telefon zuvorgekommen. Und die Ingrid grüßt natürlich euch alle. So, und jetzt geht ein Wunsch vom Rico gleich raus von Radio Nordsee.
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0: John Lee Hooker.

Ja, für den Rico, das war John Lee Hooker mit Bum Bum. Und jetzt haben wir wieder eine komplette Änderung im Stil. Und zwar kommt jetzt was ganz, ganz Tolles. Ich mag das so.

0: Love von den Walker Brothers.
1: Die Maria aus Reu-Hessen.
0: Ja, die Maria aus Reu-Hessen. Sie hat gerade angerufen und die ruft immer kurz, bevor ihr Lied kommt, obwohl sie das gar nicht weiß. Wilson Pickett für dich.

0: Ja, habt dann schon alle angerufen, den Wilson Pickett? 634-5789 und ihr seid direkt bei ihm.
1: Die Kuschelrunde.
0: Oh ja, und ich grüße auch die Carola.

Oh ja, vielen Dank für den Anruf von der Silvia und von der Gabi und von der Maria und von der Ruth. Ja, und der Rico hatte sich ja John Lee Hooker gewünscht mit Bum Bum. Und es gibt welche, die das auch aufgenommen haben. Und das kennt ihr sogar sehr gut, das habe ich schon sehr oft gespielt. Und hier kommt's nochmal.

0: Ey, ja, klar, Christiane, das war die Animals. Bum, bum, bum, bum, bum. Und danke, Ellen. Und ja, du grüßt alle und das muss ich natürlich auch durchsagen, gell?
1: Dein Musikwunsch, jetzt.
0: Ja, wessen Musikwunsch ist das denn? Oh, das ist der von der Gabi Unger. Und zwar Barclay James Harvest.

Hey, Vinny Gabjunger. Das war natürlich Barclay James Harvest mit Hymn. Und am Telefon war der Wolfgang aus Radeberg. Entschuldigung. So, Walter, du bist dran. Mittwochabend. Lottewalder. Mit Gebabbel und Musik.

0: is Bumblebee.
1: Ja, und gerade jemand am Telefon, aber im Moment musste noch warten. Ich wollte noch schnell sagen, das nächste Lied ist für den Engelbert, aber an die Karin in Stralsund. Du hast ja so schön den Flausi da gepostet, aber den kann ich mir jetzt natürlich nicht anhören hier während der Sendung, sonst muss ich ja hier ganz alles abschalten, damit ich mir den anhören kann. Das mache ich heute Abend, gell? So, Engelbert.

0: Oh, ihr seid so weit, weit weg von mir. Ja, danke Hedi und Bettina für den Anruf. Wunderschön, ich freue mich so. Und jetzt?
1: Schönen guten Abend alle da draußen.
0: Ja, ich grüße euch auch alle da draußen. Für die Christina, für die Moni, für den Fips Runrick.

0: Run Rick, the old boys.
1: Ja, und jetzt haben wir was für dich.
0: Die Christa. Und der Elvis ist doch noch drin.

0: Oh ja, yeah, das war der Elvis, doch noch in der Sendung. Und You Were Always On My Mind. Und ja, wie gesagt, morgen gibt's, nein, habe ich noch nicht gesagt, aber Walters Gebabbel gibt's am Mittwoch um 10, um 22 Uhr. Morgen früh gibt's Neues um 9 mit der Elli und der Marlene, soweit ich weiß. Ganz sicher bin ich mir jetzt nicht. Und wir verabschieden uns jetzt mit der Frau Wahnsinn.
1: Ja, hallo, ich bin die Christiane Wahnsinn.
0: Oh ja, und das ist dein Lied. The Eddie Wilson Blues Band. Natürlich mit Big Lord. Puh, ich hab's geschafft. Macht's gut, ihr Leute.

Und auch heute habe ich wieder ein Thema. Ja, es dreht sich alles rund um Berge, um die Alpen, um Österreich und die Schweiz. Aber lasst euch überraschen.

Ja, und dazu sind wir ja mal ins Jahr 1880 beziehungsweise 1881 gegangen, denn nämlich in eben diesen Jahren hat die Schweizer Autorin Johanna Spyri diese beiden Kinderbücher Heidis Lehr- und Wanderjahre und Heidi kann brauchen, was es gelernt hat, geschrieben. Und der Titel von Gitti und Erika, den wir gerade gehört haben, ist aus dem Jahr 1977 und ein Jahr später wurde dann die ganz berühmte Zeichentrickserie verfilmt. Wir gehen ins Jahr 1983 und jetzt gehen wir direkt mal auf den ersten Berg mit Wolfgang Ambros.

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1: Die Geschichte hören wir uns jetzt nicht komplett an. Das war Wolfgang Ambros. Und wir kommen zum ersten Wunsch, denn die A ist die Playlist sehr voll und B habe ich sehr viele Wünsche. Und der erste Wunsch, ja, da freue ich mich ganz besonders, denn ich war am Wochenende in München und da habe ich zwei sehr, sehr gute Freundinnen getroffen, die Claudia und die Marion. Die hören uns heute also auch aus München zu und die Claudia wünscht sich Formello bis Geschoppernow.

Das war der Holzturner Musik Big Band Club. Ich hoffe, ich habe es richtig ausgesprochen. Der Ausschreiben ist auch schwierig. Ja, das war der Wunsch von der Claudia aus München. Nochmal ganz, ganz liebe Grüße. Wir gehen ins Pinzgau. Die Gruppe nennt sich die Sumpfkröten und auch die wollen auf den Berg.

Sumpfkröten. Jetzt gehen wir ins Jahr 1947. Geschrieben wurde der Titel von Karl Ganzer. Gewünscht hat ihn sich der Thomas und ich habe ihm rausgesucht die Version von den Zillertaler Schürzenjägern aus dem Jahr 1977 und ich spreche natürlich vom Kufsteinlied. Ganz, ganz liebe Grüße an den Thomas und viel Spaß mit diesem tollen Titel.

Ja, da kamen jetzt auch die Jodelfreunde mal voll auf ihre Kosten. Die Zillertaler Schürzenjäger mit dem Kufsteinlied. Nicht nur in den Alpen gibt es Berge, sondern auch in Afrika, genauer gesagt in Tansania. Der höchste Berg dieses Massivs ist mit 5.895 Metern Höhe der Kibo. Und der ist damit der höchste Berg Afrikas. Und damit gehört er zu den Seven Summits, den jeweils höchsten Bergen der sieben Kontinente. Aber der Titel von Andrea Berg, der geht über das ganze Bergmassiv, das dann nämlich heißt Kilimanjaro.

Andrea Berg und das war aus dem Jahr 1982 und das Album heißt Du bist frei. Ich habe vorhin erzählt, dass ich in München war am Wochenende und da habe ich nicht nur meine beiden lieben Freundinnen Marion und Claudia getroffen, sondern auch ganz zufällig, oder was heißt zufällig, ich saß in einem Biergarten und ja, auf einmal fing es an zu regnen und unterm Schirm saßen drei Jungs, die haben gesagt, komm doch rüber, da sitzt es im Trockenen. Und da sage ich, okay, sehr gerne. Und ja, dann haben wir doch zwei, drei Stündchen zusammengesessen. Die drei haben erzählt, dass sie einen Junggesellenabschied machen. Und zwei von den beiden kommen aus Mönchengladbach. Das ist der Patrick und der David. Also an der Stelle erstmal ganz liebe Grüße nach Mönchengladbach. Und der dritte im Bunde war der Marco, der hier aus Griesheim bei Darmstadt kommt. Und die beiden haben sich aus dem Jahr 1981, den Titel hatten wir zwar letztes Mal auch schon, aber er passt ja, weil das Schloss oder die Burg in den Bergen von Norton Green liegt. Und der Titel heißt natürlich Albany von Roger Whittaker.

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Der Wunsch vom Patrick, vom David und vom Marco, die ich wie gesagt gestern in München kennengelernt habe. Vielen Dank an der Stelle nochmal, dass ihr mich unter den Schirm gelassen habt. Wir haben dann echt einen super, super netten Nachmittag miteinander verlebt. Und ihr beiden haben mir gerade ein Foto geschickt, dass sie schon oder im Auto sitzen auf der Rückfahrt und Radio Rüsselsheim hören. Aber ich war in München eigentlich, um einen Fotokurs zu besuchen. Und auch der Lars, der mir diesen Fotokurs gegeben hat, der hat gesagt, er wollte eventuell mal reinhören bei Radio Rüsselsheim. Solltest du also zuhören, lieber Lars, dann auch an dich ganz, ganz liebe Grüße. Dieser Fotokurs war echt toll und ich habe heute Morgen schon ein bisschen mit der Kamera experimentiert und rumgespielt. Ja, da haben wir schon wieder mehr als Halbzeit beim Schlagerflow am Sonntag. Mein Name ist Florian Heinrich und ihr hört immer noch Radio Rüsselsheim. Der nächste Wunsch, der kommt von der Britta und dass Urlaub in den Bergen nicht immer so toll ist, das könnt ihr jetzt hören.

0: an.
1: Also ich finde, da hat Sven Phantom dem Taunus ein bisschen Unrecht getan. Also so schlecht ist es nicht. Gut, vielleicht nicht, um 2 Wochen Urlaub zu machen, aber trotzdem ein sehr, sehr schönes Naherholungsgebiet, was ja hier bei uns bekanntlichermaßen direkt vor der Haustür liegt. Also ich finde, ein Besuch ist der Taunus immer wert. Weiter geht's mit dem nächsten Wunsch. Dazu gehen wir ins Jahr 2019. Das Album heißt Wirbelwind. Die Künstlerin Melissa Naschenweng. Der Titel Ich stehe auf Bergbauernburm. Und der Wunsch kommt von der Sabine aus Flörsheim. Ganz, ganz liebe Grüße.

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1: Melissa Naschenweng, ich stehe auf Bergbauernburm. Der Wunsch von der Sabine. Was wäre eine Schlagerfloh-Sendung ohne einen Wunsch der Firlefanz-Gruppe? Und der kommt diesmal von der Marion und die grüßt die Firlefanz-Gruppe, die zum Teil unterwegs sind, zum Teil hier in Rüsselsheim sind und auch ihren Mann Ralle, der ein Turnier spielt, und zwar ein Discgolf-Turnier, und sie wünscht sich von Reinhard Fendrich, I am from Austria, ganz, ganz liebe Grüße an die Firlefanz-Gruppe.

Welch eine Hymne von Reinhard Fendrich aus dem Jahr 1989. Das Album heißt Von Zeit zu Zeit. Ja, es geht hier beim Schlagerflow am Sonntag um Lieder der Berge und genau diesen Titel trägt ein Lied aus dem Jahr 1989. Und jetzt müssen alle ganz, ganz stark sein, denn der Interpret ist Heino.

Das war Heino mit Lieder in den Bergen oder die Lieder der Berge. Ja, der Schlagerflow am Sonntag ist ja spontan, kann ab und zu auch nochmal einen Wunsch einbauen, der während der Sendung hier reinkommt. Und die Birgit hat mir noch geschrieben während der Sendung und dazu gehen wir nach Südtirol, genauer gesagt nach Kastelruth. Und sie hat sich aus dem Jahr 1995 von den Kastelruther Spatzen Wetterleuchten in den Bergen gewünscht. Ganz, ganz liebe Grüße, liebe Birgit.

Die Kastelroter Spatzen mit Wetterleuchten in den Bergen. Und auch der nächste Wunsch, der kam gerade eben erst rein. Und auch den können wir noch hinkriegen. Der kommt nämlich von meinem lieben Freund Jens. Und der wünscht sich, und dafür gehen wir mal weg vom Schlager, sondern wir gehen in die neue deutsche Welle ins Jahr 1981. Der Titel von Fräulein Menke, Hohe Berge. Viel Spaß, lieber Jens.

Fräulein Menke, die sich dann später mit ihrem bürgerlichen Namen Franziska Menke nannte. Andreas Gabayé, der sagt seiner Angebeteten, wie sie sich anzuziehen hat.

Ja, das war's schon wieder mit dem Schlagerflow am Sonntag hier bei Radio Rüsselsheim. Mein Name ist Florian Heinrich, ich habe hier live gesendet aus Studio 1. Und ja, ich hoffe, ihr habt ein bisschen Spaß gehabt mit dem Thema. War ja ein bisschen abwechslungsreich, hoffe ich. Und ja, jetzt, wer sich für Whisky und Schottland interessiert, der sollte jetzt mal dranbleiben, denn der Andreas Becker hat jetzt gleich seine Sendung. Ist zwar die Wiederholung von letzter Woche, aber ein sehr interessantes Thema, hat auch einen interessanten Studiogast dabei. Und ja, einfach dranbleiben. Ich schließe mit dem Titel Voice der Herzhast via Bergwerk von Reinhard Fendrich. Macht's gut, ciao, ciao. Einen schönen Feiertag morgen noch und ja, guten Start in die kurze Woche. Und bis bald, bye bye, ciao, ciao.

0: ich die Tür.
1: Öffne ich die Tür.
0: So ist es.
1: Ja, ihr habt es gemerkt. Kleine technische Schwierigkeiten. Ich hätte mich hier gerade fast stranguliert mit dem
0: Kabel.
1: Kopfhörer.
0: Ja, so ist es. Aber gut, wir haben es geschafft. Innerhalb von 10 Sekunden hat sie das Kabelgewehr geschafft. Das sind auch diejenigen, die den Zauberwürfel dann immer so hinbekommen. Ja, heute Fußball-WM geht los für Deutschland. Wir starten heute in der Gruppe. Oh Mist, ich weiß gar nicht, welche Gruppe. Ich glaube E-Gruppe.
1: Oh, Stefanie.
0: Das war ein Test für dich, ob du es weißt. Gruppe E starten wir heute gegen Curaçao. Curaçao. Gegen die holländische Nationalmannschaft 2.0.
1: Ich mache jetzt ohne Kopfhörer, weil das, genau. Das gibt heute nur Unfälle.
0: Ja, das passt schon. Kriegen wir irgendwie
1: ich muss
0: hin.
1: Ja nach Hause wieder dich. Dekorieren. Genau. Also wir haben schon gesehen, bei uns in der Straße, die erste Deutschlandfahne hängt schon. Da müssen wir natürlich supporten. Stefan hat auch gesagt, wir haben noch gar nicht dekoriert. Das machen wir heute. Deswegen
0: starten wir
1: mit unserem ersten Lied. Genau. Und das haben sich gewünscht der Klaus, die Birgit und die Tanja. Fußball ist unser Leben. 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

0: Das war noch Zeiten. Anfang der 70er, Fußball ist unser Leben, ist es immer noch. Ach, mir fehlt so ein bisschen schon die WM-Euphorie. Es stört mich so ein bisschen, dass da immer so ein paar Störfeuer kommen.
1: Also kann ich jetzt nicht ganz so bestätigen, weil ich habe die ersten Bilder ins Studio bekommen mit dekorierten Gärten, Fenstern.
0: Gut, dann bin ich zufrieden. Dann ist es gut, ein gutes Signal. Früher haben wir noch die Flatterfähnchen am Auto gehabt, das hat nachgelassen. Gut, das war auch manchmal ein bisschen
1: affig. Das war auch ein bisschen blöd, wenn einem so ein Fähnchen entgegenkam.
0: Ja, haben wir alle gehabt. 2006, das war damals eine Bombenstimmung gewesen. Das war so auch wirklich so ein Aufschwung im Fußball und auch Fußball Deutschland hat echt Spaß gemacht und ich hoffe, dass auch wieder so ein bisschen Euphorie jetzt mit dem ersten Spiel und wenn wir dann alle ein bisschen warm gelaufen sind, dann richtig abgeht. Leider sind ein paar Spiele immer nachts, ne? Das haben wir heute Morgen gespielt. Heute Nacht haben die Schotten gegen Haiti gespielt. Da haben wir auch noch einen tollen Einspieler nachher zu den Schotten. Aber wird spannend heute, auch mit der Musik, die wir heute vorbereitet haben. Wir werden nicht immer so ganz chronologisch laufen.
1: Nein.
0: Vielleicht springen wir auch mal ein bisschen nach hinten oder nach vorne.
1: Genau.
0: Wir hätten jetzt als nächstes...
1: Der Stefan hat sich ein Lied gewünscht.
0: Was
1: und
0: denn?
1: Zwar Udo Jürgens, Buenos Dias, Argentina. Hast du doch gesagt.
0: Ja, dann lass mal
1: an. Muss es nicht spielen, Herr Bernhard.
0: Udo Jürgens, komm.

0: Argentina.
1: Schlafwagen. Fußball.
2: So, ja, so haben sie auch gespielt, sind in der Vorrunde, also damals gab es ja nicht diese klassischen Gruppenphasen, sind sie rausgeflogen, 3-2 Österreich, das war die Cordoba-Schande gewesen, war nicht gut, da haben die Deutschen auch eine gute Mannschaft gehabt, also man muss immer differenzieren, gute Mannschaft, gute Spieler, aber keine gute Mannschaft, das war auch so pomadiges Gekicke, danach wurden sie ja 2 Jahre später Europameister, aber 78, das war nicht so der Knaller gewesen, ne? Da sind sie halt dann früher heim. Haben wir ja auch schon Erfahrungen gehabt jetzt, zweimal.
1: Passiert, gell?
2: Passiert. Es gibt ja andere, die sind gar nicht erst dabei. Und das zum dritten Mal in Folge. Auch schade an unsere italienischen Freunde. Es macht immer Spaß, wenn ihr dabei seid. Und ich hoffe und drücke auch die Daumen, dass Italiener das nächste Mal dabei sind.
1: Hast du gehört, was Infantino gesagt hat?
2: Ja, der hat gesagt, naja, vielleicht sollte man die WM von 48 auf 64 also aufstocken oder 228, dass die Italiener wieder mitmachen können.
1: Bevor wir jetzt zu politisch werden, aber der Typ, der geht
2: ja, ist ein Spinner. Ja. Aber gut. Also Argentinien war so ein bisschen schlafwagentechnisch. Hat er gesagt, 80 Europameister und 82, da kommen wir jetzt zu 82.
1: Der nächste Wunschhit von Herrn Bernhard. Bisschen flotter. Also eigentlich könnt ihr diese komplette Sendung auch alleine machen, stimmt. Aber wir kommen noch zu euren Wunschhits, versprochen. Aber
2: hat sich das kein anderer gewünscht. Also sag mal, was ist denn das hier für eine Community, Leute? Also 82, Michael Schanze, das waren super Lieder drauf. Das war eine Platte, die hatte ich zu Hause. Und hab dann die.
1: Hast du hoffentlich immer noch?
2: Ich müsste mal gucken, ob ich die noch hab. Ja, und das war super gewesen. Und das war die erste Fußballweltmeisterschaft, die ich richtig miterlebt habe, wo ich die Spiele nachgespielt habe in der Eichgrundschule hinten auf dem Ascheplatz. So, dann hauen wir los.
1: Und los geht's. Jetzt kommt Michael Schanze und die Nationalmannschaft, gell?
2: So ist es mit Ole España, Michael Schanze.

0: Olé! Ja. So, die ersten tanzen schon Flamenco zu Hause.
1: Ja, war auch super. 82, die Fußballweltmeisterschaft war ja auch für Deutschland auch sehr erfolgreich mit der Vize-Weltmeisterschaft, aber spielerisch, naja, gab es zwei Highlights. Und zwar das eine Highlight war die Schande von Gijón. Da haben die Deutschen nicht Angriffspakt mit Österreich gehabt, nach dem 1-0 durch Rubech, weil da waren nämlich Deutschland und Österreich weiter. Algerien ist ausgeschieden, das hängt uns heute noch nach. Da haben sie alle die weißen Taschentücher geschwenkt. Ja, so nach dem Motto, das war auch nicht gut, da haben wir auch kein gutes Gesicht gezeigt. Und dann im Halbfinale, das war unglücklich, das war die Nacht von Sevilla. Da haben die Deutschen gegen Frankreich gespielt. Auch da, normalerweise spielerisch sind wir da nicht gut, aber irgendwie haben wir da doch wieder den Kampfesgeist ausgepackt. 3-1 zurückgelegen und noch ein 3-3 in der Verlängerung. Das war echt ein Wahnsinnsspiel. Das war abends 23 Uhr. Ich war am Ende gewesen mit den Nerven. Ich glaube, wenn man da als 10-Jähriger einen Herzinfarkt kriegt, ich war kurz davor. Und da hat Toni halt den anderen weggeboxt, den Batiston. War nicht so schön. Der hätte heute rot gekriegt dafür. Also ohne zu zögern.
0: Ja.
1: Und das war da nicht der Fall
0: gewesen. Das war noch Fußball, würde der ein oder andere sagen.
1: Ja, das war schon. Es war ähnlich wie der Neuer im Finale gegen Argentinien ist. Das war auch schon, wo man gedacht hat, da musste man kurz durchatmen.
0: Ne? Das war's jetzt.
1: Aber dafür hat der Kramer vorhin einen auf die Backe bekommen, 2014.
0: Ja, das stimmt.
1: Also das war 82. Ich habe die Hanuta-Sammelbilder gehabt. Das hat auch viel Spaß gemacht.
0: Die haben auf meinem Schrank geklebt.
1: Ja, bei mir im Album. Und aber auch am Schrank teilweise, die nicht zu viel hatte.
0: Genau, die doppelten hat man
1: am Schrank geklebt.
0: Ja, das stimmt.
1: Und das war echt eine tolle WM. Also mir hat es damals als Kind super viel Spaß gemacht. Und dann kam 86.
0: Genau, wir müssen jetzt ein bisschen improvisieren. Ich hoffe, das klappt.
1: Ja, das kriegen wir hin.
0: Kommt nämlich der nächste Wunsch-Hit, und zwar von der Ute. Mexiko,
1: mi amor.

0: De Peter Alexander, Mexiko, mi amor. Wir haben, könnt ihr euch mal zu Hause auf YouTube das Video anschauen, wie die da in der Kneipe hocken und teilweise so ein Sombrero aufhaben, genau. Und die Kutte drüber, den Poncho und der Loda und der Pierre Lebarski. Ja. Mann, was haben die sich damals zum Affen gemacht?
1: Mein Gott.
0: Aber es war super. Also man muss es ja auch mal anders betrachten. Zu der Zeit hat es einfach Spaß gemacht und gerade die Kinder und Jugendlichen, denen hat es auch gefallen.
1: Ja.
0: Die waren alle begeistert und das ist ja das Wichtigste und nicht, wie man es jetzt nach 40 Jahre, liebe Zuhörerinnen und Zuhörer, liebe Rüsselsheimerin, das ist schon Wahnsinn. Also gefühlt 20 Jahre her, aber es sind tatsächlich 40. Und das Erschreckende, sie haben jetzt mal gefragt, was waren deine erste WM, jetzt die Spieler, die jetzt in Amerika sind, die Deutschen. Und dann kommt so 2002, 2006, da kriegst du Schnappatmung, ja. Das ist schon verrückt. Und auch,
1: wir werden nicht jünger.
0: Ja, aber da sieht man schon, was da für eine Generation gerade kickt. So die zwischen 18 und 40.
1: Ich war ja bei der Verabschiedung von der Nationalmannschaft, bevor sie in den Flieger eingestiegen sind. Und meine Kollegin hat gesagt, oh Gott, das sind ja voll die Kinder. Und es ist so, ja, sie sind an uns vorbeigelaufen, wirklich so lauter so Bübchen. Das muss man sagen, das war dann schon eine andere Kategorie. Also das
0: sehen wir heute so. Das kommt ja, die waren damals, wenn du die Videos anguckst, wie der Toni Schumacher aussah oder auch der Karl-Heinz Rummenigge, der war ja auch nicht, sah ja auch nicht aus, als wäre er jetzt schon.
1: Der Lothar Matthäus, der war der Einzige, wo du gesagt hast, okay.
0: Man hat ja auch früher, es war ja wirklich so Anfang der 80er, wenn die Deutschen aufgetreten sind, das waren ja nicht gerade immer so die Models, die unterwegs waren, aber da hast du schon Respekt gehabt, wenn Hans Peter und Karl-Heinz Förster auf dich zugelaufen sind, die 2 Tonnen, da wusstest du jetzt Shepherds im Balkon. Ja, also es war gut.
1: So, bevor wir mit den weiteren Wunschhits weitermachen, machen wir mal einen Wunschhit von mir. So,
0: was denn? Jetzt kommt was?
1: Jetzt kommt nochmal Mexiko. Hört auch der eine oder andere, genau, als wir, wo waren wir? In Porto. Hat das halbe Stadion gesungen? Genau, jetzt kommen nämlich die Onkels und Mexiko.

0: Yeah.
1: Ja. Jetzt haben wir auch mal die bösen Onkels gespielt.
0: Das ist ein super Lied. Ganz ehrlich, Feedback, geiles Lied. Also
1: ich habe Feedback bekommen am Sonntagvormittag zur Kirchenzeit. Wie kann man das machen? Nein, gutes Lied, passt schon, alles gut. Auch da, wenn man überlegt, 86, da war eine Bullenhitze. Da haben die gespielt bei gefühlt 60 Grad im Schatten. Und da gab es keine Trinkpause, kein gar nichts. Und jetzt 25 Grad, bestes Wetter, nicht, dass sie noch eine Jacke anziehen, Trinkpause. Manchmal wird es auch ein bisschen übertrieben, aber Stefanie, du hast vielleicht mit einem Ansatz recht, Werbepause, dass man nochmal Werbung einspielen kann in
0: ganz
1: zwei
0: ehrlich,
1: Minuten.
0: Ich also finde es nicht gut. Mir geht es wirklich, weil das kann man ja individuell machen, wenn es mal, die einen haben 25 Grad, der Schweinsteiger hat es, glaube ich, auch gesagt, bestes Fußballwetter, was soll
1: brauch
0: das?
1: Ich, keine Trinkpause.
0: Ich glaube wirklich, dass das Absicht ist, dass man einfach sagt, Werbung ja, es ist so heiß und wir machen Werbepause. Kann man noch mal ein paar Millionen mehr verdienen für die FIFA? Alles schön und gut. Ich bräuchte es nicht, aber es ist ja alles kommerzialisiert in der Zwischenzeit.
1: Ja. Also 86, Deutschland auch wieder Vize-Weltmeister, nach 82 Vize-Weltmeister. Waren wir auch wieder so ein bisschen Rumpelfußball unterwegs, aber das Finale haben wir gut gemacht, 2-0 zurückgelegen und dann Diego, der Steilpass zum 3-2 in der paar 80. Minute. Ich habe es noch im Ohr, Toni, halt ihn. Nein, er hielt nicht. Aber auch da, ja, Argentinien war schon berechtigt Weltmeister, auch wenn die Hand Gottes gegen England geschummelt hatte.
0: Hör mir auf.
1: Aber das ist dann halt so, aber spielerisch.
0: Ich habe das letzte Mal wieder dieses Interview gesehen, da stand, da war Diego Maradona zum Interview in diesem Presseraum und ja. Thomas Müller
1: ach,
0: kam.
1: Ach, das kennen wir, erst mal 2006.
0: Genau, ja. Und dass er gesagt hat, dass der,
1: 2010,
0: was ja. Der Balljunge da soll, genau. Er wird jetzt hier kein Interview geben.
1: Entschenkt.
0: Und dann, ich weiß noch, Thomas Müller, wie er das Tor geschossen hat, er hat so gefeiert. Ich fand es großartig. So ein arroganter Fatzke. Sorry, das hat mich so geärgert. Aber egal, wir kommen zurück nach Europa. Einen nächsten Wunsch-Hit.
1: Und da waren wir titelreif.
0: Titelreif, jawohl. Der Wunsch von Florian. Wir sind schon auf dem Brenner. Los geht's.

0: Irgendwie, was mir gerade aufgefallen ist, geht immer um die schönen Mädchen statt um Fußball.
1: Ah ja, ne? Das ist eine bedingt das andere manchmal, aber ist ja nicht so schlimm. Ja, 1990 da war man einfach die beste Mannschaft. Das Jahrhundertspiel gegen Holland, Jürgen Klinsmanns bestes Spiel. Rijkaard, Spuckaert, also da war auch alles dabei. Elfmeterschießen, alles, was man braucht. Gegen die Engländer wieder. Und dann im Finale waren wir einfach die bessere Mannschaft gegen Argentinien. Die haben das nicht drauf. Normal hätte man das Spiel 2-3-0 gewinnen müssen, aber gut. Andi Brehme links unten.
0: Ja.
1: Mit seinem rechten Fuß zielt er platziert und mit dem linken trifft er hart. Oder hat er früher hart getroffen. So war nämlich die Maßgabe. So, dann geht's jetzt weiter.
0: Weil wir sind ja 90, du hast eben gesagt.
1: 90, genau.
0: Deswegen spielen wir jetzt mal so ein bisschen was Stimmungsvolles und ihr könnt sicherlich alle mitsingen. Wir spielen nämlich die Sportfreunde Stiller.
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0: das Finale. Hoffentlich wird man das auch wieder sagen, wenn wir dann im Halbfinale gegen Spanien 3-0 gewonnen haben und dann im Finale gegen England im Elfmeterschießen verlieren.
1: Was?
0: Was? Das war ein Blick. Ja, aber so ist es. Kann ja passieren. Die Engländer, den gönne ich es auch mal.
1: Ja, das stimmt. Three Lions.
0: Ja.
1: Aber weiß ich nicht, will ich dafür einen WM-Titel abgeben, nur weil der Herr Bernhard das den Engländern wünscht? Ich würde nicht sagen.
0: Wenn ich mir überlege, dass wir 8 Finals erreicht haben, damit sind wir auch Rekordhalter. Die Brasilianer hatten nur 7, aber dafür haben sie mehr davon gewonnen als wir. Wir haben immer nur die Hälfte gehabt. Und somit gehen wir wieder in ein Land.
1: Ja, genau, eigentlich. Und die Platte von den Sportfreundesteller, und wir haben es gestern gesehen, You Have to Win, Zweikampf. Das haben nämlich die Schweizer gestern nicht gemacht. Die haben sind schön nebenher gelaufen und sind nämlich nicht in den Zweikampf gegangen und haben diese dubbische Tor bekommen. Also ich hoffe mal, dass wir heute, wir leben Zweikampf.
0: Ja, jetzt haben wir 94, jetzt kommt ein blödes Lied, was sich die Marion gewünscht hat. Marion, was hast du da für ein blödes Lied gewünscht? Also bitte das nächste Mal mehr.
1: Du darfst, darfst es nicht reinschreiben, dass wir das sagen dürfen. Nein, es ist es nicht.
0: Was hast du das
1: die Marion hat gesagt, ihr dürft es auch reinschreiben, dass ich mir das gewünscht habe und dass ihr das ein blödes Lied
0: findet. Nein, ich habe es ihr gestern gesagt, da habe ich gesagt, ich werde es dann sagen, das Blöde, sage ich, da wird bestimmt die Frau Kropp einen Herzinfarkt kriegen, wenn ich das so sage.
1: Nein, alles gut. Wir spielen für die Marion Far Away in America. 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

0: So, da habt ihr mal ein Gefühl dafür bekommen, was abging heute Nacht im Spiel Schottland gegen Wales. Das war sensationell. Also das ist Gänsehaut pur, das ist Fußballleidenschaft, wenn eine ganze Nation hinter seiner Fußballmannschaft steht. Da ist auch dieses, wenn alle Spieler, alle 23 oder 24 Spieler mit am Mittelkreis stehen und dann kommt so eine Mucke und dann das ganze Stadion krölt mit in den USA. Sensationell. Und das macht einfach Spaß. Die Schotten
1: sind auch in den USA, deswegen haben wir einen.
0: Nur 1-0, aber egal, 1-0 gegen Haiti gewonnen. Aber auf der anderen Seite haben natürlich die hat Katar 1-1 Schweiz gespielt. Also, es gibt keine kleinen mehr. Los geht's mit den Schotten.

0: Make us proud. Jawohl. Und an der Stelle passt ganz gut der Whisky Talk vom Andreas Becker.
1: Genau, der hat sich bestimmt gerade gefreut, mit der, die Ute bestimmt auch. Und natürlich die Hundskugelhacker und die Heras of Ruzilo, die immer schön bei den Highland Games hier.
0: Also ich habe jetzt gerade, das ist das offizielle Lied der Schotten zu dieser Weltmeisterschaft, muss man noch dazu sagen. Es werden die wenigstens wissen, was denn das jetzt für ein Lied gewesen, sondern das ist denen ihr Motivationslied für die Fußballweltmeisterschaft 2026. Und jetzt machen wir dagegen Mexico Mia.
1: Ja, genau.
0: Hat schon ganz andere Power.
1: Kommt schon wieder ein Wunsch.
2: War wieder super. Und jetzt kommt was für unsere englischen Freunde. Die Lightning Sinners oder Three Lions.

0: Ja, die englische Depression nimmt kein Ende. Da ein kleiner Fernsehtipp.
1: Im Vergleich zu den Schotten ist das schon sehr, Nein. Wir haben nie aufgehört zu träumen.
0: Ja. Da gibt es ja gerade eine Sendung, Dear England, das zeigt von Gareth Southgate, wie er die Mannschaft wieder aufgebaut hat. Man muss ja auch sagen, das war ja der den Elfer verschossen hat gegen Deutschland zu Hause in Wembley. Und Andy Möller, 15 Sekunden gibt es ein Buch, haben wir eine Veranstaltung letztens mit ihm gehabt, wo er die 15 Sekunden zum Elfmeterpunkt läuft, was dir alles durch den Kopf geht in deiner Karriere. Ich glaube, das ist unvorstellbarer Druck.
2: Ja,
0: jedenfalls ein kleiner Tipp, da gab es auch ein Theaterstück dazu, wie der Gareth Southgate, wie gesagt, die Engländer ein bisschen aufgebaut hat ab 2016. Immerhin waren sie zweimal im Europameisterschaftsfinale, Weltmeisterschaftshalbfinale. Aber das Traurige ist echt, wenn du zu Hause dann wieder in Wembley im Elfmeterschießen zu Hause verlierst gegen die Italiener. Unfassbar, was der Mannschaft widerfahren ist. Aber so ist es. Ja. So ist Fußball und auch die Holländer haben nie gewonnen. Dreimal Finale, nichts gewonnen. Aber so ist es. Dann kommen wir doch zum aktuellen Lied.
1: Zum aktuellen Lied, genau. Wieder
0: der WM
1: mal
0: 2026.
1: Tatsächlich Shakira, ja. Schon in Südafrika. Und zwar heißt das Lied Die Die. Lassen wir uns mal überraschen mit Die Die.

0: Die, Shakira, die, let's go.
1: Ja. Ich habe es zwar den Text nicht so ganz mitbekommen, aber es ist ein bisschen so, wie sagt man, unterhaltsame
0: gute,
1: Musik.
0: Gute Laune, bisschen, Musik, genau, ja, genau.
1: Mit einem kleinen Schluck Curaçao, was wir heute Abend bespielen. Bin mal gespannt. Was schätzen? Dein Tipp?
0: Also,
1: alles andere als 4-0 wäre enttäuschend.
0: Ja, also würde ich jetzt auch mal sagen.
1: Also ich traue den Deutschen zu, dass sie eins kassieren. Aber dann das Spiel, wenn die gut drauf sind, so, gut reinkommen.
0: Kurz nach der Halbzeitpause, guten Morgen.
1: Genau, aber auch da, meine Meinung ist, wir haben ein gutes Team, was jetzt zu einer Mannschaft werden muss. Also wir haben gute Spieler und wenn die alle gut drauf sind, der Musiala fit wird, also wirklich alle fit sind, der Neuer auch fit ist, da gibt es ja auch die Diskussion und auch ich bin es langsam müde, was der Nagelsmann alles nicht kann. Er hat die Verantwortung jetzt dafür. Wenn die in der Vorrunde nach Hause fahren, muss man sagen, Nagelsmann alles falsch gemacht. Das ist so, dafür trägt er die Verantwortung. Und wenn er ins Halbfinale kommt, wird er gefeiert. Also wenn wir ins Halbfinale kommen, glaube ich, das ist so das, was wir aus der Mannschaft gut rausholen können. Das ist machbar. Auch da 24 gegen Spanien, Europameisterschaft. Wir haben die Spanier, man muss es einfach sagen, ich sage es ganz provokant, beherrscht. Wir waren die bessere Mannschaft, haben unglücklich verloren, aber das ist dann halt so, muss man auch akzeptieren, wenn man in der 120. Minute nicht mehr fit ist und nicht mehr physisch das dagegen hält, hat man halt dann verloren. So ist es. Und genau. Dein Tipp zur WM, wer wird Weltmeister?
0: Also ich hoffe natürlich immer auf Deutschland, ganz klar. Ich hoffe, dass es nicht Argentinien wird.
1: Nee, will ich auch nicht.
0: Ah, das auf keinen Fall.
1: Frankreich auch nicht, Spanien auch nicht.
0: Ja, also England könnte ich mitleben.
1: Ich auch.
0: Aber
1: Holland könnte ich sogar auch mal mitleben.
0: Ja, das stimmt.
1: Ja, also Finale Holland-England wäre sehr dramatisch, weil dann wirklich einer
0: dabei. Vielleicht wird es ja auch mal eine Überraschungssieger, Japan oder sowas.
1: Denk dran, Marokko hat gestern gegen Brasilien hervorragend gespielt.
0: Deswegen, vielleicht also gibt es wirklich diesmal
1: Halbzeit
0: einen Überraschungssieger.
1: Hätte es locker mal 2-0, 3-0 auch für Marokko stehen können.
0: Ja.
1: Also von der Seite.
0: Wir lassen uns überraschen, wir wissen bald mehr.
1: In zwei Wochen, wenn wir wieder auf Sendung sind, in zwei Wochen wissen wir mehr.
0: Genau, der Stefan, dann, bin nicht da, aber der Stefan macht dann eine Sendung wahrscheinlich.
1: Da weiß ich auch nichts von, haben wir nicht drüber gesprochen.
0: Doch, natürlich. Heute dreht sich in Rüsselsheim ganz viel um Wein. Es ist in Bauschheim, Wein trifft See ab 13 Uhr. Heute sind, glaube ich, die Segler bei Wein am Main. Und wir haben um 17 Uhr Wein im Kirchgarten in Kingstere mit der Kerwe Bosch. Also,
1: alles
0: wer sich
1: los
0: einstimmen möchte.
1: Wir wünschen euch einen schönen Sonntag.
0: Und wir sagen Dankeschön. Macht's gut, habt einen schönen Sonntag.
1: Ciao.
0: Ciao.

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0: Herzlich willkommen, liebe Zuhörer da draußen, zu der heutigen Sendung Female Frequency. Heute zusammen hier mit Jotta und neben mir natürlich meiner Lieblingsmoderatorin, die
1: Eva. Ja, schön, Jutta.
0: Ja, zu der heutigen.
1: Wieder geschafft.
0: Ja,
1: haben.
0: Und heute auch wieder mit einem sehr, sehr, sehr schönen Thema, Eva. Vielleicht magst du auch schon mal anfangen. Was haben wir denn heute mitgebracht für unsere Zuhörerinnen und Zuhörer?
1: Ja, wir haben natürlich noch einen Gast hier am Tisch, der darf sich auch gleich vorstellen. Und eigentlich kommt das Thema ja gar nicht so direkt von uns, sondern wir haben das Thema aufgeschnappt, ja, im Echo sozusagen. Es gab einen Artikel im Echo von der Caroline Hartwig. Ich nenne jetzt einfach schon mal so den Namen. Und der Artikel ist eigentlich total schön, weil worum geht es? Es geht darum, gibt es eigentlich ein perfektes Alter, um Mutter zu werden? Mutter werden ist wahrscheinlich generell ja ein neuer Schritt im Leben, stellt die Frau vor viele Herausforderungen. Es gibt Vorteile wahrscheinlich, auch früh Mutter zu werden. Welche rechtliche Grundlage haben wir, wenn wir vielleicht uns früh dafür entscheiden, Mutter zu werden? Und welche Unterstützung können wir vielleicht auch so im Außen finden? Und all darüber möchten wir heute sprechen. Und ja, ich habe dich gerade schon vorgestellt, Caroline. Du bist 26 Jahre alt und du hast ja etwas ganz Besonderes eigentlich getan, so für die Gesellschaft, sage ich es mal, hier im Kreis Groß-Gerau.
2: Ja, genau, richtig.
1: Willst du das so ein bisschen einfach mal erzählen? Weißt du, worauf ich hinaus will?
2: Ja, weil ja. Ich stelle mich einfach auch nochmal vor, um halt eben auch nochmal meinen Namen selbst zu nennen. Ich bin die Caroline Hartwig, ich komme hier aus dem Kreis Groß-Gerau, bin 26 Jahre alt und bin schon zweifach Mutter. Und ich habe halt einfach einen Verein, ein Treffen oder eine Gruppe, wie man es nennen mag, gegründet für junge Mütter. Weil ich selbst einfach jung Mutter geworden bin, also streng genommen ja mit 19. Und dementsprechend habe ich mir damals auch schon gedacht, es gibt zwar so Krabbelgruppen oder so Mutter-Kind-Treffen. Ich war damals auch selbst dort und war halt immer die Einzige, die sehr jung war und hatte mich eigentlich damals schon ja nicht so aufgehoben gefühlt, weil, wie gesagt, ich einfach so die Jüngste war und ich halt eben auch andere Probleme damals hatte oder andere Herausforderungen hatte wie andere Mütter. Die anderen Mütter hatten halt eben klar auch Herausforderungen, aber halt eben ja, sie waren älter, sagen wir mal so. Und dementsprechend war es eigentlich jetzt im Nachhinein eigentlich was Gutes, dass ich halt eben jetzt über die Jahre mein Leben auch reflektiert habe und gesagt habe, komm, es muss doch eine Möglichkeit auch geben für diejenigen, die halt eben auch so jung Mutter geworden sind, eine Gruppe zu finden, die halt eben auch dafür sorgt, dass man so in Austausch kommt und dass es halt eben eher nur um die Mutter selbst geht und nicht unbedingt um das Kind. Klar kann bei meinem Treffen, bei meiner Gruppe das Kind mitgebracht werden, wenn es keine andere Möglichkeit gibt. Aber ja, das wäre halt so mein Ziel.
1: Und wo findet man die Gruppe vielleicht noch, den Namen dazu?
0: Vielleicht halten wir es, machen wir es ein bisschen spannend auch für die Zuhörer, ne? Sodass okay. Die gleich noch dranbleiben. Und ich würde vielleicht den ersten Song schon mal abspielen, bevor die Carolina uns dann noch weitere schöne, interessante Details weitergibt. Und ihr könnt euch schon vorstellen, dass natürlich jetzt ein Song kommt, der mit Sicherheit etwas damit zu tun hat, was das heutige Thema angeht. Black Eyed Peas, sagt euch das was?
2: Ja.
0: Ja, kennt ihr auch das Lied Hey Mama?
1: Na klar.
2: Ja.
0: Dann viel Spaß da draußen. Bis gleich.

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3: Herzlich willkommen wieder zurück hier live aus dem Studio von Radio Rüsselsheim. Hier am Mikrofon spricht Jotta und zusammen mit mir im Studio sind...
4: Ja, ich bin da, die Eva.
3: Und...
5: Die Caroline.
3: Ja, mit der heutigen Sendung Female Frequency, das perfekte Alter, um Mutter zu werden. Haben wir eben einen besonderen Gast hier mit dabei und sie hat angefangen, den Verein vorzustellen und wir würden jetzt vielleicht an der Stelle auch weiter knüpfen. Und wie Eva auch vorhin gefragt hat, den Verein, den du gegründet hast, hat ja etwas mit dir zu tun. Das heißt, du hast einen persönlichen Bezug. Und da war ja die letzte Frage, die Eva ja gestellt hatte, wenn ich mich nicht täusche, Eva, wo kann man euch finden? Wie heißt denn überhaupt der Verein? Mhm. Dass du vielleicht darüber mal erzählst.
5: Gerne, gerne. Also meinen Verein findet ihr in Groß-Gerau im Selbsthilfebüro in der Kirchstraße. Möchtet ihr auch noch die Hausnummer wissen oder ich meine, dass das die 1 ist.
3: Kann man euch denn online finden? Habt ihr eine Insta-Seite? Habt ihr irgendwo, wo kann man euch denn sonst noch finden?
5: Ja, also wir sind auch auf Instagram aktiv. Und zwar nennt sich die Seite Young Mom oder Jomom.
3: Jomo.
5: Genau, so heißt mein Verein. Genau.
3: Richtig cooler Name, ne?
5: Ja.
3: So Jomo.
5: Ne? Also. Genau, also ich meine, man muss ja auch irgendwie in der Zeit aktiv sein.
3: Ja, und das meine ich also.
5: Dementsprechend ist es eigentlich ein ganz passender Name. Ganz kurz gehalten und...
3: Und auf jeden Fall dieses, also ich würde es ja auch so aussprechen, Jomo, ne? Also dieses, was ja irgendwie dieses Jugendliche dann hervorsticht, ne? Also
5: richtig.
4: Das Yolo,
3: ja. Ja, richtig, genau.
5: Genau, daran musste ich auch denken.
3: Aha, cool, echt cool. Schon mal von der Namensfindung her. Also das heißt, vernetzt seid ihr auch, weil das ist ja auch zum Beispiel ein Punkt, vor allem wenn es junge Mütter betrifft, Teenage-Mütter, dass man natürlich sehr wahrscheinlich verknüpft ist mit sozialen Medien, also alles andere
5: Fall.
3: Außer, denke ich mal, Zeitung und all die Dinge, die wir vielleicht, ich und Eva, denke ich mal, nutzen als Informationsquellen.
5: Genau, das ist mir halt eben auch sehr wichtig, einfach weil ich mir denke, in der heutigen Zeit sind sehr viele einfach so auf dieser Plattform aktiv und es gibt vielleicht wenige, die heutzutage noch Zeitungen lesen und dementsprechend, ja, gut, kann es natürlich sein, dass es über Angehörige dann kommt.
3: Ich stelle mir jetzt aber natürlich auch die Frage, Eva, ich weiß nicht, wie du das siehst, wenn ich jetzt tatsächlich in dieser Situation wäre. Und ich kann mir vorstellen, wenn ich, meine Tante ist mit 16 Mama geworden, meine Mama mit 18. Und es ist natürlich ein Alter, wo du nicht besonders viel Lebenserfahrung hast. Und dann kommt vielleicht die Nachricht, dass du erfährst, ja, du bist schwanger, es kommt ein Kind, dass man eigentlich auch kaum Kraft hat, glaube ich, ne, um sich Hilfe zu suchen. Und wie ist denn so an sich die Sache? Kommen denn wirklich Leute auf dich zu oder versuchst du, dass Leute auf dich zukommen?
5: Ich versuche, dass eher Leute auf mich zukommen. Es ist momentan noch ein bisschen holprig, sagen wir mal so, weil ich habe 2 mögliche Tendenzen, weshalb es vielleicht nicht so laufen könnte. Die erste wäre vielleicht, weil es noch nicht so bekannt ist. Und die zweite ist vielleicht, weil sich auch viele nicht so trauen, könnte ich mir vorstellen, aus verschiedenen Gründen. Ich meine, das ist ja auch jedes Mal auch so ein bisschen so von der Gesellschaft her gebunden. Muss ich das jetzt preisgeben oder muss ich das nicht preisgeben? Und vielleicht auch mit einem gewissen Charme auch verbunden, dass man jetzt so jung Mutter geworden ist, weil es ja heutzutage eher vom Alter nicht mehr so üblich ist, von der Statistik her.
3: Wenn du schon von Statistiken sprichst, Eva und ich haben uns nämlich da tatsächlich eine rausgesucht, wenn ich da ein bisschen mal mit vorlesen kann. Wir haben ja vom Statistischen Bundesamt tatsächlich das Alter, das durchschnittliche Alter tatsächlich mal herausgefunden. Und in Hessen zum Beispiel liegt das durchschnittliche Alter, wenn man das erste Kind gebärt, bei 30,6, also sagen wir mal gerundet bei 31 Jahren. Und das
0: was wir dann noch gefunden haben, dass in Sachsen-Anhalt mit 28,5, also knapp 29 Jahren, die geringste Zahl hier tatsächlich vorliegt. Und das ist natürlich im Schnitt so bei 30, wenn man das so sagen könnte, im Insgesamten. Mhm. Und dass du definitiv darin recht hast. Also dass auf jeden Fall das so ein bisschen sich verändert hat. Also
5: ja.
4: Wenn man quasi ja schwanger ist, kommt ja auch irgendwann der Punkt, wo man es nicht mehr verbergen kann. Ne? Also natürlich. Irgendwann wächst natürlich der Bauch so, dass es gar nicht mehr außer Acht zu lassen ist, dass man eben erkennt, oh, da ist eine Frau, die schwanger ist.
5: Mhm.
4: Und der Trend ist auf jeden Fall so, dass natürlich die Mutter deutlich älter wird. Wir hatten jetzt 29 oder so gesagt, 30. Mhm. Und deswegen finde ich das irgendwie so schön, dass du so einen Verein gegründet hast, der vielleicht auch so ein bisschen als Vorbildsfunktion wieder dienen kann. Das heißt, ich würde es mir so vorstellen, wenn ich jung Mama werde, ich würde mich so alleingelassen fühlen,
5: Richtig, weil
4: um mich herum kaum jemand ist, der dann diese Herausforderungen hat. Was mache ich jetzt mit meiner Ausbildung? Wie ist jetzt die finanzielle Situation? Ich bin ja eigentlich auch noch vielleicht abhängig von meinen Eltern. Also ich bin noch gar nicht stark auf beiden Beinen in der Gesellschaft verankert. Und das stelle ich mir ungemein schwer vor. Und deswegen finde ich es halt umso wichtiger, wenn man auch jetzt wieder den Trend vielleicht in die andere Richtung laufen lassen will. Früher, ja, du hast erzählt von der Tante, war es ja eigentlich auch normal, dass man früher schwanger geworden ist. Mhm. Dadurch hatte man auch ein anderes soziales Netzwerk, auf das man sich stützen könnte. Aber heutzutage stelle ich mir das schon außerordentlich vor, in so jungen Jahren quasi schon ein Kind auszutragen, weil es außergewöhnlich ist.
5: Auf jeden Fall. Also das denke ich mir auch jedes Mal. Und genau deshalb finde ich es ja auch für mich auch nochmal so schön, dass ich da jetzt zumindest auch so viel Zuspruch bekomme. Erhoffe mir natürlich auch, dass da deshalb dann sich die ein oder andere vielleicht auch traut, herzukommen. Weil, wie ihr schon gesagt habt, es gibt halt einfach immer mehr Frauen, die halt eben, aufgrund beruflichen Sachen oder ähnlichen Sachen halt eben sich dafür entscheiden, eher älter Mutter zu werden. Was ja jetzt auch in der Gesellschaft kein Problem ist. Meine Mutter zum Beispiel war auch 21 oder 22, als sie zum ersten Mal Mutter geworden ist. Und hat dann halt eben noch mal 3 weitere Kinder bekommen. Also ich bin sozusagen das Sandwich-Kind. Und ja, aber ich finde das, wie gesagt, eigentlich kein Problem. Also ich finde das super schön.
4: Und in deinem Verein, gibt es da auch Angebot für die Väter dazu? Oder ist das wirklich, oder basiert der Verein quasi jetzt nur auf die Mütter, die jung schwanger geworden sind?
5: Es basiert nur auf die Mütter, weil das einfach so diese Zielgruppe ist.
4: Und welche Rolle siehst du jetzt beim Vater in Bezug auf eine Teenage-Schwangerschaft?
5: Ich glaube, dass Väter halt eher jetzt nicht so viel Austausch suchen, ist so mein Eindruck. Also ich kann das halt eher nur widerspiegeln, was so bei mir ist. Mein Mann, der halt auch schon lange an meiner Seite steht und der auch der Vater meiner Söhne ist, hat eigentlich direkt dann schon weitergearbeitet beziehungsweise in seine Ausbildung eingestiegen und konnte dementsprechend auch nicht so viel, sag ich jetzt mal, am Leben teilnehmen, so was die Mutterrolle angeht.
0: Aber hat die Verantwortung letzten Endes übernommen. Das ist genau aber auch der Punkt. Ich glaube, das gibt es auch heutzutage nicht sehr, sehr oft. Also du hast natürlich jemanden an deiner Seite, der die Verantwortung mit übernimmt und sich dessen bewusst gewesen ist, dass es natürlich eine ernste Sache ist.
5: Natürlich.
0: Aber hier stellt sich für mich die Frage, nimmt es denn jeder Papa, werdende Vater genauso ernst, wenn man eben jung Papa oder Mama wird? Das ist, also dann hast du Glück. Aber ich gehe mal davon aus, wahrscheinlich gibt es auch Teenage-Mütter, die vielleicht nicht unbedingt dann jemanden an der Seite haben, der wirklich dann auch unterstützt und die Verantwortung übernimmt.
5: Ja, also ich könnte mir auch vorstellen, dass es einfach viele Teenage-Väter gibt, die halt eben dann sagen, jo, ich gehe dann mal, also ja.
4: Also ich stelle mir auch vor, dass die emotionale Belastung doch auch eine andere ist als junge Mutter. Ich kann mich auch gerade an einen Fall erinnern, du arbeitest ja auch als Lehrerin, man kriegt ja so einiges mit, Jutta. Und ich habe auch mal an der Hauptschule unterrichtet und da war ein Mädchen in der 9. Klasse, die war dann wahrscheinlich 15 und die ist schwanger gewesen tatsächlich. Das heißt, es ist dann nochmal ein anderes Alter. Ich weiß nicht, ob dein Verein sich jetzt an die über 18-Jährigen richtet oder ob dein Verein auch Möglichkeiten gibt, Minderjährigen sozusagen Auskunft zu geben. Weil Teenage-Mutter, wie alt ist man denn als Teenage-Mutter, ist jetzt auch so eine Frage.
5: Also ich würde aus meiner Sicht sagen 15, deshalb habe ich jetzt auch mein Alter so von 15 bis maximal 27 gesetzt. Ja, aber natürlich ist so die Sache mit Minderjährigen dann nochmal was anderes, weil da muss man ja auch nochmal schauen, wegen Erklärungen der Erziehungsberechtigten, und deshalb möchte ich dann halt eben auch einen Minderjährigen dann so einen Zettel mit in die Hand, an die Hand geben, dass sie halt eben dann bei den Treffen den von den Eltern ausgeführt haben.
0: Das stelle ich mir wirklich sehr, sehr komplex vor. In Bezug auf die Frage, wie wann ist man Teenager, habe ich ja immer noch hier von der Statis, vom Statistischen Bundesamt eine Seite offen, dass es das Alter zwischen 15 und 19 gemeint ist. Aber das, was du jetzt sagst, also wenn man bedenkt, man ist ja beschränkt geschäftsfähig, wenn man unter 18 Jahren ist. Das heißt, du kannst ohne Einverständnis deiner Eltern im Grunde genommen gar nichts machen.
5: Ja.
0: Und obwohl du dann eigentlich so eine ernste Aufgabe dann hast, dass du Mama wirst und eigentlich du doch diejenige bist, selbst wenn du mit 15 schwanger bist, dann mit 16 eben Mama, dass du doch eigentlich dann frei entscheiden doch solltest, was du mit deinem Kind machst. Hierzu fehlen mir tatsächlich die rechtlichen Grundlagen, wie es denn ist. Ich weiß nicht, hast du denn mehr Informationen diesbezüglich, wie es danach ist? Also du hast ja zum Beispiel jetzt gesagt, die brauchen einen Zettel.
5: Ja, also die brauchen einen Zettel auf jeden Fall. Und ansonsten kenne ich mich da ehrlich gesagt auch nicht so gut aus. Also
4: das ist auch relativ selten. Also ich muss, wenn ich jetzt auch so zurückschaue, ich habe jetzt noch nicht so viel Erfahrung, aber ich habe schon einige Kinder irgendwie begleitet und mir ist es einmal passiert mit der minderjährigen Schülerin.
5: Verstehe.
4: Und während der eigenen Schulzeit hatte ich auch ein Mädchen bei mir in der Stufe, die ist mit 18 oder 17 auch schwanger gewesen. Die hat dann ein Jahr die Schule abgebrochen, weil sie natürlich das Kind ausgetragen hat. Und ich glaube, da ist ganz viel Unterstützung vom familiären System einfach notwendig. Da muss die Mama, du hast aber auch heute deine Mama eigentlich so ein bisschen dabei gehabt, ne?
5: Genau. Also meine Eltern und meine Schwiegereltern unterstützen uns auch schon, seitdem wir Kinder haben, wo sie nur können. Und da sind wir auch ganz froh drum. Weil es gibt natürlich auch den Fall, dass halt eben, zum Beispiel jetzt, wenn wir jetzt auf die Minderjährigen nochmal zurückkommen würden, dass es vielleicht auch Minderjährige gibt, die selber zum Beispiel in Jugendeinrichtungen leben. Und da ist es dann auch nochmal schwieriger mit Familie und so. Und deshalb bin ich eigentlich super, super froh, dass ich da Hilfe bekomme von der Familie. Ja, gut, wiederum bekommen oder kann es halt eben natürlich auch sein, dass es auch ältere Mütter gibt, die auch nicht die Möglichkeit haben, weil die Großeltern zum Beispiel in München leben oder sonst wo.
4: Könnte auch ein Vorteil dann sein, junge Mutter zu werden?
0: Hat mit Sicherheit Vorteile. Ja. Also meine Tante, vorhin hatten wir auch darüber gesprochen gehabt, die mit 16 eben schwanger geworden ist. Sie hat ein Verhältnis zu ihrem Sohn wie Freunde, ne? Also das ist ja auch was Außergewöhnliches.
5: Ja.
0: Und ich beneide das jedes Mal. Also wenn ich wirklich dann im Sommer in Griechenland bin und meine Tante besuche und mein Cousin da ist, dass die beiden wirklich einfach so ein Verhältnis haben, wo du denkst, ey, wie cool ist das denn?
5: Ja.
0: Und dass du im Grunde genommen eigentlich einen besten Freund hast oder eine beste Freundin. Und du hattest ja aber auch gesagt, dieses, man ist dann im Grunde genommen frei. Ne? Also man kann früh dann wieder anfangen, sich Ziele zu setzen, zu wachsen und alles, was dazugehört. Ich bin zum Beispiel so dieses Dazwischendrin. Ich bin mit 26 das erste Mal Mama geworden.
5: Ja.
0: Und
3: jetzt, ich habe inzwischen 2 Söhne, 26 mhm. und 29, den zweiten dann bekommen, den mhm. zweiten Sohn. Und es ist jetzt so mittendrin. Und ich muss mhm. sagen, in dem Alter, wo ich eigentlich wachsen möchte, ja. ich persönlich, ich aber ganz genau an diesen Verpflichtungen so gebunden bin, weil, Spaß beiseite, es ist wirklich eine 24-7-Aufgabe.
5: Und auf jeden Fall.
3: Du bist durchgehend gebunden. Und dass ich dann einfach so dieses... das Persönliche, meine persönlichen Ziele ein bisschen zurückschrauben muss. Und während meine Tante dann eben mit 30 schon frei war. Ne? Also, frei ist vielleicht jetzt nicht so das perfekte Wort, ja, aber ihr wisst, wieder, was ich meine. Ja, ja. Ne? Also,
4: der Fokus kommt dann wieder zurück ja, zu dir, weil ich ja. stelle mir ja die Herausforderung auch so vor, du hast ein Baby und das ist ja hilfsbedürftig. An allen, das kann ja nicht alleine essen, das kann genau. nicht alleine auf die Toilette gehen. Also jeder Schritt muss begleitet werden.
5: Ja, und geplant werden.
4: Und wenn du irgendwann ein Kind hast, das 14, 15 ist, dann macht man sich wieder andere Sorgen wahrscheinlich, weil mhm. die dann wieder zu selbstständig werden und ihre Erfahrungen ja. sammeln wollen. So stelle ich mir das zumindest vor, aber man hat dann trotzdem mal wahrscheinlich den Moment, wo man sagt, okay, und jetzt gehe ich mal zum Sport, ich brauche mal kurz Zeit für mich. Und
3: dann kannst du es machen.
4: Und das ja. geht natürlich mit einem, du hast jetzt einen 6-monatigen alten Sohn.
5: 5 Monate ja. alt und bald 7 Jahre alten Sohn. Also
4: genau.
5: von daher.
4: Und wenn, wie ist das jetzt gerade so für dich, wenn mit so einem 5 Monate alten Baby?
5: Also ich finde, es ist jetzt auch nochmal eine weitere oder, ja, was heißt eine weitere Herausforderung, aber halt eine wiederkehrende Herausforderung, aber auch eine schöne gleichzeitig, weil ich ja auch noch vieles von früher kenne und klar, es ist jetzt fast 7 Jahre her, dass ich ein Baby, ja, großgezogen habe, aber ja, es ist dennoch vieles gleich geblieben und ja, ich mag es eigentlich, dass mein großer Sohn jetzt schon so selbstständig ist und auch ja, sagen kann, ja Mama, ich gehe jetzt auf den Spielplatz hier um die Ecke und komme dann gleich wieder und spiele ein bisschen und dann kannst du mit dem Kleinen kuscheln, stillen.
3: Das sagt ihr denn so?
5: Ja, also...
3: Oh, mega. Meine fetzen sich, wenn ich mit dem einen kuschel oder nicht, weil die einfach knapp so 2 Jahre Unterschied haben.
5: Okay.
3: Und das war auch ein
5: okay.
3: ganz anderes. Und das ist ja, das heißt, ein Verständnis dafür.
5: Ja, hier. Also er ist super, super selbstständig. Klar, er hat auch manchmal so seine Phasen, aber ich bin so dankbar, dass er einfach schon so groß ist und so... ja, stolz auch auf seinen Bruder ist und mit ihm auch spielt und also zumindest
4: merkt ihr
5: das,
4: so,
5: was geht.
4: Merkt ihr so Unterschiede? Ihr habt jetzt beide ja 2 Kinder. So mhm. der Unterschied, das erste Mal Mama zu werden und das zweite Mal Mama zu werden?
3: Ich weiß nicht, wie deine Erfahrungen sind. Ich kann nur sagen, beim ersten Kind, aber ich glaube, das ist unabhängig vom Alter, bist du lost. Also du hast ja. wirklich, du denkst, alles ist falsch. Mein Bruder und meine Schwägerin, die haben jetzt ihr erstes Kind bekommen. Die sind beide knapp 30.
5: Ja.
3: Und jeden Tag frage ich, wie geht's euch? Wir sind überfordert. Ist alles richtig? Machen wir alles perfekt? Wir machen alles falsch? Wir sind schlechte Eltern? Ganz ruhig bleiben. Ihr macht alles richtig. Es gibt kein Handbuch dafür, was korrekt ist.
5: Genau, genau. Das wollte ich gerade sagen.
3: Beim ersten habe ich bei jeder Kleinigkeit Panik geschoben, bei jeder Kleinigkeit. Beim zweiten war es nicht so. Also ich muss sagen, da ist man wahrscheinlich schon so ein bisschen drauf eingestellt, dass ja. alles normal ist, dass alles dazugehört. So war meine Erfahrung zumindest.
5: Ja.
3: Und bei dir, Caroline?
5: Also bei mir ist es ähnlich gewesen. Also klar, ich war auch das, vor allem das erste Jahr, auch oftmals überfordert mit den Situationen, weil ich halt eben oft auch alleine war mit dem Kleinen. Ja, aber jetzt inzwischen bei dem zweiten für den Unterschied, ja, bin ich eigentlich gar nicht mehr so alleine, weil ich halt eben auch Kontakte habe und mir ein gewisses Netzwerk aufgebaut habe. Ich glaube, das ist auch so das Wichtigste. Ich meine, man sagt zwar auch immer, ja, man braucht ja, ein ganzes Dorf, um ein Kind zu erziehen. Aber ich glaube...
4: Das ist ein sehr, sehr schöner Spruch.
5: Ja, ich glaube, dieser Spruch ist ein bisschen veraltet, sage ich jetzt mal. Also ich finde, ich würde es eher als Netzwerk bezeichnen.
3: Ja, also es spielt keine Rolle tatsächlich. Meiner Meinung nach ist es dann die Mama, der Opa oder wer auch immer. Du brauchst einfach zuverlässige Personen, die dich wirklich unterstützen. Ich gehe mal davon aus, dass durch deinen Verein dann auch sich solche Verknüpfungen sich ermöglichen können, oder? Dass man eben, wenn eine junge Mama kommt, die sagt, ich habe niemanden, dass man eben Möglichkeiten aufzeigt. Was wären das denn für Möglichkeiten, wenn jetzt zum Beispiel eine Teenage-Mutter kommt, nehmen wir mal an, 18 Jahre alt und ist überfordert, keine Ahnung, Mama und Papa sind sauer, wollen sie nicht unterstützen, sowas gibt es natürlich auch, und sie ist überfordert, möchte aber das Kind behalten. Welche Möglichkeiten bietet zum Beispiel dann der Verein an, dass man dieses junge Mädchen, die werdende Mutter, auffangen kann und unterstützen kann?
5: Also zum einen natürlich auch durch unsere Treffen, also dass sie regelmäßig kommen kann und mit uns quatschen kann und halt einfach Austausch da ist, ganz locker basiert. Aber auch auf der anderen Seite natürlich muss ich auch da hinzufügen, dass wir keine Therapeuten sind, beziehungsweise nicht diejenigen sind, die halt eben dann auch Profis, sage ich jetzt mal, vermitteln. Wir können halt eben nur sagen, hey, schau mal, es gibt hier in Rüsselsheim Pro Familia oder die Diakonie Caritas. Wenn du da wirklich arge Probleme hast, dann wende dich an die. Wir können dir auch Telefonnummern geben. Aber ansonsten kannst du gerne jederzeit kommen und halt eben zum Austausch als Ankerpunkt, dass du hier vielleicht auch Freunde, Freundinnen bekommst, die in einer ähnlichen Lage sind wie du, einfach da deinen Anker hast, wo du halt eben auch mal so Themen, widerspiegeln kannst.
4: Also eine soziale Unterstützung bietet ihr da quasi. Richtig. Nicht die medizinische Unterstützung oder Richtig. Die therapeutische, aber wirklich auf sozialer Hinsicht.
5: Genau, genau.
4: Die Hilfe zur sozialen Vernetzung einfach, um so den Rücken gestärkt zu bekommen, vielleicht auch Selbstbewusstsein zu bekommen.
5: Ja, weil ich...
4: Seine eigenen Entscheidungen.
5: Genau, weil ich finde, es ist halt als Mutter auch wichtig, dass man auch hin und wieder mal sagen darf, ja, ich gehe raus aus dem Alltag und mache für mich etwas, was halt eben eventuell unter Umständen möglich ist, oder nehme halt zumindest mein Kind mit.
4: Wahrscheinlich auch, wenn man quasi in seinem Alltag eher mit negativen Äußerungen konfrontiert ist. Das schaffst du nicht, du bist doch viel zu jung, treib das Kind lieber ab, das ist viel zu kompliziert.
5: Ja.
4: Und dafür bietet ihr dann quasi denjenigen einen Anker, der... wo man doch nochmal ein bisschen lernt, anders zu denken. Ja?
5: Genau.
4: Wo man vielleicht so ein bisschen positiver sagt, du schaffst das schon, schau mal, sie hat es geschafft, sie hat es auch geschafft. Und dann kann man natürlich auch Tipps und Tricks, sage ich jetzt mal, austauschen. Ne? Wie hast du es gemacht, wie war das bei dir? Ja. Und das stärkt einen dann halt auch von innen.
5: Natürlich, natürlich. Aber ich meine, wie du schon gesagt hast, Jutta, es gibt kein Handbuch für eine Kindererziehung. Hm. Man muss es eigentlich nach einem Gefühl machen.
3: Es ist wirklich dieses, dein Instinkt, dein Mama-Gefühl. Und ich meine, ich war auch nicht die Jüngste und ich habe ständig Kritik bekommen in vielen Sachen. Das machst du nicht richtig, das machst du nicht richtig. Und dann das war für mich, glaube ich, das Schlimmste an Erfahrung. Meine beiden Söhne hatten Koliken. Meine beiden Söhne haben ständig dann auch geweint, geschrien und wie auch immer. Und dann siehst du andere Mütter, wo alles perfekt ist oder perfekt wiedergegeben wird.
4: Scheint.
3: Und ja, eben diese scheint. Und du dann, das ist genau das, was du meinst, das zieht dich so runter. Ich hatte bei meinem ersten Sohn allein nur deswegen depressive Episoden, weil ich damit nicht klargekommen bin. Was mache ich falsch? Warum klappt bei mir das Stillen nicht? Warum klappt das nicht? Warum weint er schon wieder? Du hast doch gegessen, du hast frische Windeln, du hast doch alles. Sag mir doch, warum weinst du? Ja. Ich meine, als ob das Kind mir antworten könnte, das eben nicht. Und dann bist du da verzweifelt. Und das hat mich zum Beispiel runtergezogen. Und ich glaube, dafür ist umso wichtiger zu wissen, da gibt es eben Leute, die dir eben, wie du sagtest, deinen Rücken stärken, weil es ist, glaube ich, so eine Sache des Selbstvertrauens. Weil jede Mama, egal wie alt sie ist, muss auf sich selbst vertrauen und dann macht sie alles richtig.
5: Ja, klar. Aber auf der anderen Seite muss ich auch dazu sagen, dass es inzwischen auch irgendwo so ein gesellschaftlicher Druck gibt von uns Mamas oder generell von der Gesellschaft, der halt einfach so ja, sagt, ja, du musst das und das und das können oder machen, damit dein Leben, deine Erziehung, ja, dein Kind perfekt aufwächst. Und ich finde, da steigern wir uns als Mutter einfach viel zu sehr rein. Und dementsprechend bin ich auch sehr, sehr, sehr, sehr, sehr dafür, dass man halt eben da ja, auf sich selber so ein bisschen aufpassen muss und halt eben schaut, dass es halt eben nicht so in diese Bubble kommt.
3: Und vor allem zu verstehen, dass jedes Kind, jeder Mensch individuell ist.
5: Richtig.
3: Einzigartig ist und man kann die nicht gleich programmieren. Und das braucht aber auch Selbstvertrauen. Wenn dann um die Ecke diese Kritik kommt, ich bin zufrieden mit meinem Kind, mein Kind ist perfekt, ich mache alles super. Um dann einfach mal den Spieß umzudrehen. Aber das sind auch diese gesellschaftlichen Vorurteile. Ich meine, Leider. Wir reden die ganze Zeit nur von ganz, ganz jungen Müttern. Dieselben Vorurteile gibt es auch für Mütter, wenn man das mal andersrum sieht. Für Mütter, die mit 40 nochmal sagen, die wollen Mama werden, wo man sagt, du bist doch viel zu alt dafür.
5: Natürlich.
3: Und, also da gibt es ja auch diese Schwierigkeiten. Und dass man da wirklich, egal ob in die eine oder in die andere Richtung, jede Frau hat das Recht, ein Leben zu schenken und das egal in welchem Alter.
4: Ja. Also ich denke, egal was quasi in deinem Leben passiert als Frau, wann du schwanger wirst, in welchem Alter, man wird immer auf Menschen treffen, die das nicht gutheißen, was du gerade machst. Das ist ja irgendwie ganz normal.
5: Mm.
4: Du machst etwas und dann kommt jemand und sagt, so geht es nicht. Und dann ist es halt einfach super wichtig, auch zu sagen, nein, das nehme ich jetzt nicht an. Ich mache das so, weil ich es für richtig halte. Und deswegen ist es halt super schön, dass du, Caroline, halt so einen Verein sogar gegründet hast, wo man richtige Anlaufstellen eben findet und sich nicht irgendwie so allein und im Stich gelassen fühlen muss.
3: Und das darf eben nicht passieren. Das alleine bringt dich dann dazu, dass du zweifelst. Es bringt dich dazu, dass du in diesem Gedankenkarussell bist und dass du dann doch alles wahrscheinlich, du denkst dann, du machst alles falsch.
5: Ja.
3: Macht ihr denn auch Aktionen oder Veranstaltungen irgendwie, wo ihr dann außerdem zusammentreffen, dass ihr sagt, wir machen Ausflüge, wir machen irgendwelche gemeinsamen Aktivitäten. Was macht ihr denn darüber hinaus, außer das Zusammentreffen und der Austausch?
5: Ja, also das ist auch geplant. Also ich würde mir wünschen, dass es auch so Aktivitäten außerhalb der Treffen gibt, wo man halt einfach ja, zu Veranstaltungen geht oder zum Beispiel jetzt im Sommer, wo das Wetter gut ist, auf den Spielplatz geht. Ja, und da kann man zum Beispiel ja dann auch seine Kinder mitnehmen. Aber ansonsten wäre halt eben auch noch geplant, dass es halt so Kurzvorträge von zum Beispiel Hebammen gibt. Das würde ich mir auch sehr wünschen. Oder von anderen Profis, die halt eben Lust haben, mal zu kommen.
4: Aber das heißt, der Verein ist eigentlich jetzt noch im Aufbau, so höre ich
5: Richtig.
4: Das jetzt gerade raus. Und du bist eigentlich auch bereit, falls auch nicht nur Mütter sich engagieren wollen, sondern vielleicht auch anderweitige, engagierte Ehrenämtler, sage ich jetzt mal, bist du auch bereit, den Verein in der Struktur noch weiter auszubauen?
5: Genau, genau. Also ich bin da auch offen für weitere Möglichkeiten und ja, wie du schon gesagt hast, ich bin noch im Aufbau und ja, mal schauen, was die Zukunft sagt. Also
3: sind jetzt zurzeit junge Mütter da, die aktiv nach Unterstützung suchen?
5: Ehrlich gesagt, nein.
3: Noch nicht, okay. Das heißt, im Grunde genommen ist dann auch die Vernetzung vielleicht zu Frauenärzten wäre doch auch mal eine Idee, dass man sagt, dass man dort gezielt darauf anspricht, weil ich dort ist ja die erste Anlaufstelle, wenn man
5: genau.
3: merkt, ich bin schwanger, dass man eben auch aufmerksam macht auf den Verein, weil das ist eben, wie Eva auch zu Beginn gesagt hat, was ganz Besonderes. Du erfüllst eine Vorbildfunktion letzten Endes durch diesen Einsatz. Und es ist schwierig, ich kann das aus eigener Erfahrung sagen, es ist schwierig, einfach an einen neuen Verein dann auch irgendwie aufzupushen. Und dann wäre aber auch eben konkret zu schauen, wo kann ich denn Teenage-Mütter als erstes auffangen?
5: Natürlich, also ich habe auch schon bei etlichen Leuten angefragt, beziehungsweise meinen Flyer verteilt und wie gesagt, erhoffe mir dadurch, dass halt eben da das Interesse steigt, dass junge Frauen ja, zu mir kommen möchten.
4: Und dadurch, dass du ja selbst auch mit 19 Mama geworden bist,
5: genau,
4: kannst du natürlich auch einen ganz tollen Erfahrungsschatz wahrscheinlich, ja, auch mitgeben und auch in den Austausch gehen, weil du einfach auch selbst die Erfahrung gemacht hast, sehr, sehr jung Mutter zu werden.
5: Richtig.
4: Darüber können wir vielleicht auch nochmal so später noch ein bisschen was, mhm, sagen.
3: Ich würde nämlich jetzt sagen, wir machen mal kurz ein kurzes Break, natürlich, mhm, mit einem coolen Song wieder. Mama Mia, sagt euch das was?
4: Oh ja.
5: Oh ja.
3: Richtig, stellt, yeah, euch mal ein. Schön. Viel Spaß da draußen und bis gleich.
4: Mama Mia, here I go again.
3: Ja.
4: Wo ist es?
3: Die Technik ist auch ein bisschen mit der Hitze überfordert.
4: Ja, das ist ein Song von ABBA. Habe ich auch früher, ja, in meiner Jugend oder noch Kindheit fast hoch und runter gehört. Ich war, ja, richtiger ABBA-Fan. Ich weiß gar nicht warum. Dancing Queen und die ganzen Songs.
3: Ja, ja. Viel Spaß da draußen. Ja. Wir haben es, die Hitze macht zu schaffen. Bis gleich.

0: Mamma mia, liebe Leute da draußen, liebe Zuhörerinnen und Zuhörer, herzlich willkommen wieder zurück hier live aus dem Studio von Radio Rüsselsheim mit der Sendung Female Frequency und dem heutigen Thema das perfekte Alter, um Mama zu werden. Hier am Mikrofon spricht die Jotta und mit mir an meiner Seite ist
1: die Eva und die Caroline.
0: Ja, Eva.
2: Sehr schön. Ja, also wir haben gerade eben so ein bisschen geredet, auch schon in der Pause, während dann Mamma Mia lief. Und mir ist auch noch so ein bisschen zum Thema Teenage-Mutter eingefallen und auch zu deinem Verein, Caroline. Ich habe mal letztens auch irgendwo in den Medien auf jeden Fall mitbekommen, dass auch mal zur Debatte stand, dass man Schwangerschaftsabbrüche bis zum 6. Monat erlaubt. Das heißt, dass man eben ja versucht, Schwangerschaftsabbrüche zu legalisieren und diese auch aus dem Strafgesetzbuch irgendwie zu streichen. Bis zum 6. Monat, das ist natürlich schon eine krasse Nummer, sage ich jetzt mal, weil da ist natürlich das Baby auch schon ganz schön weit.

0: Mal.
1: Ja, das stimmt.
0: Und ich finde es so, so schön, dass du jetzt einfach mal so einen neuen Akzent setzt und einfach sagst, nee, wir schauen uns das jetzt mal von der anderen Perspektive an. Mhm. Wir verbinden uns, wir halten zusammen und wir unterstützen uns im Mutterwerden. Und du dadurch ja eigentlich auch so sehr viel Zuspruch und auch sehr, ja, und unterstützungsvoll auf diese, auf dieses Thema eigentlich eingreifst.
1: Ja, also das war mir auch sehr wichtig. Wegen ja, Schwangerschaftsabbruch, bei mir war es damals ja aus eigener Erfahrung auch das Thema, klar. Mir wurde auch gesagt, ja, wie sieht es denn aus bei dir so von wegen Schwangerschaftsabbruch? Möchtest du nicht eher abtreiben? Du bist zu jung und bist gerade mal in der Ausbildung oder so. Ja, und das war für mich auch lange ein Thema, aber ich habe mir dann irgendwann so gedacht, nachdem ich diesen Herzschlag beim Frauenarzt gesehen habe, ich kann das nicht. Ich kann das aus meinem Gewissen her einfach nicht tun. Und von daher war das dann eigentlich auch schnell vom Thema vorbei.
0: Also, aber es war auch ein Thema.
1: Ja, natürlich. Natürlich. Interessant. Also, weil es halt eben einfach unerwartet kam. Und ja, da musste man dann natürlich auch darüber nachdenken.
0: Ich glaube, gerade bei dem Thema Teenage-Mutter ist nämlich dieser Schwangerschaftsabbruch ein sehr, sehr großes Thema. Ich weiß nicht, bei dir mit 28 war das ein Thema?
2: Ich kann dir nur sagen, dass ich auch eine Fehlgeburt hatte.
1: Okay.
2: Vor meinem zweiten Sohn. Und ich kann dem nur zustimmen, was Caroline gesagt hat. Es kam ziemlich schnell nach der ersten Schwangerschaft und da sind auch Unsicherheiten, weil du bist überfordert mit dem ersten Kind. Es ist alles neu, es ist alles viel, viel zu viel. Obwohl ich dann 26 schon war und dann habe ich eben festgestellt, ich bin wieder schwanger. Und da hat man auch ein Gedankenkarussell, weil du ja wie gesagt mittendrin noch in dem Chaos bist. Emotional, dein Körper, die Hormone, alles. Und du bist dann in dem Moment einfach irritiert. Natürlich entscheidest du dich dafür und das war auch meine Entscheidung, aber ich hatte dann im vierten Monat plötzlich keinen Herzschlag mehr.
1: Das ist natürlich traurig.
2: Und da, wo man dann sich denkt, die Sorgen, die ich mir gemacht hatte, dass dann am Ende so ein Gefühl kam, wie konntest du eigentlich nur so denken, ne? Also dieses, kriege ich das hin? Und das war doppelt schmerzhaft, weil eben genau das, du siehst einen Herzschlag und dann gehen die Gedanken weg. Und als dann im vierten Monat, dann, warum auch immer, ohne erklärlichen Grund, plötzlich gar kein Herzschlag mehr da war, das war für mich ein Zusammenbruch.
1: Das glaube ich.
2: Deswegen sind das auch so Erfahrungen, mit denen man offen umgehen soll, wenn eben eine junge Mama kommt und Gedanken hat, es lohnt sich, jedes Leben, dass du ermöglichst und jedes Kind, das auf die Welt kommen kann, ist das Leben wert. Und jeder schafft alles. Also wir machen uns manchmal Sorgen über Sachen, statt zu schauen, was in unserer Welt hier wirklich tatsächlich gerade abgeht, wo man sich wirklich Sorgen machen muss. Und dass man sich darüber Sorgen macht. Und wichtig ist eben, aufmerksam zu machen, es gibt Unterstützungsmöglichkeiten, egal in welcher Form. Und da ist man nicht allein. Allein ist man, wenn man wirklich in den Krieg zieht, wenn man wirklich tatsächlich irgendwo ist, wo man nicht mehr rauskommt. Und ich muss sagen, die Erfahrung habe ich leider auch gemacht in der Hinsicht, dass ich danach einfach mit mir gekämpft habe, wie ich bloß nur die Überforderung einfach so im Vordergrund hatte und dachte, das kriege ich doch nicht hin, das schaffe ich doch nicht. Und als dann alles vorbei war, also für mich ist dann eine Welt zusammengebrochen.
1: Das kann ich mal vorstellen. Also bei mir war es so, wir wollten, mein Mann und ich wollten nach unserem ersten Sohn irgendwann auch wieder noch ein Kind haben. Aber ja, ich glaube, der Körper, der weibliche Körper braucht halt einfach auch noch so eine gewisse Phase, wo man A, zu sich selbst kommt und halt eben, ja, wieder mit sich selbst im Reinen ist und wieder halt so sein Körpergefühl wieder hat und so weiß, ja, ich kann mir selbst vertrauen. Und B halt eben auch wieder so diese Phase, hey, ich traue mir das zu, nochmal schwanger zu werden. Und deshalb,
0: Ich glaube auch so generell in der Gesellschaft ist so dieses Zutrauen schwanger zu werden als Frau sehr stark gesunken, weil
1: ja,
0: ich habe es euch vorhin
1: leider
0: so erzählt, Johann Sebastian

0: Bastian Bach hatte eine Frau, 10 Kinder. Die Frau ist gestorben bei der 10. Schwangerschaft, was ja früher auch durchaus üblich war. Mm. Kam die nächste Frau, gerade nochmal 10 Kinder. Boah, das ist natürlich so eine ganz andere Herangehensweise an das Thema Mutterschaft, weil du jetzt gerade gesagt hast, naja, man braucht dann auch mal Zeit, um sich zu erholen und sich zu regenerieren, sage ich jetzt mal. Ja. Das ist natürlich auch so ein ganz neuer Trend, der jetzt, glaube ich, so unseren aktuellen Zeitgeist einfach auch beschreibt.
1: Ja, natürlich. Also ich meine, wie schon die Statistik sagt, also ich meine, die Frauen werden immer älter. Es gibt immer weniger Kinder hier in Deutschland oder auf der Welt. Und es hat ja auch irgendwo seine gewissen Gründe, warum es so ist.
0: Ja, die Ausbildung wird zum Teil auch wahrscheinlich an erste Stelle gesetzt.
1: Ja.
0: Aber ich glaube, zumindest kenne ich das auch aus meiner Familie, meine Cousine ist mit 18 schwanger geworden und die hat trotzdem ihre Ausbildung zu Ende gemacht.
1: Ja.
0: Also ich glaube, es ist schon möglich.
1: Natürlich, es ist alles möglich. Ich denke mir auch jedes Mal positiv sehen. Und ich habe meine Ausbildung auch trotz Kind abgeschlossen. Ich bin zwar immer noch nicht fertig, aber ja, also mit meiner Weiterbildung und so, aber ja, ich denke, ich kriege das auch mit Kind hin.
2: Es hängt natürlich von verschiedenen Faktoren ab und für mich, vor allem wenn es sich um Ausbildung handelt, muss man auch Lehrkräfte haben, die das Verständnis dafür zeigen. Ja. Und da zum Beispiel ist es auch irgendwie wichtig, eben nach außen hin auch aufmerksam zu machen, dass jeder Einzelne von uns eine Verantwortung mit übernehmen muss. Wie unterstütze ich denn jemanden, statt zu sagen, wir haben jetzt mittendrin und du hast die Ausbildung. Nee, trotz dessen kann man das hinkriegen, wenn eben auch die anderen Personen, die um uns herum sich befinden, mit unterstützen und nicht Steine dann irgendwie in den Weg legen, sodass du gar nicht mehr vorankommen kannst. Also das ist jetzt aus der Sicht als Lehrerin, weil ich so eine Situation auch schon mal hatte, nicht im Teenage-Alter, wo man sagt, das geht trotzdem, du wirst dann vielleicht eine kleine Pause machen, was die Entbindung angeht, dann hast du halt einfach ein halbes Jahr, wo du länger dran machen musst und deine Ausbildung ist einfach ein halbes Jahr später fertig. Mhm. Aber nicht dann direkt zu sagen, du legst alles lahm und schmeißt es hin.
0: Ja, das ist ja wirklich außergewöhnlich, als wir uns die Statistik angeschaut haben, dass wir uns wirklich in einem Zeitraum befinden, wo man mit 29 erst schwanger wird oder 30. Das einfach so aus meinem Gefühl heraus, auch wenn ich selbst noch keine Mutter bin und ich bin auch schon 38 Jahre alt, würde ich trotzdem aus meinem Instinkt heraus sagen, das ist viel zu spät.
2: Nee, also ich glaube, auch da gibt es nicht ein zu spät. Das gibt's nicht, meiner Meinung nach.
1: Es gibt in jedem Alter, würde ich sagen,
0: Vor- und Nachteile. Aber dass der Trend so nach hinten also ich glaube schon, wenn man sich anschaut, wie war der Trend, oder der Trend sage ich jetzt, ja, aber wie war der Durchschnittsalter einer Schwangerschaft bei einer Frau vor 40 Jahren, bin ich mir sicher, dass der deutlich niedriger gelegen hat. Also der Trend geht dahingehend, dass man erst später schwanger wird. Und deswegen auch wieder so schön, dass du jetzt wieder den Akzent setzt. Nee, lass doch mal über das Thema Teenage-Schwangerschaft sprechen.
1: Auf jeden Fall, weil, wie schon gesagt, es gibt halt eben viele Krabbelgruppen, wo halt einfach eher so dieser Trend da ist von älteren Müttern. Auch wenn, bei älteren Müttern würde ich jetzt sagen und bei jüngeren Müttern das Gleiche ist, dass halt viele Herausforderungen gleich sind. Also zum Beispiel, Baby weint in der Nacht viel, kann bei junger Mutter sein, kann aber auch bei älterer Mutter sein. Aber da, Unterschied ist zum Beispiel halt eben, ja, das Alter meistens und halt eben die berufliche Entwicklung.
2: Neben der beruflichen Entwicklung wäre auch vielleicht noch ein Thema, der Körper ist ja auch noch nicht so ganz so weit in einigen Sachen. Wie ist das denn, wie war es bei dir denn von der Erfahrung her? Wie lange hast du denn wieder gebraucht oder wie lange hat dein Körper wieder gebraucht, um einfach wieder so zu sein, wie man vor der Schwangerschaft war, also fit zu sein. Also ich habe circa ein Jahr gebraucht, um das Gefühl zu bekommen, mir geht's wieder gut, körperlich. Mhm. Aber ich gehe mal davon aus, wenn je jünger du bist, im Teenage-Alter, ist natürlich der Körper noch nicht so ganz fertig. Ne? Also du hast dann noch eine Entwicklung. Und hattest du da irgendwelche Komplikationen? Das würde mich noch interessieren.
1: Meinst du jetzt in Bezug auf der zweiten Schwangerschaft?
2: Der ersten. Also einfach so die Erholungsphase.
1: Also meinst du jetzt zwischen erster und zweiter Schwangerschaft?
0: Ja, nach der ersten Geburt quasi. Wie erging es deinem Körper nach der ersten Geburt?
1: Ah, okay, verstehe. Ich glaube...
0: Das ist gut.
1: Ich glaube, ich habe da... eigentlich ja schon ein Jahr gebraucht, wo ich dann halt eben auch gemerkt habe, ja, so langsam geht's wieder. Aber bis ich dann wirklich, wirklich, wirklich ich selbst wieder war und sagen konnte, jo, ich mach jetzt wieder was für mich oder so, das hat, glaube ich, länger gebraucht als ein Jahr. Und wie gesagt, ich glaube, das ist so diese Zeit, wo man halt dann auch irgendwann sagt, ja, will ich nochmal ein Kind, will ich nochmal diese Herausforderungen, will ich mir das nochmal für meinen Körper antun? Und ja, das braucht halt einfach so seine Zeit. Und das sollte man sich auch nehmen. Und ja, ich kann verstehen, dass manche Frauen dann sagen, ja, ich will ja noch ein zweites Kind und einen kurzen Altersunterschied. Aber dann bin ich vielleicht noch mehr überfordert mit mir selbst, mit dem zweiten Kind oder mit zwei Kindern als davor, weil ich halt eben selbst auch noch nicht fertig bin und halt eben noch mal was mit mir gemacht wurde, mit meinem Körper.
2: Also auch da, dass man eben feststellt, das ist wahrscheinlich auch wieder individuell, sehr wahrscheinlich, ja. Gehe ich mal davon aus, das war jetzt einfach nur der Gedanke, war es vielleicht anders? Also wenn ich mit 26 schon das Gefühl hatte, nach einem Jahr geht es mir körperlich gut, ist das wahrscheinlich auch hier wieder eine individuelle Sache.
1: Natürlich.
2: Und ja, also meine Lieben, wir haben nur noch knapp 5 Minuten. Wir sind so fast langsam am Ende der Sendung tatsächlich gekommen. Das war eine sehr, sehr spannende Sendung und ich würde tatsächlich noch viel, viel mehr darüber sprechen, vor allen Dingen, was es darum geht, wie ist denn die Bindung zum Beispiel mit deinen Kindern gewesen, wo du noch sehr, sehr jung warst. Also ich meine, dieses, wie ist man spielerisch, wie ist die Geduld beim Spielen? Das wären so Themen auch für mich, die für mich jetzt interessant wären.
1: Gerne.
2: Vielleicht kannst du ja spontan dazu noch irgendwie was hinzufügen. War es denn so, dass diese spielerische, ich habe auch im Freundeskreis viel Ältere, die da zum Beispiel sagen, na, also ich meine, geduldig schon in Bezug auf Ruhe bewahren, aber was das Spielen angeht, ne, also wo die dann gesagt haben, naja, ja, es ist nicht mehr so spannend. Wie war es denn bei dir?
1: Also, ja, auf beide Kinder bezogen, würde ich sagen, kommt dann auch nochmal mein eigenes Kind heraus, wenn ich mit denen spielen werde oder spielen möchte. Aber ansonsten ist halt auch so diese Geduld und Überforderung auch nochmal im Raum.
2: Während des Spielens meinst du?
1: Beziehungsweise generell so im Alltag.
0: Ich glaube auch, wenn man nämlich älter ist, kommt ja so eine Gelassenheit auch irgendwie. Man hat schon einiges erlebt, man weiß, wie das geht schief und man hat nicht mehr so diesen Anspruch, irgendwas muss passieren, das wird einwandfrei laufen.
2: Ja.
0: Und das kann natürlich auch ein Vorteil sein in der Erziehung.
1: Ja,
0: wenn man besser loslassen kann, weil man nicht so festhält. Und wenn man jung ist, auch ich in jungen Jahren, habe natürlich immer an allem festgehalten, was mir gefallen hat. Ich bin ja das Kind im Supermarkt, wenn er den Lolli haben will, ja, der schreit und wird ja schier wahnsinnig, weil er diesen Lutscher haben will. Und das geht ja weg im Alter, dass man sagt, nein, ich brauche das jetzt nicht. Er macht das jetzt schon, sie macht das jetzt schon ohne mich.
1: Ja.
0: Und es ist ja auch was Schönes, auch dieses Vertrauen, was man auch einem anderen Lebewesen irgendwie schenken kann im Alter.
1: Ja, sicherlich. Also es hat, wie gesagt, alles so seine Vor- und Nachteile. Ich bin jetzt beim zweiten Kind, wie gesagt, auch gelassener. Aber ja, ich glaube, keine Mutter kann sagen, dass sie nicht mal Situationen hat, wo sie nicht überfordert ist. Also ich glaube, das wäre eine Lüge.
2: Es gibt viele, die das tatsächlich, glaube ich, behaupten, aber das sind wirklich Lügen. Also überall gibt es Überforderung, überall läuft etwas schief und man kann tatsächlich, wie wir schon gesagt haben, es gibt nicht die Bedienungsanleitung dafür, dass man alles perfekt macht, weil Emotionen eben und das Leben nicht planbar sind und man sich immer wieder aufs Neue einstellen muss.
1: Ja.
2: Meine Lieben, ich im insgesamt zusammenfassend nochmal die Vorstellung des Vereins YOMO, Young Mothers, gegründet von Caroline Hartwig. In Groß-Gerau könnt ihr den Verein finden, wie Caroline auch schon berichtet hat. Und ihr habt welche sozialen Netzwerke, wo man euch finden kann?
1: Auf Instagram.
2: Mhm. Unter YOMO
1: Ja, oder Young Mom.
2: Young Mom. Könnt ihr tatsächlich folgen, unterstützt bitte den Verein, folgt dem Verein YOMO und versucht auch, wenn ihr im Umfeld, im Umkreis Leute habt, die jung sind, schwanger sind, darauf aufmerksam zu machen, dass man dort eben Leute finden kann, wo man ein Netzwerk aufbauen kann. An der Stelle möchte ich mich von meiner Seite bedanken an Caroline Hartwig, die uns den Verein heute vorgestellt hat. Und auch an meine liebe Moderatorin Eva.
0: Ja, danke auch an dich, Jutta.
2: Ja.
1: Ja, und vielen Dank, dass ich hier sein durfte.
2: Möchtest du noch jemanden grüßen da draußen?
1: Grüße an meine Familie.
0: Fantastisch.
2: Ja, an der Stelle, liebe Zuhörerinnen und Zuhörer, bedanken wir uns herzlich für die Aufmerksamkeit, wünschen noch einen angenehmen Tag, genießt das gute Wetter und für alle jungen Mütter, schön auf den Spielplatz jetzt gehen und ihr seid perfekt. Bis zum nächsten Mal. Tschüss.
0: Tschüss.
1: Bis dann.
2: Herzlich willkommen, liebe Zuhörer da draußen, zu der heutigen Sendung Female Frequency. Heute zusammen hier mit Jutta und neben mir natürlich meiner Lieblingsmoderatorin, die...
0: Eva, ja, schön, Jutta.
2: Ja, zu
0: dass
2: der heutigen.
0: Wieder geschafft
2: ja,
0: haben.
2: Und heute auch wieder mit einem sehr, sehr, sehr schönen Thema, Eva. Vielleicht magst du auch schon mal anfangen. Was haben wir denn heute mitgebracht für unsere Zuhörerinnen und Zuhörer?
0: Ja, wir haben natürlich noch einen Gast hier am Tisch, der darf sich auch gleich vorstellen. Und eigentlich kommt das Thema ja gar nicht so direkt von uns, sondern wir haben das Thema aufgeschnappt, ja, im Echo sozusagen. Es gab einen Artikel im Echo von der Caroline Hart.

Radio Rüsselsheim am 21. Juli 2026. Hier ist die Sendung Inside Rock and More und wie immer um diese Zeit ist der Meinhard am Mikrofon.

Heute gibt es das Motto ausschließlich Songs von vor 50 Jahren. Das war 1976. Da habe ich das Beste rausgesucht, was 1976 in den Charts ganz oben war.

Ja, wir fangen mit einem Song an. Ein Klassiker, ein Evergreen schlechthin. Der Titel erreichte in Deutschland, der Schweiz und dem Vereinigten Königreich hohe Chartplatzierungen. Produziert wurde das Lied von Alan Parsons. Die Rede ist von John Miles mit seinem Evergreen Music. Was my first love.

Miles mit seinem Evergreen. Music was my first love. Radio Rüsselsheim mit der Sendung Inside Rock and More. 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Das Motto heute bei mir ausschließlich Songs von vor 50 Jahren, nämlich aus dem Jahr 1976. Da habe ich das Beste und das Feinste für euch rausgesucht. Die Eagles, die machen den Fortgang, hätte ich fast gesagt, genau. Aus dem Album, aus dem fünften Album, Hotel California, die Eagles mit Live in the Fast Lane.

aus ihrem Album Hotel California, der Titel Live in the Fast Lane, einer der Songs, die sich ganz weit oben in den Charts platzieren konnte. Zur nächsten Gruppe, da habe ich mich unheimlich schwer getan. Nicht, dass ich die Musik nicht spielen möchte, aber die haben 1976 unheimlich viele Top-Platzierungen mit ihren Singles gehabt, die Gruppe. Die Rede ist von ABBA. Ich habe mich entschieden für diesen Titel hier, Knowing Me, Knowing You, die Gruppe ABBA.

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Da wisst ihr, da liegt ein Musikwunsch vor. Die Wanda, die hat sich bei mir gemeldet hier im Studio und die hat gemeint, es passt zwar nicht zu deinem heutigen Motto von 1976, aber ich würde mir gerne diesen Titel und ich würde gerne diesen Titel hören. Ich muss ihn gerade erstmal einloggen. Und zwar geht's um den Titel von Def Leppard, Animal. Für dich, Wanda, alles Gute.

Der Musikwunsch von der Wanda. Death Leopard. Animal. Jetzt kommen wir zu ganz anderen Musik. Der Neil Diamond, der war auch 1976 unheimlich erfolgreich. Und ich höre den Song auch unheimlich gerne. Mit diesem Song grüße ich natürlich den Charlie in der Beethovenstraße. Alles Gute, Charlie und Neil Diamond, Beautiful Noise.

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1: Neil Diamond, Beautiful Noise. Beautiful Noise is coming up from the street. Das höre ich hier, wenn die Busse vorbeifahren hier im Studio, weil ich habe das Fenster aufgemacht, um hier mal so ein bisschen durchzulüften, um die Temperatur von gefühlten 28 Grad, um ein bisschen zu drücken. Ja, einen Titel habe ich noch, habe ich fast gesagt, vor der Halbzeit. Wieder ganz andere Musik. Es geht um AC/DC. Die haben 1976 ihr Album Dirty Deeds, Done Dirt Sheep veröffentlicht. Und eben diesen Titel spiele ich für euch. Weil ohne die AC/DC kommt der Meinung nicht aus.

Dirty Deeds, dann Dirt Sheep. Das war AC/DC mit ihrem sehr erfolgreichen Song, beziehungsweise auch mit dem gleichnamigen Album aus dem Jahr 1976. Hier in meiner Motto-Sendung ausschließlich Songs, die 1976 es ganz weit nach vorne geschafft haben. Ja, Radio Rüsselsheim, ihr seid aufgeschaltet in der Sendung Inside Rock and More mit dem Meinert am Mikrofon. 90,9 UKW erwähne ich jetzt nur noch heute zum letzten Mal, weil da gibt es uns nicht mehr zu hören. 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Wir kommen zur schwedischen Musik und er war 1976 sehr erfolgreich. Er hatte an sich zwei Hits, die 1976 ganz erfolgreich waren. Und einer davon ist dieser hier. Die Gruppe hätte ich gesagt. Es ist Happo, der alte Schwede, mit seinem Song Horoscope.

zum nächsten Interpreten, der 1976 durchaus erfolgreich war. Sein Titel Jeans On, den er aus seinem Werbejingle für einen halbminütigen Werbespot der Marke Brutus Jeans komponierte, wurde zu einem unerwarteten Welthit, der in Deutschland im Dezember 76 die Hitparade anführte. Es geht um David Dundas und Jeans On.

David Dundas mit seinem überaus erfolgreichen Song aus dem Jahr 1976, Jeans On. Zur nächsten Gruppe, da geht's nach Holland. Eine niederländische Musikgruppe, die war in den 1970er Jahren überaus erfolgreich. Die Gruppe, die gründete sich mit den Schwestern Toni, Betty und Marianne aus Treberg in der Provinz Limburg. Und sie hatten einen überaus erfolgreichen Hit 1976. Da waren sie in den Top 10, nein, nicht nur Top 10. Die waren überall Nummer 1 in allen Hitparaden. Und das hören wir uns doch gerne an. Mississippi Pussycat.

Mississippi, dargeboten von den Holländerinnen Pussycat. Wir kommen jetzt zum nächsten Titel, der überaus erfolgreich war 1976. Es geht um Brüder, ein Brüderpaar aus den USA. Das waren die Brüder Howard und David Bellamy. Sie nannten sich die Bellamy Brothers und sie hatten einen riesengroßen Hit, Let Your Love Flow. Dieser wurde dann sehr erfolgreich von unserem deutschen Kollegen Jürgen Drees gecovert mit Ein Bett im Kornfeld. Aber wir hören uns erstmal diese Version von den Bellamy Brothers an.

Die Bellamy Brothers, Let Your Love Flow. Ich komme jetzt zu einer kleinen Oper. Die Rede ist von Bohemian Rhapsody, ein Rocksong von den Queen als Auskopplung aus dem Album Night at the Opera. Die Single verkaufte sich über 5 Millionen Mal und wurde die erste Nummer 1 Hit der Band. Das Stück wurde von Leadsänger, von wem auch anders, Freddie Mercury geschrieben. Dies Bohemian Rhapsody unterteilt sich in 6 Abschnitte, das könnt ihr gleich mal verfolgen. Es beginnt mit einem Intro, dann kommt eine Ballade, da gibt es ein Gitarrensolo, als 4. kommt die Oper, dann gibt es als 5. Hard Rock und dann gibt es einen Ausgang, Cutro. Das Song endet mit einem Gongschlag. Das hören wir uns auch gerne mal an. Überaus erfolgreich 1976, die Gruppe Queen, Bohemian Rhapsody.

Und jetzt müsste der Gong kommen. Wo ist er? Da, den habe ich jetzt vermisst. Ja, Radio Rüsselsheim mit der Sendung Inside Rolf Kent Moor mit dem Meinrad am Mikrofon. Meine Sendung, die ist jetzt leider schon zu Ende, aber nicht ohne. Nein, ich springe den letzten Titel, den haue ich jetzt weg. Genau. Hot Chocolate, die waren ganz weit vorne 1976 mit ihrem Song Your Sexy Thing. Ich möchte natürlich noch Werbung in eigener Sache produzieren. Und zwar morgen bin ich wieder hier im Studio. Und ich könnte ja hier übernachten, weil was soll ich jetzt nach Hause, wenn ich in ein paar Stunden schon wieder hier auf Sendung bin. Morgen um 7 Uhr geht es los, von 7 Uhr bis 9 Uhr. Es geht um das Frühstücksradio im Rahmen von Kultur Rüsselsheim. Die Eva, die wird mich begleiten, beziehungsweise wir beide werden das zusammen moderieren. Seid einfach mal, wenn ihr Lust und Laune habt und früh auf seid, wenn ihr früh auf Sendung seid, einfach bei uns dabei. Radio Rüsselsheim mit der Frühstücksradio-Sendung. Ich verabschiede mich hier und heute. Macht's gut, ihr Lieben da draußen. Alles Gute, bis zum nächsten Dienstag. Tschö mit Ö, Meinhard.

0: spielen wir gerne Afrika. Und
1: erzähl was über Toto und Lotto.
2: Naja, die hatten mehrere Hits. Ne? Africa, Rosanna, Hold the Line. Mehr fällt mir im Moment nicht ein. Dann glaube ich, spielten zwei Brüder dabei. Und einer von denen spielt jetzt immer noch in der Begleitband von Ringo Starr. So, und jetzt gibt es Meinert.
3: Wunderbar. Africa.

0: Sänger und Gitarrist von Toto war Steve Lukather. Und der spielt schon seit Jahrzehnten in Ringo Starrs All-Star-Band. Apropos Ringo, da war doch was, gell?
1: Ja, der hat heute Geburtstag.
2: Der hat heute Geburtstag und gerade eben hast du das jetzt auch zum Besten gegeben und das war ja jetzt eine super Überleitung.
0: Richtig, ja, so sind wir halt.
1: Ja, und es hat noch ein berühmter Schlagzeuger heute Geburtstag, der Andy Wirsching, der in Rüsselsheim ja wohl bekannt ist. Ne?
0: Ja, ja.
1: Also Andy, alles Gute zu deinem Halbrunden, ja, wenn du uns hörst. Dann spielen wir aber trotzdem was von deinem Vorbild Ringo Starr.

0: Hat jemand von uns den Ringo Starr mal gesehen?
1: Nee.
0: Auch nicht bei den Beatles?
1: Nee. 1966.
2: Hast du die Beatles jemals live gesehen?
0: Nee.
1: Na, die waren ja nur also im Star Club und dann kamen sie ja dann 1966 wieder zur sogenannten Bravo Blitz Tournee. Nee, Beatles. Nee, wie war das? Bravo Beatles Blitz Tournee. Und
0: da Zirkus Krone in München.
1: Genau, ja. Drei Konzerte in Hamburg, in der Krugerhalle und im Zirkus Krone, das bekannte. Gibt es übrigens auf YouTube auch die Konzertaufnahme. Ehrlich? Ja, ja. Mhm. Aber da sieht man, welche einfache Ausrüstung
0: die hatten. Die haben so einen Fox-Verstärker gehabt, den habe ich im Keller stehen noch.
1: Und damit haben die Zirkus Krone gefüllt, ja, mit der Musik. Nee, leider nicht. Aber der Ringo, der ist ja noch quietschlebendig und tourt. Vielleicht kommt er mal in die Festhalle. Aber das wird dann bestimmt 400 Euro kosten, das Konzert.
3: Aber für solche Typen geben wir doch alles, ja.
1: Ja, vor allem hat der eine unglaubliche All-Star-Band. Also neben dem Typen von Toto spielt der Sänger von Men at Work, Colin Hay, mit. Und noch so ein paar Bekannte, ne? Und jeder darf da mal sein Liedchen trällern, ja, und Ringo auch. Also,
0: da braucht der Ringo ja kaum was zu machen, ne?
1: Naja, der singt dann sein With a Little Help from My Friends, ja. So, Meinert, was hast du denn jetzt auf?
2: Also, ich habe jetzt Musik aus Afrika.
0: Aus der Music Hall in Frankfurt.
1: Ja, die Music Hall.
0: Wo warten die?
1: Ja, die kennt auch keiner mehr. Ja. Wenn du A66 geradeaus nach Frankfurt reinfährst, da kommt ein Kreisel.
0: Ludwig-Landmann-Straße.
1: Ja, aber da kommt ein Kreisel und den Kreisel fährst du links und da kommst du in die Wolterstraße. Da stehen lauter neue Häuser, ne? Schickimicki und so weiter und so fort. Und da war bis Mitte der 90er Jahre standen alte Gebäude und da in einem Gebäude war die Music Hall. Eine recht bekannte Location. Disco und auch für Live-Auftritte. Und da habe ich den weltbekannten Yusun Dur gesehen. Wenn da 50 Leute drin waren, war es viel.
2: Nee, das war nicht mehr, weil das ist ja ein unheimlich sehr bekannter.
1: Ja.
2: Okay. Aber die Seven Seconds hören wir uns gerne an, oder?
1: Auf jeden Fall.
0: Die hatte ja mit der, wie heißt sie? Die Schwester vom...
1: War das die Nene Cherry?
0: Nene Cherry.
2: Nene Cherry. Ja. Genau, und das ist auch gesungen, dieser Song, genau.
0: Ja.

0: du warst immer ganz begeistert hier von diesem Konzert, Josef.
1: Ja, er kann fantastisch singen, kann sich bewegen.
0: Eben, okay.
1: Eine richtige Persönlichkeit auf der Bühne.
0: Und was haben wir gerade eben nochmal oder drüber diskutiert? Von welchem Staat in Afrika war er noch der Kulturattaché oder wie auch
1: Kulturminister.
0: Immer? Kulturminister sogar.
1: In Senegal.
0: Ah.
1: Er hat sogar mal für das Amt des Präsidenten kandidiert, aber er wurde nicht zugelassen, weil zu wenig Leute für ihn unterschrieben haben. Du musst ja ein paar tausend Stimmen haben, um zur Wahl zugelassen zu werden. Aber immerhin hat er es zum Minister für Kultur geschafft.
2: Oh ja. Senegal.
0: Wir kommen jetzt zu einem sehr bekannten Künstler. Auch auf diesem Konzert, Josef, waren wir beide wahrscheinlich gemeinsam in der Festhalle.
1: Aber unabhängig voneinander.
0: Immer
2: wieder, ja, ja. Wobei, wir sind immer noch im Jahr 92, ne?
1: Ja, immer noch
0: 92.
1: Ich muss sagen, mir hat das Konzert nicht gefallen, weil ich stand da, wo man nur Bass gehört hat. Wäre ich wahrscheinlich 10 Meter links oder rechts gegangen, hätte ich einen ganz anderen Klangeindruck gehabt.
2: Damals gab es oftmals noch Probleme mit der Aussteuerung, ne?
1: Ja.
0: Ich meine, die Festhalle war dafür bekannt, dass da keine optimale Akustik herrschte. Aber die Techniker hätten das normalerweise in den Griff haben müssen.
2: Heute kriegen die alles in den Griff. Heutzutage kriegen die alles in den Griff.
1: Ja.
2: Mir ging das auch mal so mit Billy Joel. Das hat mir überhaupt nicht gefallen, obwohl das so ein großer Künstler ist. Aber es hat nicht geklungen. Ne?
1: Da kommen wir doch zum Billy Joel. Oder hatten wir den das letzte Mal abgehandelt? Weiß ich gar nicht. Ich glaube, den hatten wir das letzte Mal abgehandelt.
0: One after the other.
1: Ja, genau. Also jetzt erstmal zum Boss.

0: Da war der Bus schnell on fire. Ja? Und auch wieder zurück.
1: Genau, I'm on fire. Ich kann mich entsinnen, Josef und ich waren uns gerade eben nicht so richtig einig. Der eine meinte, das war ja ein gutes Konzert. Der eine meinte, ja, die ganze Akustik in der Festhalle, die war ja wohl nicht so ganz optimal. Und da sind wir uns nicht gerade einig geworden, ja.
2: Ich glaube, wenn man 10 Meter rechts oder links ging, da war eine ganz andere Akustik. Durch die vielen Reflexionen in der Festhalle. Aber lass mal das mal jetzt.
0: Ja, jetzt kommen wir mal zu einem Stadionkonzert. Ne? Damals, 1992, ja, da hat meine Frau gesagt, ja, da habe ich für die Kinder Karten gekauft. Da habe ich gesagt, wie bitte? Wie willst du mit den kleinen Kindern, damals noch ziemlich jungen, kleinen Kindern, willst du da hingehen? Da sind Hunderttausende von Menschen und du bist selbst so klein, da siehst du ja nichts. Man hat so gesagt, naja gut, da gehst du halt mit. Ja, und da bin ich mit 2 jungen Mädchen, die waren damals 8, ja, würde ich mal sagen, dahin gegangen. Und es war super organisiert. Es war für Eltern mit Kindern ein ganzer Block frei, wo jeder gucken konnte und alles gesehen hat. Und es war wirklich super klasse organisiert. Egal, wie man zu dem Künstler steht, er war halt der absolute Superstar dieser Zeit. Mhm. Michael Jackson im Waldstadion in Frankfurt.
2: Ich war ja auch da. Ne? Und ich muss sagen, die Show war perfekt. Die war 120%ig. Ne? Also da hat alles gepasst, wie aufs i-Tüpfelchen.
1: Hat er dieses Lied auch gespielt?
2: Das weiß ich nicht mehr.
1: Doch, natürlich, logisch.
0: Ich denke, natürlich. Ne?

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0: damals kam er reingeflogen. Ich weiß nicht, ob er wieder rausgeflogen ist aus der Arena. Kannst du dich erinnern, Josef?
1: Nee, das weiß ich, habe ich gar nicht mitgekriegt, dass der da wahrscheinlich der mit einem Hubschrauber.
0: Nee, mit so einem.
1: Stimmt, mit so einem Raumanzug.
0: Ja,
1: genau.
0: Ja,
1: kann ich mich erinnern. Ja. Übrigens, es heißt, die Gitarre hätte Slash gespielt bei der Aufnahme.
0: Ja.
1: Ob das stimmt, weiß ich nicht. Ja, Slash von Guns N' Roses.
2: Das habe ich aber auch in verschiedenen Facetten nachgelesen, wo der Slash gerade eben für diesen Song engagiert wurde, beziehungsweise eingespielt ist. Ja, oder?
1: Mhm. Ja. So, ja. Wir lassen mal Michael Jackson im Waldstadion. Und gehen in ein anderes Fußballstadion.
2: Es geht jetzt nach Genesis. Wir haben uns gerade eben noch mal drüber unterhalten. Die Gruppe Genesis, die habe ich dem Franz gerade eben verkauft. Die waren in Gelsenkirchen in der Veltins-Arena.
0: Die gab es aber damals noch nicht.
2: Die gab es damals noch nicht. Aber vielleicht war das jetzt...
0: auf Schalke.
2: Ja, auf Schalke. Oder nicht Rote Ernte Dortmund. Nein, sicherlich nicht. Nein. Also auf jeden Fall...
0: Die Kampfbahn hieß sie doch.
1: Ich weiß es nicht.
2: Auf jeden Fall war das für uns ein Betriebsausflug, beziehungsweise für meine Frau und mir.
1: Das ist doch eher ein Familienausflug.
2: Ja, Betriebsausflug kann man vielleicht so ein bisschen übergreifend sagen. Aber wir haben auf jeden Fall dieses Konzert besucht mit einer Übernachtung. Also insofern war das ein gelungenes Konzert. Und Genesis, ich bin kein großer Freund von unserem Trommler, von dem Kollegen.
0: Phil Collins.
2: Ja, Phil Collins, nicht unbedingt. Aber die Gruppe mit Mike Rutherford und allen, die dazugehört haben, das sind alles exzellente Musiker. Den Mike Rutherford, den habe ich ja mit Mike and the Mechanics in der Jahrhunderthalle live mir angehört und der war richtig gut. Und dann gab es noch den anderen, den haben wir in der Festhalle uns angehört. Das war Mike Rutherford.
1: Wir liefern das nach.
2: Nein, der war es nicht. Ach, Mensch, Salisbury Hill?
1: Peter Gabriel.
2: Genau, eine Vorlage und ihr wisst sofort Bescheid. Den haben wir uns dann live in der Festhalle Frankfurt angehört. Das habe ich ja nur gar nicht erwähnt. Auf jeden Fall haben wir jetzt hier und heute Genesis mit einem...
0: Glück auf Kampfbahn hieß das Ding. Jetzt fällt mir sein.
2: Schalke Glück auf Kampfbahn. Ja, das kann sein. Ja, auf jeden Fall.

0: Genesis.
1: Ob wir so ganz begeistert von dem Song waren oder sind wir nicht? Die Jungs haben mich gerade eben schon
2: Aber du warst da, ne?
1: Ja, ich war da.
2: Auf Kampfbahn zu Schalke.
1: Wir haben uns gerade eben noch mal ganz kräftig drüber unterhalten, wo der Franz sagt, es war keine Veltins-Arena. Das war die Bezeichnung von davor. Glück auf Kampfbahn.
2: Glück auf Kampfbahn zu Schalke.
3: Habe ich nie gehört.
2: Ja, komm.
3: Sie ist immer nur auf Schalke.
2: Ja, aber die haben ja auch irgendwo gespielt, oder?
3: Ja, auf Schalke.
1: Wir kommen jetzt zur nächsten Band. Aber ich muss ehrlicherweise gestehen, Tom Petty und The Heartbreakers, die waren in Frankfurt in der Festhalle. Aber ich kann mich nicht so richtig daran erinnern, wie die gespielt haben, wo, und überhaupt das Ganze drumherum. Und ich weiß es nicht.
3: Hast du in etwa die Karte bei eBay Kleinanzeigen gekauft?
1: Nein, das habe ich noch nie gemacht. Nein, das habe ich sicherlich nicht gemacht.
2: Das gab es damals auch noch nicht.
3: Das stimmt, ja.
1: Tom Petty, ich bin total unsicher. Aber nichtsdestotrotz.
2: Aber Tom Petty ist eigentlich ein Idol, ne?
1: Das sehe ich auch so, ja. Das sehe ich auch so. Und du hast gerade eben recherchiert, Josef, der Tom Petty ist leider sehr früh verstorben, ja.
3: Anfang 60, glaube ich, war das. Also, Alter.
2: War er.
3: Nicht Anfang 60.
2: Ja, aber das ist vielleicht 5 Jahre her?
3: Nee. Noch nicht so.
1: Nee, ist länger.
3: 10?
2: Nee.
3: Wir liefern das nach.
2: Ja.
1: Wir liefern das nach. Auf jeden Fall haben wir einen ganz tollen Song ausgezogen von Tom Petty und The Heartbreakers. I Won't Back Down. We'll be right back.

0: Wir haben uns gerade eben nochmal ausgiebig über Tom Petty und seine Heartbreakers unterhalten und sind zu dem Entschluss gekommen, ein grandioser Musiker, Franz, oder?
1: Ja, sehe ich auch so, ja. Das ist genau meine Musik, sage ich mal. Ja.
2: Meine auch.
0: Entschuldigung, meine auch.
2: So, vom grandiosen Tom Petty und der Festhalle springen wir ins Jahr 1993 in die Alte Oper.
0: Oh.
2: Da trat eine Chansonette, ich glaube, so heißt das auch.
1: Chansonette,
2: ja. Chansonette, ja. Nanette Scribar and Band, gibt es heute noch. Ziemlich unbekannt, aber in bestimmten Kreisen sehr verehrt. Und wenn ihr glaubt, sie spielte und sang da in dem großen Saal in der Alten Oper. Nein.
1: Weit gefehlt.
2: In der Alten Oper gibt es, glaube ich, 5 oder 6 Säle, von ganz groß bis klein. Mozartsaal noch kleiner. Und dieses Sälchen, das war oben unterm Dach. Da gingen vielleicht, 20, 30 Leute rein. Also
0: es war
2: ein sehr intimes Konzert, ne? Und hat mir aber gefallen. Und wir spielen...
1: Ja, wo hast du dann den Titel ausgegraben?
2: Den Titel habe ich aus YouTube ausgegraben, weil ich mich natürlich nicht mehr erinnern konnte, was die Nanette da alles von sich gegeben hat. Ich habe auch, glaube ich, eine CD noch. Die habe ich aber nicht gefunden.
1: Aber du warst exklusiv dabei.
2: Ich war unter den 20, 30 Leuten dabei, ja. Richtig. Und... der Titel En Provence ist sehr an die französischen Chansons angelehnt.

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0: Das muss ein sehr intimes Konzert gewesen sein, Josef.
1: Aber was mir jetzt so in Erinnerung kommt, gut. Also es war schön, angenehm zu hören.
2: Ja, ich habe gerade festgestellt, sie heißt Nanette Skriba. Ja, aber sie klingt wie Annette Lisanne. Ne?
1: Wie die Nanette ohne N.
2: Ja, ja.
1: Ja, stimmt. Ja, ja. Gleiche Richtung. So, wir kommen jetzt vom Minisaal wieder zurück in das Waldstadion und da traten damals 1993 U2 auf. Und das Konzert hat mir nicht gefallen. Die haben damals eine Platte rausgebracht, die ist Achtung Baby. Die ist wirklich so in Berlin aufgenommen und das war nicht die U2, die ich gekannt habe. Ne? Aber deshalb spielen wir jetzt einen anderen Titel, eine Live-Aufnahme von One, U2 und Mary
2: J. Blige.
1: Genau.
2: Die passt da eigentlich auch nicht dazu.
1: Aber ne? Die ist mal mit denen aufgetreten. Na gut.

0: haben uns gerade drüber unterhalten. Wir wollten an sich, wir wollten die Live-Aufnahme von dem Song One hören. Und das wird präsentiert von Bono und Mary J. Blige.
1: Gleich.
0: Hören wir gerne. Einfach noch mal vorne. Okay?

0: YouTube mit Mary. Und wir haben nur gerade eben noch die Kurve gekriegt, wo wir gesagt haben, wir wollten doch unbedingt gerne die Live-Aufnahme. Und da haben wir einen guten Griff getan, weil das ist richtig gute Musik, ja, muss ja, ich sagen.
1: Ja. Die Mary J. Blige, die macht eigentlich ganz andere Musik, ne?
2: Ehrlich gesagt, ich weiß nicht, welche.
1: Ja, die zappelt so. Also die kam mir so vor, ja, zu der Zeit wie Tina Turner.
2: Ach so.
1: Ja, also so tänzerisch zappelnd. Ne?
2: Hat die nicht auch mal mit den Rolling Stones gesungen?
1: Die hat sich überall eingemischt.
2: Hat sie ja überall eingemischt, genau. Und also U2 war damals der Hauptact. Und als Vorgruppe hat eine deutsche Punkband gespielt. Bin überhaupt kein Fan von denen, aber es gibt zwei Titel, die finde ich ganz toll. Und wir spielen einen davon.
1: An Tagen wie diesen? Nee.
2: Nee, den anderen. Das ist für mich einer der Rocktitel überhaupt.
0: Ich hab gerade eben noch mit dir drüber gesprochen, Josef. Die Toten Hosen waren letzte Woche im Frankfurter Waldstadion und der Frankfurter Bankarena und die haben ein grandioses Konzert abgeliefert bei 40 Grad plus Temperaturen.
1: Und die hatten, war auch vor 10 Jahren irgendwann mal ein Hit, der hieß "Ich spürte nie zum FC Bayern München gehen".
2: Das stimmt, ja. Aber die hören ja jetzt auf, das ist ihre Abschiedstournee.
0: Genau. Und nochmal, du hast mich nicht ganz ausreden lassen, Franz, das Konzert im Frankfurter Waldstadion war komplett ausverkauft. Es war plus 40 Grad. Und die Jungs selber, die haben alles gegeben. Der Campino, der hat sich richtig rausgehauen, weil er gewusst hat, das wird sein letztes Konzert in dieser Arena sein. Aber es wurden alle Getränke, was das Wasser betraf, für die jeweiligen Besucher zur Verfügung gestellt. Also das war schon grandios. Und
1: das war frei, ja.
0: Stimmt. Das war all for free. Aber die haben trotzdem ein Riesenkonzert abgegeben. Und wir würdigen nochmal die Toten Hosen. Das ist ein Konzert gewesen aus dem Jahr 1993.
1: Hier kommt Alex.

0: Ja, die Toten Hosen damals
1: 1993,
0: ja. Wer war da Trainer in Düsseldorf?
1: Richtig.
0: Ein bekannter Trainer, Alex Ristić. Und darum ging auch das Lied. Ne?
1: Das wusste ich nicht, Franz. Ja. Das ist mir neu.
2: Hat dieses Lied einen Zusammenhang mit dem Trainer?
0: Ja.
2: Ja, wir wissen ja, dass der Campino ein großer Fan von Fortuna ist. Ja,
0: ja, eben.
2: So, jetzt haben wir 20 Uhr.
1: Jetzt musst du deine Werbung loswerden.
0: Ja, mach mal Werbung, Wettervorhersage und...
2: Genau.
0: Breaking News.
2: Andi, ich wollte ja nur zum Besten geben, dass ihr aufgeschaltet seid bei Radio Rüsselsheim mit der Sendung Inside Rock and More und zusammen kooperiert mit Yesterday News. Wir haben heute das Beste und Feinste aus Konzerten aus den 90er Jahren zusammengestellt, wo wir selber in irgendeiner Form zugegen waren. 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Weil
0: Trump hat es verboten.
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2: 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So, jetzt habe ich aber vieles zum Besten gegeben. Wir haben jetzt eingeloggt, haben wir Led Zeppelin.
1: Ja, zumindest 50% von Led Zeppelin. Und zwar Jimmy Page und Robert Plant, der Gitarrist und der Sänger, die traten jahrelang als Duett auf.
0: Duo.
1: Als Duo.
0: Was ist denn der Unterschied zwischen Duo und Duett?
1: Ne? Das weiß ich auch nicht.
0: Das müsste man mal erkunden.
1: Ja, ja, ja, ja.
0: Ein Duett ist wahrscheinlich, nee.
1: Wir singen
0: ein Duett.
1: Das stimmt, ja, ja.
0: Und wir...
1: Das Duo singt ein Duett.
0: Richtig, ja. So kommen wir raus, ja, aus der Nummer.
1: Also nach vielen, vielen Jahrzehnten, 1970 habe ich die Led Zeppelin in der Festhalle gesehen. Wieder in der Festhalle 50% von Led Zeppelin, Jimmy Page und Robert Plant mit Kashmir.

0: Also wir haben uns entschieden für die lange Rille von Led Zeppelin mit Kashmir über fast 9 Minuten. Würde unseren Rahmen sprengen, ja.
1: Ja, das Kashmir ist ja auch ein weitläufiges Gebirge, ne?
2: Stimmt, ja. Da kann man schon mal 9 Minuten-Lied drüber schreiben. Ja, wir sind nach wie vor im Jahr 1993, Konzertbesuche und ziehen mal von der Riesenfesthalle in das kleine Nachtleben.
1: Ach, da warst du auch.
2: Im Nachtleben war ich auch, ja.
1: Wir waren auch im Nachtleben, aber nicht in dem Club.
2: Nein, der ist ein ganz kleiner Club am Ende der Zeil.
1: Ja, damals hieß es ja noch nicht Club, da hieß es ja noch Disco.
2: Nee,
1: hieß, oder? Hieß es schon Club?
2: Hieß schon Club. Und da gingen auch, was weiß ich, 50, 60, 70 Leute rein maximal. War immer voll, wenn ich da war. Und unter anderem habe ich da Hazel O'Connor gesehen, eine Sängerin, eine englische Sängerin, die heute keine mehr kennt. Aber ich fand die gut, ich habe die noch gut in Erinnerung.
1: Hat aber nichts zu tun mit der Sarah.
2: Nee, mit der Sarah O'Connor, nee.
1: Die heißt ja nur Connor.
2: Ach ja, genau.

0: Stop to Love.
1: Irgendwo habe ich im Hinterkopf, dass ich die Hazel O'Connor kenne, aber...
2: Die war in England sehr bekannt, ist immer noch bekannt. Ja, die tritt zum Beispiel immer noch auf diesem Glastonbury Open Air Konzert auf. Da sind ja immer eine Viertelmillion Leute. Und die scheint immer noch ihre Anhängerschaft zu haben. Meinert, wo sind wir jetzt?
0: Jetzt kann ich euch ein bisschen veräppeln. Ich habe den Luther.
2: Genau. Wir bleiben nach wie vor im Jahr 1993, ziehen aber um in die Jahrhunderthalle.
1: Und wir bleiben immer bei den Josef-Konzerten.
2: Ich muss sagen, das geht noch eine ganz schöne Weile weiter. Ja.
1: Also deine berufliche Karriere, die hat sich da eingeprägt in die Konzertsäle.
2: In Tausenden von Konzerten, das ist richtig. Dieses Konzert ist mir doch stark in Erinnerung geblieben, weil ich da nämlich das erste Mal meine Tochter, die Maike, und ihre Schulfreundin mitgenommen habe. Und die beiden Girls, die waren ganz begeistert. Ich weiß gar nicht, wie alt die damals waren. 14, 15, ja. Und wir saßen vorne in der zweiten oder dritten Reihe in der Jahrhunderthalle. Das war natürlich ein Riesenerlebnis. So, und jetzt, Meinert, was hast du aufgelegt?
0: Ja, ich hab gerade eben noch mal geguckt in meine Liste. Aber ich habe in meiner Titelliste Stop to Love.
2: Na gut, dann hören wir uns mal Stop to Love an.
0: Hören wir uns mal an.
1: Von Luther Vandross.

0: Das hat ja genau gepasst.
1: Abruptes Ende, aber das war nicht schlecht.
0: Nein. Jetzt komme ich.
2: Ich habe gesagt, das war eher so ein Schmalzdackel.
1: Richtig, ja, ja. Genau, das musste ich mir da in der Firma anhören. Wie kannst du denn zu so einer Schmalzlocke hingehen?
0: Aber du hast ja deine Töchter bzw.
1: meine Tochter und die Schulfreundin.
0: Ja, genau. Das hat ja genau gepasst.
1: Ja, ja.
0: Ich komme jetzt, oder wir kommen zu einer Gruppe. Alleine mit dem Namen habe ich mein Problem.
1: Also ich übernehme das mal, ja. 1993 in der Alten Oper, aber in irgendeinem kleinen Saal wieder, der war aber größer als bei den Nanette Scriba, habe ich eine britische Gruppe gesehen, die hießen The. Und die waren gar nicht mal so schlecht.
2: Der Name ist mir auch bekannt, aber ich hätte nie ein Lied nennen können von denen.
1: Habe ich auch nicht mehr, hatte ich alles vergessen. Aber als ich dann dieses Lied This is the Day gehört habe, dann kamen die Erinnerungen wieder hoch.

0: Das klingt wie Neue Deutsche Welle auf Englisch.
1: Genau.
0: Kann man sagen. Kann man sagen. Hm? Wir kommen, nee, wir gehen von der alten Oper wieder in das kleine Nachtleben auf der Zeil. Und da trat 1993 eine englische Gruppe auf, die hieß Suede. Und diese Band existierte von 1989 bis 2003 und sie gilt als Wegbereiter des Britpops. Britpop, wir kennen alle Oasis und ähnliche Bands.
2: Das hat aber keinen mehr mitbekriegt.
0: Nein, nein, nein, nein. Aber wir hören uns mal an, was Suede da von sich gegeben hat.

0: Wo war das Konzert, Josef?
1: Im Nachtleben. Wenn wir mal in Frankfurt sind, zeige ich da, wo das Nachtleben ist.
0: Oder ich meine, ich habe ja 20 Jahre in Frankfurt gearbeitet und irgendwo gelebt und auch noch ein bisschen übernachtet in Frankfurt. Aber das Nachtleben hat mir so in dieser Form nichts gesagt. Ja.
1: Tja, da hast du das Beste verpasst. Das
0: wahrscheinlich, ja.
2: Nicht in der Nähe der Music Hall, oder?
1: Nein. Das war ziemlich am Ende der Zeile. Da, wo diese große, wie heißt denn die Friedberger Landstraße, so, die da durchgeht, die sozusagen die Zeil beendet. Und da war das auf der rechten Seite.
0: Da gibt es ja dieses schöne Hotel.
1: Ja, das ist weiter oben, genau.
0: Das ist ein bisschen weiter oben, ja.
1: Genau, ein Stück weiter unten.
0: Okay. Wir kommen jetzt zu einem Titel mit deinem Lieblingsgitarristen.
1: Ja. Und zwar, eigentlich kommen wir zu einem Konzert von Daryl Hall.
2: Wo hat er dann seinen John Oates gelassen?
1: Ja, das ist eine gute Frage. Aber der ist damals solo getourt, und zwar 1993 in der Butch Cup. Aber ich habe ein Lied ausgesucht, da muss ich ein bisschen ausholen. Der Daryl Hall, der veranstaltet sogenannte Wohnzimmerkonzerte. Der lädt bekannte Gruppen und Künstler zu sich nach Hause.
2: Ach, zu sich?
1: Ja. Und der hat da so ein richtiges Country-and-Western-Haus mit Holz und Bipapo. Und da spielen die live, wird aufgenommen, kann man auf YouTube sich anschauen. Und da spielen die live irgendwelche Hits. Ne? Und er tut seinen Senf dazu und derjenige oder die Band auch. Und ich habe einen Titel rausgesucht, Life Has Been Good. Das ist ein Titel von Joe Walsh aus den 70ern. Und er spielt das zusammen mit Joe Walsh und Band. Und ich finde den Titel großartig. Ja.

0: Das ist schon eine sehr lange Rille, was wir hier euch anbieten.
1: Und die muss man laut hören, ganz laut.
0: Genau.
2: Also entweder macht ihr lauter oder wir machen leise.
1: Aber ich glaube, der Meini will jetzt die Platte ausblenden, gell?
0: Nein. Also ich find diesen Titel finde ich unheimlich gut. Aber es ist natürlich mit fast 8 Minuten eine ganz schön lange Rille, ja. Also insofern, Josef,
2: haben wir jetzt anzubieten mit dem Marswaldstadion, ne?
1: Ja, aber ich muss erst mal was zum Besten geben. Ich bin gerade von einer treuen Zuhörerin berichtigt worden. Das Jude-Konzert fand damals nicht im Nachtleben, sondern in der Butch Cup statt. Und als Beweis hat sie mir die Eintrittskarte bei WhatsApp geschickt. Also unglaublich, ne? Was wir für Zuhörer.
0: Ja, das haben. Ist natürlich genial, ja.
1: Gell? Ja, ja.
0: Also hier kann man nichts verheimlichen.
1: Aber vor allem kann man keinen Unsinn erzählen, ne?
0: Ne, eben, da muss man ganz genau aufpassen.
2: Na, das würde ich nicht behaupten. Was hier für ein Unsinn erzählt wird.
1: Da hast du auch wieder recht. Meiner, du hast gesagt, wir ziehen jetzt wieder um.
0: Ich habe übrigens ins Waldstadion dieses Konzert von meinem Freund Guns N' Roses beziehungsweise Slash ist von Guns N' Roses?
1: Ja, der war, ich weiß nicht, ob er damals noch dabei war, aber er war auf jeden Fall der Gitarrist von Guns N' Roses. Und Axl Rose.
0: Axl Rose, er hat ja mal zwischendurch eine, sag mal, ein Medley gegeben bei AC/DC, ja.
1: Richtig.
0: Aber wir kommen jetzt zu dem Konzert Guns N' Roses, die ich persönlich leider nie live gehört und gesehen habe.
1: Ja, also das war 1993 im Waldstadion, ausverkauft, wie immer bei solchen Konzerten. Und das ist mir auch in Erinnerung geblieben, weil ich damals meinen Sohn, den Simon, der wollte unbedingt Guns N' Roses sehen, war 12 Jahre. Da habe ich ihn mitgenommen. Ne?
2: Das war schon früher so ein Meinhard.
1: Na gut, jetzt hört er Musik, die kann ich nicht mehr hören.
0: Guns N' Roses, einer meiner Lieblingssongs. Knocking on Heaven's Door.

0: Ja, Guns N' Roses, Axl Rose und eine großartige Version von Knocking on Heaven's Door.
1: Bob Dylan Original.
2: Den hatten wir ja, den haben wir auch noch irgendwo, den Bob. Ne? Aber das nächste Mal vielleicht.
0: Das nächste Mal, ja.
1: Also wenn ihr draußen noch ein bisschen ein paar Geräusche hört, wir haben das Fenster aufgemacht, weil es doch schon ganz schön hottig ist bei uns im Studio. Ja,
0: neben hier Argentinier in Rüsselsheim.
1: Ja, das sind die Argentinier, die leider 3-2. Die haben 3-2 gewonnen, ja.
0: Ja,
1: gut. Gegen Ägypten.
0: So, wir gehen wieder in die Festhalle. Da waren wir ja noch nicht. 1993, Paul McCartney. Innerhalb von ein paar Jahren habe ich den Paul McCartney zum zweiten Mal besucht oder anschauen wollen, weil ich fand das so toll, dass er wieder anfing, alte Beatles-Lieder zu spielen. Aber wir spielen seine letzte Single, die hat er vor ein paar Wochen rausgebracht. Und für mich klingt das sehr melancholisch, so wie so ein Abschied.
2: Das ist es. Das war's dann.
0: Ja, genau. Die Tage, die wir hinter uns ließen.
2: Ja,
0: the days gut,
2: er ist ja auch alt genug jetzt, ne?
0: Der müsste, ist aber, glaube ich, ein oder zwei Jahre jünger als der Ringo.
2: Noch? Ja.
0: Aber schau mal, das kriegen wir raus.
2: Ja, der älteste war George Harrison, ne?
0: Ja.

0: Euro an Bestand.
1: Der hat doch genug Kinder.
0: Ja, genau. Ist genau wie das Ding. Der hat 6 Kinder, aber der hat zu denen gesagt, hey, von mir bekommt ihr kein Groschen Geld.
2: Ja, aber das United Kingdom braucht ja auch Geld.
1: Genau. Wir bleiben 1993 und gehen in die Alte Oper und da trat ein gewisser Leonard Cohen auf. Über den müssen wir gar nichts sagen. Kennt jeder. In My Secret Life.

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0: Ja, das war ein sehr gefühlsamer Song in My Secret Life. Leonard Cohen. Wir haben noch zwei Songs.
1: Zwei Songs, ja. Wir bleiben 1993, 94. Wir gehen aber ins Bürgerhaus Sprendlingen.
2: Also weit sind wir nicht gekommen.
1: Nein, ich glaube, wir waren nur in Frankfurt. Und doch, auf Schalke waren wir auch mal. Aber im Bürgerhaus Sprendlingen, ein Heimspiel für eine Band oder ein Duo, die nannten sich Badesalz.
2: Ja, ist immer noch ein Heimspiel für die.
1: Immer noch ein Heimspiel, ja.
2: Obwohl, es gibt ja nur noch der Henny.
1: Genau. Und die coverten ein Lied, das wir heute schon mal gehört haben.
0: Das haben wir leider nicht so richtig geschnallt, das hätten wir hintereinander schalten können, ja. Aber ja,
1: das sei es
0: drum.
2: Da hättet ihr ja entscheiden können, welches besser ist oder welches besser gefällt.

0: Also ich muss schon sagen, Badesalz war schon richtig gut, ja.
1: Das Lied hat was, richtig Schmackes gehabt.
2: Ja, ja, aber was mich jetzt interessieren würde, ja, du musst dir ja von der Original, vom Original die Erlaubnis einholen, dass du das verwenden darfst.
1: Genau, vom Musikverlag, der ja die Rechte hat. Ja, ja, ja. Aber anscheinend...
2: Und das ist bestimmt mit dem Song nicht billig.
1: Da bin ich überfragt. Aber auf jeden Fall müssen sie die Tantiemen an den Komponisten
2: abziehen. Ja, ja, das ist klar. Ja, ja.
1: Aber du siehst ja, die haben auch immer damals Black or White die Rechte gehört haben, die haben denen die Erlaubnis gegeben. Das war nicht immer so.
2: Natürlich, ja, ja.
1: Meinert, was machst du jetzt?
0: Ich muss mal meinen Rechner leider hochladen. Der hat kurzfristig seinen Geist aufgegeben.
2: Doch, obwohl du stolz behauptet hast, du hast noch 30 Minuten oder so. Ja?
0: Eben.
2: Fallen wir aus, müssen wir reden bis zum Ende, bis zum bitteren Ende.
1: Immer diese Gambler.
0: Nein, alles gut.
1: So, jetzt hat er noch das Passwort vergessen.
0: Nein, alles gut. Ich bin wieder auf Sendung.
1: Gut.
0: Weil das hat sich um Sekunden gedreht. Wir haben noch genau 3 Minuten und wir haben diesen Song noch.
1: Ja, und zwar handelt es sich um ein Santana-Lied, Samba Party, aber wunderbar gespielt von einem Deutsch-Amerikaner namens Ottmar Liebert.
0: Wer hat den live gehört?
1: Ich.
2: 1993
1: im Nachtleben.
0: Wunderbar. Wir als Team mit dem Franz, mit dem Josef, mit dem Meinhard verabschieden sich hier und heute bei Radio Rüsselsheim
2: und gehen ins Nachtleben.
0: Ja, auf jeden Fall. Genau. Wir gehen gleich auf den Löwenplatz und gucken mal, ob wir noch was zu besorgen bekommen. Ja. Nein, alles Gute. Wir sind wieder auf Sendung am
1: 4. August.
0: Am 4. August.
1: Dienstag, den 4. August. Und wir machen weiter mit den 90ern. Wir haben noch einige Lieder. Und springen dann ins Jahr 2000.
2: Wir kommen einfach nicht weiter. Weil dieser Mensch, dieser Josef, der war ja auf allen Konzerten dieser Zeit.
1: Ja, wenn ich da mal im Sessel sitze, so mit 95, da kann ich zurückdenken an mein erfülltes Leben, ja, an mein erfülltes Konzertleben.
0: Okay, ihr Lieben, alles Gute.
1: Und genießt Samba Party.
0: Bis zum nächsten Mal.
2: Ja, ciao, ciao.
0: Ciao, ciao, alles Gute.

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Einen wunderschönen guten Abend zu Alles geht an einem weiteren über 30 Grad Tag, von denen wir ja schon viele hatten und ungünstigerweise immer hintereinander in Dauerschleife. Das führt dann dazu, dass man aber des Nachts mehr Zeit hat, für die nächste Sendung oder die übernächste schon schöne Titel rauszusuchen. Und das war einer davon. Erstmal ist er allen gewidmet, die unterwegs sind, im Urlaub sind oder jetzt unterwegs sind oder auf Reisen sind. Und gleichzeitig schrieb gerade der Tizian, den ich auch grüßen möchte, das ist super zum Einstieg, super und Stimmungsheber. Ja, ich habe mal von irgendjemand gehört gehabt, der vor vielen, vielen Jahren, da war ich noch gar nicht beim Radio, der beim Radio arbeitete, der sagt, es gibt spezielle Opener-Songs, die man als Moderator das dann lernt, welche das dann sind oder wie die beschaffen sind oder so. Und ich könnte mir jetzt vorstellen, ohne es genau zu wissen, dass Voyage Voyage auch so ein Radio-Opener ist. Ja, also von dem her, Tizian, könntest du damit auch recht haben. Wahrscheinlich würdest du jetzt auch tippen, ja, bestimmt ist das einer. Und jetzt geht's weiter mit einem Gruß nach Mexiko zum Leo mit Meantime und Mick Roach.

Ja, das war Mick Roach und Meantime. Heute Nacht war ja auch wieder so eine tropische Nacht. Ich habe dann von Stunde zu Stunde gewartet und schaute dann immer aufs Außentemperatur und auf die Innentemperatur. Und dann fängt es ja so an, 30, 29, 29, 19. Das geht nicht runter, es ist 2, es ist 3. Dann denkst du, ach, absoluter Eiswürfel, Notstand. Ja. Bin zur Tankstelle gefahren, weil ich im Auto ja zumindest eine Klimaanlage habe und dachte, ne, kauf dir irgendwas, was du gar nicht brauchst. Tank für 2,10, weil es irre ist. Aber man kann sowieso nicht schlafen. Und dann dachte ich, dann habe ich da so rumgeklickt im Internet und dann sah ich so einen Typ und dachte, naja, also der hängt wahrscheinlich auch von Freitag bis Sonntag irgendwo in der Krone oder an der Talschenke am Eck und lässt sich volllaufen. Und habe dann eher so desinteressiert mal draufgeklickt und dann dachte ich so, boah, kleine Sünden bestraft der Herr sofort. Was eine Stimme und was ein Lied. Und dann habe ich gedacht, naja gut, vom Hafen Dockarbeiter mit ein paar Jack Daniels unter seiner Koje hätte ich das auch nicht erwartet. Also zumindest kam er so optisch für mich so rüber. Aber geile Sache. Und da habe ich gedacht, ach, das packst du jetzt gleich auf die Liste. Und danach, für den André, der hat mir das nämlich gezeigt, Miss Ellie, du bist wunderschön. Da ist sie nämlich im Sommer durch die Gärten gelaufen und dann hat sie da jemand angetan, davon berichtet sie. Und danach gibt's noch was Lustiges und dann melde ich mich wieder.

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2: Also ohne Herz ist das Leben tatsächlich einfacher, auch beim Songwriten. Also beim nächsten Song war das sehr einfach. Dieser junge Mann hat an einem heißen Frühlingstage sein T-Shirt ausgezogen im Garten. Er war mein Gärtner. Und was ich da gesehen habe, das hat mir sehr imponiert. Und dieser junge Mann hat einen Song gewidmet bekommen. Früher hieß er Im Garten Eden, jetzt heißt er Du bist wunderschön. Dieser Song hat eine Mitmachstelle. Und da müsst ihr natürlich mitmachen. Aber jetzt lasst euch bitte erstmal treiben von der Schönheit dieses Mannes. Es war der absolute Hammer.

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1: Generationen werden in Stinaz die einzigartig verzierten Eier hergestellt. Das Eierkratzen ist ein Teil der Identität der kroatischen Gemeinde und überregional bekannt und begehrt. Doch das Kulturgut ist vom Aussterben bedroht. Nur mehr wenige Damen beherrschen die Technik und wenn man wirklich aktive Eierkratzerinnen sucht, ist die Auswahl sehr klein.

0: Das ist das Schlimmste, was ich jemals lesen habe müssen. 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
1: So.
0: Ah ja.
1: Puh,
0: ja. 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

God is not in the sky, look inside you. Rumi. Und von wem es gesungen ist, das weiß ich nicht, aber es hat eine tolle Stimme. So, das nächste Lied geht mit einem Gruß an die Uli in Rüsselsheim. Howard Carpendale, wie frei willst du sein?

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Lustig, dass es sich so anfühlt, als würde ich gerade erst meine besten Jahre erleben, je älter ich werde. 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Ich weiß nicht warum. 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Das ist der Songtext des nächsten Liedes, The Older von Alan Jackson.

Das war The Older I Get mit einem wunderschönen Songtext, den ich vorhin vorgelesen habe. Jetzt geht's weiter mit Nina, mit ihrem neuen Lied Alles ist gut. Es ist auch fast alles gut, außer der Tatsache, dass sie dann gleich ziemlich zur Tourbeginn der neuen Tour, und ich weiß nicht, ob es ein neues Album gibt oder nur die neue Single. Auf jeden Fall hat sie dann gleich das Handgelenk gebrochen. Das ist nicht ganz so gut. Also gute Besserung von hier. Und auf jeden Fall hat sie eine deutliche Botschaft, die ich immer gut finde, weil sie lässt sich nicht verbiegen. Also hier ist Nena, Alles ist gut. Und danach die Sterne, Du musst gar nichts.

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Ja, dieses Thema, du musst gar nichts, das haben in den 70ern, in der Flower Power Zeit auch viele gedacht. Du musst gar nichts, außer du darfst hier liegen und kiffen und chillen. Und solange das eben geht, ist gut so. Und da gibt's auch ein Lied, was ein bisschen so daran erinnert aus dieser Zeit. Da hören wir jetzt rein. Und danach gibt's einen Wunsch für die Gisela aus Königstetten. Da ist bestimmt auch immer noch sehr, sehr warm. Das versprochene Gewitter ist ja mal wieder ausgeblieben. Also auf jeden Fall gibt's für dich Little Walter Red-Headed Woman in der Live-Version aus Nashville.

dem verrückten Rumgehopse im Wohnzimmer und auf dem Balkon üben wir uns jetzt wieder ein bisschen in der Langsamkeit des Seins und hören The Rise und lauschen diesem wunderschönen Klavieranschlag. Und danach gibt es Welthits auf Hessisch. Ich bin zu sexy.

0: So, bevor wir zum schwäbischen Welthit kommen, möchte ich noch Grüße an die Angard in Raunheim, die Koro in Berlin, in Alwin in Herrenberg und die Linda in Groß-Gerau und Theo und Hilde aus Nauheim loswerden. Und die Linda ist auch losgeworden. Nenas neues Lied ist der Wahnsinn. Ich feiere diese Zeilen, sie sind der Hammer. Und das war eben The Rise von Alexandre Pachabetzian. Und jetzt geht's weiter. Wie angekündigt, ich bin zu sexy.
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Das war Brothers in Arms in der Live-Version in Rotterdam. Was machen eigentlich Moderatoren wie der Stefan, wenn sie sich die Nächte um die Ohren schlagen und es sowieso viel zu heiß ist und Eiswürfelnotstand ausgebrochen ist? Sie checken ungefähr 40 Brothers in Arms Live-Versionen, um festzustellen, dass die eben gehörte mit Abstand die geilste ist. Ja, unter anderem machen die solche Sachen. Und jetzt gibt's ein eher nicht so bekanntes, aber sehr schönes Lied von Peter Maffay, Dein Gesicht. Und danach hören wir Cigarettes After Sex, die Zigarette danach. Und dann gab es noch einen Spontanwunsch heute vom Tizian, der möchte gerne John Lennon hören. Also machen wir mal wieder einen flotten Dreier.

Also, es ist ja ein schönes Lied und eine schöne Melodie, aber mit den Lyrics wurde doch erheblich gespart. Und jetzt gibt es einen Nachruf auf Bonnie Tyler. Sie wird von der Insel nicht mehr zurückkommen. Und ich hoffe, sie hat eine schöne Insel gefunden. Hier ist Islands.

0: Ja, eine Erinnerung an eine tolle Stimme, Bonnie Tyler.
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Ja, das war Nino D'Angelo, frei wie der Wind. Gerade musste ich darüber nachdenken, als ich ja das mit Bonnie Tyler gesagt habe. Also der Tag, an dem dann Nino D'Angelo dann auch ablöffelt und ich hier am Mikro sitzen würde. Ich glaube, diese Ansage müsste dann jemand anders in Vertretung für mich übernehmen. Nicht wahr, Koro? Neulich hatten wir es doch auch mal des Nachts davon. Gibt es ja auch in Berlin Menschen, die nicht schlafen können, dass ja manche Lieder aus den 80ern nicht tot zu kriegen sind. Und die zwei habe ich jetzt noch auf die Liste gezogen. Also kommt erst mal das eine und dann kommt das andere und dann ist auch die Zeit um und dann gehe ich nach Hause, setze ich mich in meine Hütte, schaue aufs Thermometer und stelle fest, es ist zu warm zum Schlafen. Ja, aber auf jeden Fall, ich wünsche euch bis in 2 Wochen einfach kühlere Temperaturen, gute Musik, was ihr euch sonst wünscht. Stille, Ruhe, Bam Bam, was zu saufen, whatever.

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1: Ja, der Jürgen, unser Schnitzelkönig, der in dieser verdammt heißen Küche jetzt steht, mein tiefstes Mitgefühl hat und dort wahrscheinlich die Eiswürfel schneller schmilzen, wie alles andere schmilzt. Und er muss da ja dann trotzdem arbeiten, wenn die Leute dann Zeug bestellen. Der hat auf jeden Fall jetzt noch zugeschalten und sagt, super, dass ich jetzt noch für diese letzten zwei Songs zugeschalten habe, weil der Jürgen ist der absolute 80er-Freak. Also das passt jetzt. Und die Linda schreibt auch, und dem schließe ich mich absolut an. Liebe geht raus.

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2: Hallo meine Lieben, da draußen ist wieder die Alex für euch am Mikro und heute widmen wir uns ein bisschen intensiver unseren musikalischen Neuvorstellungen. Da hat sich nämlich einiges wiederum angesammelt und jetzt ist eine gute Zeit, die euch auch mal ein bisschen geballter zu präsentieren. Kino-News werden wir auch nicht vergessen und auch mal so ein bisschen schauen, was auch wiederum im Kino anläuft. Zuletzt hatten wir auch ein bisschen mehr auf Open Air konzentriert. Einige sind jetzt mittlerweile ein bisschen ausgelaufen, aber Angebot ist noch da und wir schauen mal, was sich generell so anbietet. Natürlich fangen wir mit Musik an und dann geht es direkt in die Neuvorstellungen.

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1: Hallo meine Lieben da draußen, hier ist wieder die Alex für euch am Mikro und ich habe natürlich wieder einiges mit im Gepäck, sowohl an musikalischen Neuvorstellungen als auch an Kinotipps, vor allem natürlich Open Air. Wir haben ja eine wunderschöne Sommersaison und da bietet es sich an, viel draußen zu erleben. Sucht euch Festivals aller Art und Entertainment, was für euch gebastelt ist und lasst euch von mir noch ein bisschen berieseln. Die nächsten 2 Stunden bin ich für euch da.

Erdbeck Stars auf Radio Rüsselsheim mit der Alex. Und letztes Mal hatte ich ja bereits einen neuen Song von Ihnen vorgestellt, einen neuen Coversong, nämlich für Coversongs sind Sie bekannt. Und jetzt schieben Sie direkt nach Nouvelle Vague. Bereits im Jahr 2003 bei ihrer Gründung war Nouvelle Vague nicht als Band mit fester Besetzung, sondern vielmehr als Projekt konzipiert. Die beiden Produzenten und DJs Mark Collin und der 2021 verstorbene Olivier Libaud hatten die Idee, insbesondere Songs der Punk- und New Wave-Ära im Bossa Nova und Elektropop-Sound neu zu interpretieren. 2026 war es das Repertoire von Depeche Mode, die symbolträchtige Band der 80er Jahre, die sich als erste Wahl für den Auftakt einer neuen Sammlung herauskristallisierte. Erscheinen wird A Date with Depeche Mode am 30. Oktober. Es ist also noch ein paar Tage hin, aber wenn Sie weiter so eifrig uns versorgen mit den Songs auf diesem Album, dann sind wir bis dahin komplett, würde ich sagen. Die Idee war einfach und radikal, diese kühlen, synthetischen Songs zu nehmen, sie zu entkernen und an einem völlig anderen Ort neu aufzubauen. Aufgenommen wurde das Album in zwei Etappen auf zwei Kontinenten. Zunächst im Februar 2025, ist also schon über ein Jahr her, in Rio de Janeiro im Studio des brasilianischen Produzenten Liminha, einem Mitglied von Os Mutantes mit brasilianischen Musikern, die die Verbindung zwischen der Melancholie des New Wave und der Bossa Nova instinktiv erfassten. So wurden die rhythmischen Grundlagen des Albums Bass, Schlagzeug, Gitarren, Percussion am Atlantik gelegt. Zurück in Paris vervollständigten Keyboards, Akkordeons und Jérôme Pichons Gitarren das Bild. Was den Gesang angeht, kehrt Nouvelle Vague zu ihrer ursprünglichen Formel zurück. Je eine Sängerin pro Song. Die Besetzung vereint 11 Künstlerinnen mit ganz unterschiedlichem Hintergrund. Nach der bereits veröffentlichten ersten Single Enjoy the Silence, die habt ihr letztes Mal hören können, folgt jetzt der zweite Vorbote. Begleitet von der Veröffentlichung der vollständigen Tracklist samt Featured Artists. Never Let Me Down Again, das ist der aktuelle Song, ist einer der großartigsten Songs von Depeche Mode, eine düstere, hypnotische Hymne, die auf einem Versprechen und einer Drohung basiert, die unverkennbar miteinander verwoben sind. Den Song Flavia Coelho anzuvertrauen, einer brasilianischen Sängerin, deren Stimme die Wärme und Leichtigkeit Rios in sich trägt, war ein bewusstes Risiko. Entstanden ist eine Version, die dem Original treu bleibt und ihm zugleich eine neue Facette verleiht. Leicht und strahlend an der Oberfläche mit einer spürbaren inneren Spannung. Bossa Nova und New Wave, zwei Formen der Melancholie, die sich über Kontinente hinweg begegnen. Ja, ich habe jetzt die gesamte Playlist hier, aber die müssen wir jetzt nicht verkünden. Das machen wir vielleicht nochmal bei Gelegenheit. Vielleicht möchtet ihr euch aber die Live-Dates noch notieren. Die sind alle im August angesiedelt und zwar fangen sie an am 5. August in Bremen und auf der Seebühne. Da wird das schöne Wetter natürlich ausgekostet. Ist ja klar, sind ja Brasilianer. Dann einen Tag später in Braunschweig im Applausgarten. Am 14. August sind sie in Jena in der Kulturarena. Einen Tag später am 15. August in Leipzig in der Parkbühne oder auf der Parkbühne Geiserhaus. Also wer sich das nicht entgehen lassen möchte, sollte zu einem der Orte vielleicht mal reisen. Eine schöne Städtetour, warum auch nicht? Das kann man ja schön vereinen. So, und jetzt hier Bühne frei für Nouvelle Vague featuring Flavia Coelho, Never Let Me Down Again.

0: Ihr hört Big Stars auf Radio Rüsselsheim mit der Alex. Und wenn ihr euch gefragt habt, ach, die Stimme, da habe ich ja eben doch gekannt. Wer war das denn noch gleich? Das war unsere gute Anna of the North mit Swirl in einem Roosevelt Remix, wenn ihr es ganz genau wissen wollt. Jetzt gibt's natürlich was Neues wieder. Ich habe hier, ja, liegt schon ein paar Tage, gebe ich zu. Aber die EP ist noch nicht erschienen dazu. Dave Lofts bringt uns was mit. Das heißt, Where is the Love? Ich glaube, sehr viele fragen sich das manchmal. Und dann wiederum sind sie glückbeseelt, wenn sie gefunden haben. Meistens schreiben sie besser, wenn sie gerade ein bisschen unglücklich verliebt sind. Es ist echt oft so. Man wünscht es ihnen ja nicht, den Künstlern. Aber sie sind einfach besser, wenn sie ein bisschen leiden. Es ist schon ein bisschen gemein, ne? Aber so ist es. Dave Lofts ist ein irischer Singer-Songwriter und debütierte 2023 mit dem kraftvollen Tell Me. Wer diesen Song hört, wundert sich nicht, dass sich einige fragten, wo zum Henker kommt diese Stimme denn her? Lofts veröffentlichte danach einen interessanten Mix aus eigenen Songs und sehr eigenen Coverversionen bekannter Lieder. Sein melancholisches Timbre und seine bewegenden Texte über Liebe, Männlichkeit und Mental Health machen ihn zu einem der spannendsten irischen Künstler seiner Generation. Seine aktuelle Single Where is the Love unterstreicht dies eindrucksvoll. Ein mitreißender, emotional aufgeladener Song über den Wunsch nach Liebe und das verzweifelte Kämpfen um eine Beziehung, die nicht erwidert wird. Ein vielversprechender Vorgeschmack auf seine EP Holy, die am 31. Juli erscheinen wird. Gibt es noch ein paar Facts vielleicht? Also ihr wisst bereits, dass er aus Irland stammt, genau genommen aus Wicklow. Und ja, hat sich mit seiner berührenden Musik bereits eine große Fangemeinde erspielt. Kürzlich durfte er bei den Oscar Wilde Awards in Los Angeles an der Seite von Dermot Kennedy auftreten. Er ist bekannt für intensive und emotionale Live-Auftritte. Er supportete bereits Wolf Alice auf Tour und spielte vor über 50.000 Zuschauern im Thomond Park als Vorabgruppe von The Wolf Tones. In Irland spielte er bereits 10 ausverkaufte Shows in Folge und auch seine erste Headliner-Show in der Londoner Venue The Forge war nach wenigen Tagen ausverkauft, also hat sich schon rumgesprochen. Mit seinem Live-Album Live from Phil Grimes von 2024 konnte er auch kommerziell Erfolge feiern, das sei ihm sehr gegönnt. Und das Album kletterte auf Platz 1 der irischen Indie-Charts. Jawohl. So, und jetzt wird das nächste Kapitel aufgeschlagen hier bei Radio Rüsselsheim. Wir spielen hier Where is the Love?
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Tja, nur weil Vax ja nicht die Einzigen, die Songs covern können. Angel Olsen kann das auch hier mit Chloe. Ihr hört Big Stars auf Radio Rüsselsheim mit der Alex. Und wir legen gleich mal nach mit einem Song, der wie ein Long Drink klingt. Limoncello River. Ach ja, das wär's, ne? Einen ganzen Fluss Limoncello. Naja gut, wäre vielleicht ein bisschen viel. Aber nichtsdestotrotz, wir hören jetzt mal gleich rein, was bei Ihnen dahinter steckt. Baby Smith haben diesen Song rausgebracht. Und dahinter stecken Saxon Gable und Ray Sonder. Die sind seit geraumer Zeit als Baby Smith unterwegs und gelten inzwischen zu Recht als Indie Newcomer Act, den man kennen muss. Schon die EPs, EP1 und EP2, des australischen Duos, das jetzt zusammen in Berlin lebt, hatten mit Tracks We Cry, Trouble und Kurt veritable Hits, die so langsam auch das größere Publikum erreichen, das sie von Anfang an verdient haben. Mit ihrer neuen Single Limoncello River liefern sie einen weiteren Vorgeschmack auf ihr kommendes Album, das jetzt erscheint, und der Track verbindet ihren charakteristischen DIY-Hi-Fi-Sound mit einer warmen, leicht psychedelischen Pop-Ästhetik. Dabei bleibt die Band ihrem Gespür für Atmosphäre treu und steigert damit die Vorfreude auf alles, was noch kommt. Im Oktober sind sie außerdem live auf Deutschland-Tour. Darauf freuen wir uns natürlich besonders. Denn sie kommen auch nach Mainz. Am 13. Oktober sind sie eben schon schön. Da gibt's super schöne, übersichtliche Konzerte, wo man richtig gut dran ist und alles wirklich hautnah miterleben kann. Also, das wäre der Tipp für hier in der Nähe. Und ja, wir möchten sie jetzt natürlich hören mit ihrem Limoncello River. Viel Spaß.

Ihr hört Big Stars auf Radio Rüsselsheim mit der Alex und die nächsten Newcomer hier bei uns, die sind gerade dabei, ihr Album rauszubringen, das zu der Single gehört, die ich euch jetzt vorstelle. Und das sind Pain Gain. Und damit man sich nicht zu viel merken muss, haben sie ihr Album auch genauso genannt. Also Pain Gain von Pain Gain. Das ist ein bisschen eingängig. Und es ist ein Gemeinschaftsprojekt von Chloe Cole, die auch als Kilo bekannt ist, und Hamish Lefevre von Swim sowie Samuel Cook von Crushed. Die haben, wie gesagt, ihr selbstbetiteltes Debütalbum angekündigt, das sie jetzt eigentlich rausbringen, genau jetzt. Und zusammen mit dieser Ankündigung präsentieren sie ihre Single The Fame, die hört ihr gleich, die einen eindrucksvollen Einblick in die Welt gewährt, die sie gemeinsam geschaffen haben. Pain Gain wurde vor 3 Jahren gegründet und begann als bewusste Kehrtwende. Cole, Lefevre und Cook legten ihre etablierte elektronische Identität ab und zogen sich mit Gitarren, modularen Synthesizern und einem Tonbandgerät in die Küstenwälder Südaustraliens zurück. Was als vorübergehende Flucht begann, entwickelte sich bald als etwas weitaus tiefgreifenderes, einer vollständigen

Neukalibrierung von Klang, Prozess und Zielsetzung. Das Ergebnis ist Pain Gain, ein Debütalbum, das Geschwindigkeit gegen Tiefe eintauscht, sich fließend zwischen Indie-Rock, Melodramatik und weitläufigen Popballaden bewegt und dabei das Genre als festgefahrenes Konzept ablehnt. Die neue Single The Fame bildet den Kern der emotionalen Landschaft des Albums. Der Titel spielt mit der vertrauten Struktur eines Pop-Hits, unterläuft jedoch die Erwartungen, um die hohle Realität hinter dem Erfolg aufzudecken. Der von Kaul gewählte, während der seltenen Pause inmitten jahrelanger Tourneen geschriebenen Text hinterfragt, was es wirklich bedeutet, es zu schaffen, bevor es in den gemeinsamen Remote-Sessions der Band zum Leben erweckt wurde. Hier heißt es noch im O-Ton, The Fame is a raw look at the seductive pull and hidden cost of fame viewed from the outside. The track confronts the illusion of it all, the personal sacrifice that it demands and the emotional weight it places on those chasing it. As its core, it's not just about the obsession with success, but what it takes from you. It's a definition of identity, mental strain and the quiet fear of losing yourself in the very thing you once wanted most. Ja, Fluch und Segen von Erfolg, von Ruhm. Da kann man nur dahinter schauen, wenn man es natürlich mal erfahren hat, aber man hat eine gute Idee, wenn man so manchen Künstlern mal zuschaut. Also hier der Text mit Musik von Pain Gain, The Fame.

Erdbeg Stars auf Radio Rüsselsheim mit der Alex und einen Neuzugang habe ich noch für euch von einer Kombo bzw. einem Duo, das wir auch länger nicht hatten, die jetzt wieder zugeschlagen haben. Moonlight Breakfast heißen sie und sie sind ein rumänisches Indie-Duo und sie veröffentlichen jetzt die Single If Not Now, Then When. Einen zutiefst persönlichen und zugleich eingängigen, upliftenden Indie-Pop-Track, der Druck und Selbstzweifel in Motivation verwandelt. Der Song entstand als eine Art innere Aufmunterung in einer Phase, in der Sängerin Christy mit Überforderung, Frustration und Grübeleien zu kämpfen hatte. Inhaltlich greift er den Druck auf, sein Potenzial auszuschöpfen. Gerade dann, wenn man schon damit ringt, überhaupt den ersten Schritt zu machen. Statt in dieser Angst zu verharren, setzt der Track auf Optimismus, Antrieb und neue Energie. Producer Bass verbindet Christys emotionale Ehrlichkeit mit einem energiegeladenen, tanzbaren Rhythmus. Ja, dann man könnte natürlich noch ein bisschen was über die Story hinter dem Song erzählen. Also, da erzählen sie selbst dazu. Ich habe diesen Text in einer wirklich schwierigen Phase meines Lebens geschrieben. Nach 15 Jahren als unabhängige Musikerin war ich, glaube ich, völlig ausgebrannt. Etwa zur gleichen Zeit musste ich auch noch die Diagnose ADHS verarbeiten, die ich erst im Jahr zuvor erhalten hatte. Das zwang mich dazu, so viele Dinge über mich selbst, meine Arbeitsweise und den Druck, den ich mein ganzes Leben lang mit mir herumgetragen habe, ohne wirklich zu verstehen, warum, neu zu überdenken. Ich hatte All Ambition, No Action, Teil des Songs, schon Monate zuvor geschrieben und war dann völlig blockiert. Ich verbrachte etwa eine Woche damit, Tag und Nacht zu schlafen, mich von allem abzukapseln und meine Familie zu bitten, nichts von mir zu erwarten, nicht einmal Kleinigkeiten, weil es sich wirklich wie zu viel anfühlte. Als ich mich schließlich wieder dem Song zuwandte und die Strophen schrieb, fühlte es sich weniger so an, als würde ich mich zur Arbeit zwingen, sondern eher so, als würde ich langsam meinen Weg zurück zu mir selbst finden und einfach alles rauslassen. Deshalb bewegt sich der Song in diesem seltsamen Raum zwischen Frustration und Hoffnung. In vielerlei Hinsicht fängt er den Widerspruch ein, wie es sich anfühlt, ich zu sein und warum ich mit mir selbst gekämpft habe. Der Text ringt mit Selbstzweifeln, Überforderung und Lähmung, während die Produktion, dank Bass, dennoch diesen nostalgischen, tanzbaren Puls hat, als würde man versuchen, sich wieder in Bewegung zu bringen und sich selbst davon zu überzeugen, endlich das Leben anzustreben, das man eigentlich will. Ich hoffe, der Song ist inspirierend und relatable für jeden, der sich jemals gefangen gefühlt hat zwischen dem, was er ist, dem, was er zu sein glaubte und dem, was er noch werden könnte. In diesem Sinne hier, Moonlight Breakfast, If Not Now, Then When.

0: 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Viel Spaß wünscht Christoph Maria Herbst.
1: Ja, ich freue mich immer noch über diesen Jingle, den er uns hier netterweise eingesprochen hat. Und das ist immer das Startdatum für unsere Kinotipps. Und wir fangen mal an mit den Open-Air-Kinos, die hier noch im Gange sind. Ein paar haben ja früh gestartet und ihr Programm schon beendet. Einige machen es all summer long und einige stehen sogar erst bevor. Darunter das in Wiesbaden ansässige Schiff im Schiersteiner Hafen. Gucken wir erstmal nach Frankfurt. Das Freiluftkino ist eines der Kinos, die wirklich lange Programm machen, nämlich 2 Monate lang. Das ist für ein Open-Air-Kino schon fast außergewöhnlich. Und die haben schon Ende Juni angefangen und sind jetzt noch nicht mal in der Halbzeit, knapp davor. Sind jetzt heute, wenn ihr wollt, könnt ihr spontan noch hin. Es beginnt ja immer erst bei Einbruch der Dunkelheit. Wuthering Heights ist heute im Angebot. Und kurze Übersicht, natürlich weiß man um die Story. Und sie wird immer mal wieder ein bisschen neu interpretiert. Hier ist sie mit Margot Robbie als Catherine und Jacob Elordi als Heathcliff. Das ist natürlich intensives Kino über Begehren, Abhängigkeit und eine Beziehung, die immer weiter kippt, je näher sie sich kommt. Aber es ist kein klassisches Kostümdrama, sondern eine radikale moderne Lesart eines bekannten Stoffes. Emerald Fennell interpretiert Sturmhöhe von Emily Brontë ohne Ehrfurcht vor Konventionen. Der Klassiker der Weltliteratur von 1847, so lange ist das schon her, ist eine dunkle, aufgeladene Geschichte über Liebe, Rache und Obsession im rauen Yorkshire. Im Zentrum natürlich Heathcliff und Catherine Earnshaw, deren Verbindung von Anfang an zu groß ist. Ja, ein bisschen Aktualität, ein bisschen Moderne, schadet vielleicht gar nicht. Kommt drauf an, wie es gemacht ist. Vielleicht habt ihr ja Lust, das mal auszuloten. Heute Abend wäre Gelegenheit. Morgen geht's gleich weiter. Am Sonntag gibt's hier einen Film, den ich auch hier auf der Liste habe, den ich auch noch unbedingt sehen möchte, schon allein wegen Mads Mikkelsen. The Last Viking bzw. Therapie für Wikinger gibt es morgen. Und in dieser rabenschwarzen Komödie versucht ein Ex-Häftling, seine Beute nach 15 Jahren Knast aus dem Versteck zu bergen. Kurz vor seiner Festnahme hatte er seinen Bruder damit beauftragt, die Millionen im Wald nahe dem elterlichen Haus zu vergraben. Das Problem: sein psychisch kranker Bruder, den Mads Mikkelsen brillant und einfühlsam spielt, hat das Versteck längst vergessen und glaubt inzwischen John Lennon zu sein und will auch nur noch so genannt werden. Daraus entwickelt sich einer der schönsten Nebenplots des Kinojahres, die Beatles-Therapie. Sein Psychiater entwickelt einen skurrilen Plan. Er findet weitere Psychiatriepatienten, die sich für Ringo Starr, Paul McCartney und George Harrison halten, und gründet eine Beatles Revival Band. Die Idee dahinter: wenn sich John Lennon in seiner Welt wohlfühlt, kann er vielleicht wieder zu sich selbst finden und sich an das Versteck erinnern. Ist eine steile These, aber bestimmt sehr hübsch umgesetzt. Also der letzte Wikinger, Quatsch, der The Last Viking, Therapie für Wikinger, gibt's morgen im Freiluftkino Frankfurt. Das ist im alten Polizeipräsidium. Mehr Tipps gibt's gleich.

Er hat Big Stars auf Radio Rüsselsheim mit der Alex und den Open Air Kino Tipps. Das Freiluftkino hatten wir gerade die aktuellen Angebote hier abgehakt und jetzt kommen wir zum Hafenkino in Offenbach. Die haben auch heute Abend was im Angebot und zwar den Oscar-Gewinner One Battle After Another mit Leonardo DiCaprio und von natürlich auch einem nicht minder populären Regisseur, der ebenso den goldenen Jungen in Los Angeles mit nach Hause nehmen konnte, Paul Thomas Anderson. Er ist natürlich eine feste Größe im Hafenkino. Meisterwerke wie Magnolia, There Will Be Blood und zuletzt Licorice Pizza verankern sich unauslöschlich in der Erinnerung. One Battle After Another erhält von unserem Lieblingsplattformen wie Kinozeit und Filmstarts höchst Bewertungen, die wir bestätigen können. So sagt das Hafenkino in Offenbach und es ist ohne Zweifel unser Film des Jahres. Also die sind schwer begeistert. Ein Ex-Revolutionär wird von einem durchgeknallten Colonel aufgespürt und muss um seine Tochter bangen. Auf dieser Grundidee bastelt Autorenfilmer Paul Thomas Anderson einen herrlich amüsanten Action-Thriller, der Donald Trump ganz und gar nicht schmecken dürfte. Mehr wird ja gar nicht gesagt. Und ich glaube, man hat sich wahrscheinlich auch schon hinlänglich schlau gemacht, alleine im Vorfeld der Oscars. Oder vielleicht habt ihr ihn vielleicht auch schon mal irgendwo gesehen und möchtet ihn nochmal sehen. Das wäre das perfekte Ambiente. Weiter geht's dann nächste Woche im Hafenkino mit 22 Bahnen. Das ist ein Film, den ich auch sehr empfehlen kann. Bisschen Indie-Kino. Tildas Tage sind streng durchgetaktet. Studieren, an der Supermarktkasse sitzen, schwimmen, sich um ihre kleine Schwester Ida kümmern und an schlechten Tagen auch um ihre Mutter. Zu dritt wohnen sie im traurigsten Haus der Fröhlichstraße in einer Kleinstadt, die Tilda hasst. Ihre Freunde sind längst weg, leben in Amsterdam oder Berlin. Nur Tilda ist geblieben, denn irgendjemand muss für Ida da sein, Geld verdienen, die Verantwortung tragen. Nennenswerten Vater gibt es keine oder Väter. Die Mutter ist alkoholabhängig. Eines Tages aber geraten die Dinge in Bewegung. Tilda bekommt eine Promotion in Berlin in Aussicht gestellt und es blitzt eine Zukunft auf, die Freiheit verspricht. Und Viktor taucht auf, der große Bruder von Ivan, den Tilda 5 Jahre zuvor verloren hat. Viktor, der genau wie sie immer 22 Bahnen schwimmt. Doch als Tilda schon beinahe glaubt, es könnte alles gut werden, gerät die Situation zu Hause vollends außer Kontrolle. Ich würde ihn unbedingt empfehlen. Es ist ein wirklich schöner, was heißt schön in Anführungsstrichen, ist ein guter Film. Den kann man sich auch sehr gut Open Air anschauen, wenn ihr wollt. Nächste Woche im Hafenkino und auch im Angebot mit Hollywood Stars. Aber schön, uneitel quasi gespielt. Wir haben hier Song Sang Blue mit Kate Hudson und ich reiche das Gleiche nach. Oh mein Gott, wie peinlich. Ist es wahrscheinlich wieder mal Hugh Jackman heißt er natürlich. Entschuldigung. Hugh Jackman als Neil Diamond. Das ist natürlich auch sehr herrlich anzuschauen. Song Sang Blue erzählt viel. Es ist eine Geschichte über die lebenslangen Folgen einer Suchterkrankung, über die Liebe zur Musik, zur Bühne und zum Rampenlicht, aber auch über die Liebe zu seiner Wahlfamilie. Und es ist die Geschichte über die Folgen eines lebensverändernden Unfalls. Für die gemeinsame Karriere, aber auch für die persönliche Beziehung zu den Menschen, die einem am wichtigsten sind. Das ist regelmäßig endlos schmatzig und variiert von nahe immer wieder rapide zwischen zutiefst herzerwärmend und bedrückend, sodass trotz der überbordenden Laufzeit von 132 Minuten leider nur selten das Gefühl einer kohärent konstruierten Erzählung aufkommt. Sobald Mike und Claire
aber anfangen zu singen, sich im Wohnzimmer Rücken an Rücken setzend die Songzeilen wie Spielbälle zuwerfen oder auf der größten Bühne von Milwaukee als Vorband für Pearl Jam auftreten, dann sprühen die Funken so sehr, dass Blitz und Donner auch noch im Kinosaal spürbar werden. Ja, also wer Lust hat auf diese Kombo und mal ein bisschen anderes Spielgefühl, gerade was Kate Hudson betrifft und Hugh Jackman natürlich auch, der einen wunderbaren Neil Diamond hier abgibt, dann solltet ihr euch den Termin natürlich unbedingt vormerken. Das ist am nächsten Samstag, am 25. Da ist es dann Zeit für Song Sang Blue. Und wir machen nochmal eine musikalische Pause.

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1: Ihr hört Big Stars auf Radio Rüsselsheim mit der Alex und unseren letzten Open-Air-Kinotipps für heute. Und da schauen wir mal nach Bad Vilbel, dort ins Freibad. Das ist der Platz dort, in dem die Leinwand da aufgestellt wird. Und über die flackert dann nächste Woche. Folgende Filme, da gibt es Sommer auf Asphalt. Krieg schon langsam Knoten in die Zunge. Also die setzen so ein bisschen auf familienverträgliches Kino, damit das eben auch für klein und groß gut genießbar ist, was da über die Leinwand flimmert. Und Sommer auf Asphalt ist so ein Film mit Christoph Maria Herbst, Simon Ostermann, Maler Emde und weiterhin auch noch Jenny Schilly, Moritz Fürmann, natürlich noch andere mehr. Tagsüber als Fahrradkurierin, nachts stürzt sie irgendwo mit Freunden ab. Innehalten oder sich Gedanken über die Zukunft machen, nicht ihr Ding, zumindest so lange nicht, bis ihr Vater Bert plötzlich und unerwartet vor der Tür steht und nach einem Unfall sogar ungefragt für seine Tochter aufs Kurierrad steigt. Als Les dann auch noch ungeplant schwanger wird, ist sie vollends in einer neuen Realität angekommen. Der werdende Vater Tyler hat zwar Lust auf ein Kind, ist aber leider selbst noch eins. Les' Welt steht komplett Kopf und dabei hat ihr Vater Les noch nicht einmal gesagt, dass er eigentlich gekommen ist, weil er ein echtes Problem hat. Ist also eine warmherzige Vater-Tochter-Geschichte, leicht und witzig erzählt und doch auch immer wieder berührend. Und wenn ihr Lust darauf habt, wo ist das Datum? Ja, wunderschön. Am 22. Juli ist es soweit. Es ist ein Mittwoch und im Vorverkauf kostet das Ganze 9,50 Euro und an der Abendkasse 10,50 Euro. So. Und dann würde ich den nächsten Film dann auch noch gleich hinterher schicken, den es dort am einen Tag später, nämlich am Donnerstag, gibt als nächste Woche. Das ist der Schafskrimi Glenkill. Da liest jeden Abend Schäfer George seinen Schafen Krimis vor. Auch wenn er davon ausgeht, dass sie kein Wort verstehen. Von wegen, wenn er wüsste. Aber tatsächlich sollte er es auch nie erfahren. Denn eines Morgens ist George tot. Und während der Dorfpolizist leider ein Totalausfall ist, wird den überaus schlauen Tieren schnell klar, es muss Mord gewesen sein. Und nur sie selbst können die Tat aufklären. Es ist ein geistreicher Krimi der etwas anderen Art, der uns zum Nachdenken über die althergebrachte Beschimpfung »Du dummes Schaf« anregen wird. Und eins ist sicher, diese Art Komödien können nur die Briten. Einfach sensationell, ein echter Brüller im OAK. Ein Hochgenuss, wie gesagt, am 22. Ich glaube, das ist mal wirklich was anderes. Vielleicht habt ihr ja Lust und seid in der Nähe, dann würde ich mir an eurer Stelle dort ein Ticket ziehen für diesen Film.

Ihr hört Big Stars auf Radio Rüsselsheim mit der Alex. Und ich habe jetzt noch einen letzten Kinotipp für euch für Indoor. Ich habe zumindest nicht gesehen, dass er irgendwo Open Air angeboten würde. Er ist auch gerade erst ins Kino gekommen. Und ja, es ist ein verhaltener Tipp. Es ist vielleicht ein Film, den man gesehen haben sollte. Aber ob man jetzt vollends begeistert sein wird, ist vielleicht jetzt nicht ganz.

den darin beschriebenen Transformationsprozess der Protagonisten. Erstaunlicherweise haben sich an diesen Urtext zumindest in seiner Gesamtheit bislang nur wenige Filmemacher herangewagt. Keine Angst vor der Fallhöhe und dem gigantischen Aufwand hatte offenbar Christopher Nolan, der, wenn auch nicht unumstritten, den Ruf eines Popcorn-Auteurs genießt. Dass der Stoff für ihn wie geschaffen ist, liegt auf der Hand, garantieren die jahrelangen Irrfahrten des Odysseus doch monumentale Bilder und einen männlichen Leidensweg, wie ihn der in London geborene Regisseur und Drehbuchautor in seinem Schaffen oft und gerne inszeniert. In der Rolle der gegen unglaubliche Widerstände ankämpfende Hauptfigur ist mit Matt Damon ein Darsteller zu sehen, der in seiner Karriere vom farblosen Jedermann bis zum schlagkräftigen Actionhelden schon fast alles gespielt hat. Aufmerksamkeit erregte Christopher Nolan bereits mit der Ankündigung. Die Odyssee, komplett mit IMAX-Kameras, sorgen für ein extrem detailreiches Filmerlebnis und auf analogem Material zu drehen. In Zeiten, in denen die Sorge vor dem Fortschreiten der KI auch die Filmindustrie massiv umtreibt, kommt diese Entscheidung einer echten Liebeserklärung an das Kino in seiner ursprünglichen Form gleich. Als Gegengewicht zu den in ihrer digitalen Künstlichkeit oft etwas seelenlos wirkenden Superhelden, Blockbustern, kann man Nolans Bekenntnis nur begrüßen. Anders als in manchen seiner Filme, etwa dem Science-Fiction-Drama Interstellar oder dem futuristischen Action-Thriller Tenet, treibt der Regisseur in seiner Interpretation der Odyssee kein hirnverknotetes Spiel mit dem Aufbau der Geschichte. In der Zeit vor und zurück springt er allerdings sehr wohl. Während Matt Damons Odysseus bei der Nymphe Calypso festsitzt, erinnert sich der derangierte König der Insel Ithaka schrittweise daran, was er und seine Mannschaft nach dem Ende des Trojanischen Krieges durchgemacht haben. In ausgedehnten Rückblenden entblättert Nolan die berühmten Irrfahrten des Odysseus, der mit seiner erschöpften Crew eigentlich nur nach Hause will. Doch immer neue Gefahren verzögern die Heimkehr jahrelang. Monster und der Zorn der Götter sind stetige Begleiter. Parallel zu Odysseus Ringen mit seinen Erinnerungen im Beisein von Kalypso beschließt sein Sohn Telemachos, sich auf die Suche nach dem verschollenen Vater zu begeben. Seine Mutter, Königin Penelope, muss sich derweil mit einem Haufen Werber herumschlagen, die das oft zitierte Gesetz der Gastfreundschaft nach Zeus schamlos ausnutzen und den Hof belagernd unverhohlen nach dem Thron des in ihren Augen verstorbenen Odysseus schielen. Unter den Asgardern sticht besonders Antinous hervor, den Robert Pattinson mit großer Lust am Chargieren spielt, ganz ähnlich wie in seiner Rolle als exzentrischer französischer Prinz im Netflix-Historiendrama The King. Zeitlich noch vor den widerwilligen Reisen des Odysseus angesiedelt sind die Schilderungen und Flashbacks zum Trojanischen Krieg. In dem lange anhaltenden Konflikt hatte der König von Ithaka die Idee, den Gegner mit einer List, dem berühmten trojanischen Pferd, in die Knie zu zwingen. Gerade diese Szenen, die wir aus unterschiedlichen Perspektiven zu sehen bekommen, nutzt Nolan, um das Bild des mutigen, aufrechten Helden zu hinterfragen. Ist Odysseus ein integrer Anführer oder doch ein Kriegsverbrecher, ein Mann, der für seine Ziele skrupellos andere Menschen opfert? Spricht aus ihm eine unbändige Hybris? Verschließt er die Augen vor der zerstörerischen Kraft blinder Wut? Seine Zweifel, die Brüche in der Figur, ihre dunklen Seiten, holt die Odyssee ins Rampenlicht, zeigt sich dann aber merkwürdig zaudernd. Ein bisschen Kritik ist erwünscht. Zu viel Demontage bitte nicht. Der Film ist bereit, in Abgründe zu schauen. Wenn es wirklich spannend wird, hält er den Blick allerdings nur kurze Zeit aus. Beispielhaft dafür ist nicht zuletzt die Begegnung zwischen Odysseus und der Zauberin Kirke. Eine Passage, die aus einem Horrorstreifen zu stammen scheint. Das Gebaren der Veteranen, die von ihnen ausgehende Gewalt, klagt die Hexenmeisterin mit Nachdruck an. Im weiteren Verlauf geraten ihre Worte jedoch in Vergessenheit, wird die Tatkraft der Truppe immer wieder angepriesen. Schwierigkeiten bereiten dem für das Drehbuch verantwortliche Regisseur zudem die Gewichtung der Handlungselemente. Telemachos Suche, die der Film

Film als eine Art Coming-of-Age-Geschichte verkaufen will, hat gegenüber den Erlebnissen seines Vaters eindeutig das Nachsehen und reist daher weniger mit. Wie so oft bei Nolan bleiben die Frauenfiguren eher flach. Penelope darf zwar durchaus emotionale Akzente setzen, wird aber vor allem über ihre Sehnsucht nach Odysseus definiert. Geradezu irrwitzig ist die Starbesetzung einiger weiblicher Nebenrollen mit arg begrenztem Entfaltungsraum. Zendaya wirkt als dem König Ithakas gelegentlich erscheinende Göttin Athene ebenso verschenkt wie die von Mia Goth verkörperte Dienerin Melanto oder die als das Zwillingspaar Helena ihre Entführung löst, den Trojanischen Krieg aus und Clytemnestra gecastete Lupita Nyong'o. Es bleibt dabei, Nolans Kino ist eines, das in erster Linie große männliche Charakterporträts entwirft. In ihrer Konzeption ist die Klassikerinterpretation unentschlossen, stellenweise ruckelig. Inszenatorisch trumpft die Odyssee allerdings immer wieder auf. Wie man es von diesem Filmemacher kennt, kippt der Überwältigungsmodus mitunter ins Erschöpfende, etwa weil sich die dröhnend pulsierende Musik Ludwig Göranssons kaum Ruhepausen gönnt. Für die epische Erzählung findet Nolan jedoch atemberaubende Bilder im Überfluss. Das Erfreuliche dabei, trotz Fantasy-Elementen und digital getrickster Monsterattacken kommt das Spektakel erdig bodenständig daher. Dass hier so viel wie möglich vor der Kamera passierte, dass an zahlreichen echten Schauplätzen rund um den Globus gedreht wurde, merkt man der Adaption deutlich an. Dank seiner vielen eindringlichen Passagen, unter anderem der Erstürmung Trojas mit dem hölzernen Pferd und Odysseus' Austausch mit der Totenwelt, ist der fast 3 Stunden lange Film kein bisschen langatmig. Dennoch ist es schade, dass der kritische Blick auf die Hauptfigur und den Archetypus des heldenhaften Anführers seltsam verschwommen bleibt. Also, ausbaufähig, aber trotzdem gutes Kino, so kann man das wahrscheinlich zusammenfassen. Die Odyssee ist diese Woche im Kino gestartet.

So, an dieser Stelle verabschiede ich mich nochmal fix für von euch, denn die Sendung neigt sich jetzt eindeutig dem Ende zu. Ich freue mich, dass ihr bei mir wart, vielleicht ein Teil, vielleicht auch die ganze Zeit, die letzten 2 Stunden. Und wenn ihr was verpasst habt, es gibt ja noch 2 Wiederholungen, könnt ihr euch gerne nochmal schlau machen auf radio-r.de oder natürlich auch bei mir auf Facebook. Big Stars Radio heißt meine Seite und ihr könnt mich natürlich immer auch über die Mail erreichen, bigstars-radio@live.com. Ich, wie gesagt, verabschiede mich jetzt, wünsche euch eine tolle Woche und freue mich natürlich, wenn ihr wieder einschaltet, wenn es hier heißt Big Stars. Bis dahin, eure Alex.

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